Sachsens Minderheitskoalition hat sich mit dem BSW auf ein neues Polizeigesetz geeinigt. Dies gab der innenpolitische Sprecher der CDU-Fraktion, Ronny Wähner, bekannt. Ein wesentlicher Punkt ist der Verzicht auf die umstrittene US-Überwachungssoftware Palantir, wie Bernd Rudolph von der BSW-Fraktion erklärte. Zudem bleibt der Einsatz von Tasern in Sachsen den Spezialeinheiten vorbehalten. Das neue Gesetz soll im Juni-Plenum beschlossen werden und beinhaltet auch Regelungen zur Überwachung verschlüsselter Kommunikation, um schwere Straftaten besser abwehren zu können. Die Linke im Sächsischen Landtag befürchtet Chaos durch das geplante Kommunalerprobungsgesetz. Innenminister Armin Schuster hatte das Gesetz Ende April vorgestellt und lobte es als Möglichkeit für Städte und Gemeinden, Verwaltung moderner und digitaler zu gestalten. Rico Gebhardt von der Linken kritisiert jedoch, dass das Gesetz Bürgermeistern erlaube, Landesrecht weitgehend außer Kraft zu setzen. Er fordert mehr Transparenz und Einbindung kommunaler Mandatsträger. Der geplante Radweg von Neugersdorf nach Seif-Hennersdorf in Sachsen kann vorerst nicht gebaut werden. Laut dem Ministerium für Infrastruktur fehlen die nötigen 3.800.000 Euro aufgrund der angespannten Haushaltslage des Freistaates Sachsen. Grünen-Politikerin Franziska Schubert betonte die Bedeutung des Radwegs für die Sicherheit von Schulkindern in der Region und kritisierte die Kürzungsentscheidungen scharf. Ein Baustart ist derzeit nicht absehbar.

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1: Andererseits haben wir zunehmend ein Problem der Vermüllung an Wertstoffcontainern, in Grünanlagen, auf Straßen. Das schadet dem Image der Stadt und ärgert uns alle.
2: Wer in Dresden mit offenen Augen unterwegs ist, sieht es immer wieder. Überfüllte Container, abgestellter Sperrmüll oder Abfälle in Parks und Grünanlagen. Thomas Kügler, der Abteilungsleiter für Abfallwirtschaft, ordnet das Dresdner Müllproblem wie folgt ein.
3: Ein Müllproblem generell, das würde ich mal ein Stück weit anders formulieren. Wir haben ja als Stadt seit den 90er Jahren ein bestmögliches Erfassungssystem für Abfälle aufgebaut. Nichtsdestotrotz haben wir dann diese typischen großstädtischen Probleme, insbesondere Freiluftsaison, Parkanlagen, Papierkörbe, ja, teilweise Altteilercontainer und in Dresden speziell auch das Altpapierproblem an den Standplätzen.
2: Allein im Stadtgebiet gibt es rund 4000 Papierkörbe. Entlang des Elbradweges stehen 170 öffentliche Papierkörbe. Im Sommer werden sie täglich geleert. Trotzdem reicht das nicht immer aus, vor allem bei Veranstaltungen oder stark genutzten Orten.
3: Es liegt zum einen, dass das aktuell beauftragte Entsorgungsunternehmen in Schwierigkeiten ist. Es gab überproportional hohen Fahrzeugausfall, überproportional hohen Mitarbeiterausfall. Wir waren im ständigen Austausch mit dem Unternehmen. Das Unternehmen versucht bestmöglich mit anderen Kapazitäten, also Fahrzeugen und Zweischichtsystemen, die Situation zu befriedigen.
2: Doch wer ist verantwortlich, wenn Container überquellen oder Müll daneben liegt? Genau das ist oft komplizierter, als es auf den ersten Blick scheint. Die Beigeordnete für Umwelt und Klima, Eva Jeningen, erklärt die Hintergründe.
1: Es hängt davon ab, wer sie in Auftrag gegeben hat. Wenn es die Stadt ist, dann ist es die Stadt und dann schicken wir die Stadtreinigung los, um die Reste zu beseitigen. Die macht das zuverlässig. Wenn es Private sind, die betreiben, zum Beispiel bei den Alttextilien oder auch beim DSD, also Glasabfälle, teilweise Papierabfälle, ist es Aufgabe der Privaten und wir kontrollieren das als Stadt und fordern die dann auf, das zu beseitigen.
2: Besonders sichtbar ist das Problem beim Altpapier. Dresden hat stadtweit 639 Wertstoffcontainerplätze. An knapp der Hälfte davon wird Altpapier gesammelt. Eigentlich werden diese Container nach Bedarf geleert. Trotzdem kommt es immer wieder zu überfüllten Standplätzen. Woran liegt das konkret?
1: Die Papierkörbe sind ja so gedacht, dass man das darin entsorgt, was unterwegs anfällt, das Papiertaschentuch oder der Apfelkrebs. Und dort werden aber zu viel Restmüllabfälle entsorgt, die da gar nicht reingehören, die ja gebührenpflichtig zu Hause entsorgt werden. Und das erzeugt einen Leerungsdruck, dem wir mit dem vorhandenen Geld gar nicht nachkommen können.
2: Eine einfache Lösung gibt es also nicht. Die Stadt setzt weiterhin auf Kontrollen und mehr Eigenverantwortung. Bei den Alttextilen soll ab 2027 ein neues Standortkonzept für mehr Ordnung sorgen. Bis dahin bleibt Stadtsauberkeit eine Aufgabe, an der viele Beteiligte mitwirken müssen.

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1: Von verkohlten Überresten angezündeter Mülltonnen bis zu aufgebrochenen Brandschutztüren. Bereits im April diesen Jahres hatten Mieterinnen und Mieter im Wohnblock Freiberger Straße, Annenstraße am Dresdner Postplatz über zunehmende Probleme im Haus gesprochen. Nun hat sich die Situation noch einmal verschärft.
2: Auf einmal hat der Feueralarm aber nur für 2 Sekunden angeschlagen. Es hat im Keller gebrannt und wir waren für die ganze Nacht draußen. Dass da den Einsatzkräften nichts passiert ist und auch keinem der Mieter, ist eigentlich war großes Glück. Die Wohnungen dürfen nicht genutzt werden, weil hier kein Strom ist, kein Wasser, kein Abwasser.
3: Sieht aktuell so aus, dass wir schauen müssen von Tag zu Tag, von Woche zu Woche, wo wir gerade eben wohnen können.
1: In der Nacht zum Pfingstsonntag, dem 24. Mai, brach ein Feuer in einer der Tiefgaragen auf der Annenstraße aus. Der Brand konnte laut Feuerwehr schnell gelöscht werden. Schwieriger waren die anschließenden Entrauchungsmaßnahmen. Der enorm dichte Rauch hatte zunächst das Finden des Brandherds erschwert und sich zusätzlich in mehrere Treppenräume, Wohnungen und eine benachbarte Boulderhalle ausgebreitet. Die Feuerwehr musste Spezialtechnik nachfordern, darunter einen großen Lüfter. Die Bewohner wurden während des Einsatzes evakuiert. 3 von ihnen erinnern sich. Als Hinweis, alle Mieterinnen und Mieter, die in diesem Beitrag zu Wort kommen, haben um Unkenntlichmachung gebeten.
2: Kurz vor Mitternacht wurde bei uns Feueralarm, bei mir nicht, also in der Freiberger Straße nicht. Wir sind durch Zufall wach geworden, die meisten.
4: Also ich war zu Hause gerade mit einem Kumpel da, wir wollten eigentlich gerade ins Bett gehen. Auf einmal hat der Feueralarm aber nur für 2 Sekunden angeschlagen. Dann sind wir sicherheitshalber auch gleich mit Jacke an und direkt runter. Als wir runtergegangen sind, haben wir sogar im Treppenhaus schon den Rauch wahrgenommen, aber das war dann zum Glück nur noch ein Stock. Dann sind wir da auch noch durch unten und haben uns da dann in Sicherheit gebracht.
5: Bis ungefähr 2 Uhr hat uns das Restaurant, also Spezio, das unten im Untergeschoss ist, mit Wasser versorgt, mit Decken versorgt, weil es auch langsam kalt wurde und wir ja alle geschlafen hatten und nicht so unbedingt genug anhatten.
1: Trotz der Spezialtechnik dauerte der Einsatz bis in die frühen Morgenstunden. Sprecher der Polizeidirektion Dresden, Marco Laske, teilte auf Anfrage von Sachsenfernsehen mit, dass die Ermittlungen zur Brandursache andauern und keine Angaben dazu gemacht werden, ob es sich um ein Fremdverschulden handle oder nicht. Die Bewohnerinnen und Bewohner kamen während des Einsatzes unter anderem in der Lobby des benachbarten Motel One unter. Die kennen uns schon, sagte uns eine Mieterin, die nicht vor die Kamera treten wollte. Sie erinnerte sich an einen ähnlichen Vorfall im Januar. Auch da musste das Haus nach einem Brand evakuiert werden. Jetzt, nach dem aktuellen Brand, ist die Lage für viele nun noch belastender.
2: Die Wohnungen dürfen nicht genutzt werden, weil hier kein Strom ist, kein Wasser, kein Abwasser.
4: Wer keinen Strom und Wasser mehr hat, der kriegt dann auch die Jalousien nicht mehr hoch. Und da gibt es auch keine manuelle Möglichkeit, um das irgendwie zu regeln. Also wer die unten hat, da ist dann wirklich finster in der Bude.
1: Die Hausverwaltung Placed kommuniziert über eine spezielle App mit den Mietern. Den Nachrichten aus dieser App zufolge sollen sich die Mieterinnen und Mieter zunächst selbst um eine Ersatzunterkunft kümmern. Auf Nachfrage eines Mieters heißt es sinngemäß von der Hausverwaltung in einer Nachricht:
6: Die Kosten für Ersatzunterkünfte müssen die Betroffenen zunächst selbst tragen. Eine direkte Zahlung durch Vermieter oder Verwaltung ist nicht möglich. Die Rechnungen sollen später an die Gebäudeversicherung des Eigentümers weitergeleitet werden. Als Orientierung gelten bis zu rund 120 Euro pro Nacht. Für Zeiten ohne Ersatzunterkunft sei grundsätzlich eine vollständige Mietminderung möglich.
1: Unterstützung organisieren sich einige Bewohner derzeit vor allem gegenseitig. Die hellen Abteile, so nennen sie die nicht beeinträchtigten Wohnungen, stellen den dunklen Abteilen Ladestationen für die Handys vor die Tür und Wasser zur Verfügung. In Nachrichten an einzelne Mieter zeigt sich Placed froh darüber, dass es beim Brand zu keinen Personenschäden gekommen sei und schreibt, dass die stark beeinträchtigte Infrastruktur des Gebäudes für 3 bis 6 Monate zur Unbenutzbarkeit des Gebäudes führt. Gesicherte Infos dazu, wie viele Wohnungen tatsächlich betroffen sind, gibt es nicht. Viele der Betroffenen hangeln sich nun von Unterkunft zu Unterkunft, möglichst ohne Kosten. Ein Mieter ärgert sich in puncto Unterkunftsfindung besonders über einen Aspekt.
4: Wenn man dann sogar den Vermieter gefragt hat, könnte man vielleicht eine der freien Wohnungen dort dann in Anspruch nehmen, dann hat er das verneint und gesagt, nee, wir haben sogar gar keine. Aber wenn man dann im Internet nachschaut, haben wir die Anzeigen zu den Wohnungen auch gesehen. Also da werden wir auch vom Vermieter irgendwo mit angelogen.
1: Viele Betroffene bleiben nun mit offenen Fragen zurück. Wir haben die Hausverwaltung Placed um ein Statement gebeten, jedoch bis zur gesetzten Deadline keine Rückmeldung erhalten. Stattdessen erreichte uns am 4. Juni die Information einer Mietpartei, dass die Nutzung der Wohnungen bis auf Weiteres untersagt sei und die Hausverwaltung keinen weiteren Aufenthalt dulde. Die Maßnahme diene der eigenen Sicherheit, bei Zuwiderhandlung werde Ordnungsamt und Bauaufsicht eingeschaltet.

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2: Es braucht Hilfe und es braucht wieder mehr, dass wir Menschen zusammenwachsen. Und das sind nicht nur krebskranke Kinder, das sind alle Menschen.
3: Am diesjährigen Kindertag verwandelte sich der Wilhelm-Neuchner-Platz in Leipzig für kurze Zeit in ein riesiges Spielfeld.
4: Ich habe das Spiel neu kennengelernt und man kommt irgendwie zusammen und man läuft und man spielt und es ist eine coole Ablenkung.
5: Ich habe schon sehr viele andere Schlägersportarten gespielt, Tennis, Tischtennis, Paddle, Squash und das reiht sich gut ein.
6: Ich finde es halt wirklich cool, dass man halt erstens nicht unbedingt Sportklamotten braucht, weil ich bin häufig einfach nach der Uni dann kurz rübergegangen und man es halt auch wirklich super überall spielen kann. Also mit meiner Mitbewohnerin bin ich häufiger einfach mal so bei uns auf der Straße dann und wir spielen eine Runde.
3: Die Sportart Street Racket lockte zahlreiche Menschen in die Innenstadt. Ziel war ein Weltrekordversuch. Aber noch viel wichtiger, Bewegung und Begegnung für einen guten Zweck. Die Aktion wurde von David Senf organisiert. Er ist Gründer von Street Racket Mitteldeutschland und setzt sich seit Jahren dafür ein, Sport und Spiel auf öffentliche Plätze zu bringen. Für ihn ist Street Racket mehr als Freizeit.
2: Ich bin quasi der Gründer von Street Racket Mitteldeutschland und hatte die Idee, das bekannter zu machen, was ich schon seit 2 Jahren versuche. Aber ich meine, öffentliche Plätze wie diese braucht Bewegung und das haben wir jetzt versucht.
3: Street Racket ist bewusst einfach gehalten. Ein Kreidefeld, ein Ball, ein Schläger. Mehr braucht es nicht. Netz- oder Vereinseintritt überflüssig. Perfekt für Parks, Schulhöfe und Plätze in Leipzig.
2: Street Racket ist das einfachste zu erlernende Rückschlagspiel, was es gibt. Es ist kein reines Bewegungsspiel, sondern wir sagen, es ist auch ein Bildungskonzept.
3: Denn auch für Schulen bietet Street Racket einige Vorteile. Unterricht könne spielerisch eingebunden und Pausen sinnvoll genutzt werden. Eine Sportlehrerin, die selbst am Rekordversuch teilnahm, kennt das Spiel aus Workshops und sieht es als Chance für Schulen.
7: Viele Schulhöfe sehen nicht anders aus als hier. Wir haben auch einfach nur eine asphaltierte Fläche, ein bisschen traurig. Und das kann man einfach aufzeichnen, ganz verschiedene Arten zu spielen. Ganz viele pädagogische Spiele, Deutsch, Englisch, Mathe, kann man alles super mitmachen.
3: Der Weltrekordversuch brachte zahlreiche Leipzigerinnen und Leipziger zusammen. Einige hatten Schläger dabei, andere nutzten die vor Ort bereitgestellten oder sogar kreative Ersatzschläger wie Bratpfannen und Bücher. Jede Anmeldung brachte 1 Euro Spende ein. Das Geld gehe laut Senf zu 100% an die Elternhilfe für krebskranke Kinder in Leipzig.
2: Also diese Spendenaktion ist die erste und überhaupt, die wir gemacht haben in dem Rahmen. Wir haben schon mal eine Weihnachtsaktion gemacht, wo wir einfach anhand der Verkäufe an Material an den Behindertensportverein gespendet haben. Ja, aber so mit dieser Öffentlichkeitswirksamkeit ist es das allererste Mal und das ist nur der Anfang.
3: Denn bereits im Oktober sollen die ersten deutschen Meisterschaften in Leipzig am Hauptbahnhof stattfinden. Ob der Weltrekord also offiziell anerkannt wird, ist schon fast zweitrangig. Denn entscheidend ist, die Aktion brachte Menschen zusammen. Für Kinder, Familien und Leipzig.
2: Und wenn wir erkennen, dass wir im Spiel alle gleich sind, haben wir viel gekonnt. Und das ist das, was wir wollen. Wir wollen, genauso wie Buhl in Frankreich, dass Leute sich nachmittags treffen und einfach miteinander spielen. Und da spielt es keine Rolle, was verdienst du, was kannst du, wo kommst du her, welche Sprache sprichst du. Das ist unsere Vision.
3: Aus einem einfachen Kreidefeld auf dem Wilhelm-Leuchner-Platz wurde für einen Nachmittag ein Ort der Gemeinschaft. Und vielleicht ist dies ein Anfang für mehr Bewegung und Begegnung in Leipzig.

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6: Nachrichten. Sachsens Minderheitskoalition hat sich mit dem BSW auf ein neues Polizeigesetz geeinigt. Dies gab der innenpolitische Sprecher

Die Linke im Sächsischen Landtag befürchtet Chaos durch das geplante Kommunalerprobungsgesetz. Innenminister Armin Schuster hatte das Gesetz Ende April vorgestellt und lobte es als Möglichkeit für Städte und Gemeinden, Verwaltung moderner und digitaler zu gestalten. Rico Gebhardt von der Linken kritisiert jedoch, dass das Gesetz Bürgermeistern erlaube, Landesrecht weitgehend außer Kraft zu setzen. Er fordert mehr Transparenz und Einbindung kommunaler Mandatsträger. Der geplante Radweg von Neugersdorf nach Seif-Hennersdorf in Sachsen kann vorerst nicht gebaut werden. Laut dem Ministerium für Infrastruktur fehlen die nötigen 3.800.000 Euro aufgrund der angespannten Haushaltslage des Freistaates Sachsen. Grünen-Politikerin Franziska Schubert betonte die Bedeutung des Radwegs für die Sicherheit von Schulkindern in der Region und kritisierte die Kürzungsentscheidungen scharf. Ein Baustart ist derzeit nicht absehbar.

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1: Für Bettina Leder ist es ein Stück Familiengeschichte. Für die Kunstsammlungen Chemnitz der Ausgangspunkt einer aufwendigen Spurensuche. Im Mittelpunkt der neuen Ausstellung eine unvollendete Geschichte steht ein Porträt, das den jüdischen Kunstsammler David Leder zeigt. Bis heute ist ungeklärt, wem das Bild gehört und wie es in die Kunstsammlungen gelangte. Generaldirektorin Florence Thurmes möchte im Rahmen der Provenienzforschung Klarheit schaffen.
2: Ausgangspunkt der Ausstellung war ein Gespräch mit der Enkelin von David und Lola Leder, Bettina Leder, die letztes Jahr zu uns gekommen ist und meinte, das Porträt gehört vielleicht nicht ins Museum. Sie hat auch einen Antrag in der Lost Art Datenbank gemacht über das Werk und sagt, das ist zu Unrecht hier.
1: Die Ausstellung macht den aktuellen Stand der Forschung zum Porträt sichtbar. Die Recherchen laufen weiter, doch nicht alle Spuren lassen sich nachvollziehen. Gründe dafür sind zerstörte Archive, verlorene Dokumente und die Verfolgung der jüdischen Familie in der NS-Zeit. Für Bettina Leder begann die Spurensuche lange vor der Ausstellung. Recherchen zur Geschichte ihrer Familie führten sie zur einst umfangreichen Kunstsammlung ihrer Großeltern David und Lola Leder und schließlich zu dem Porträt ihres Großvaters.
3: Als ich das erste Mal gesehen habe, 2004, habe ich einen ganz neuen Blick auf meine Familie bekommen, weil auf diesem Porträt deutlich zu sehen ist, wie ähnlich wir uns in unserer Familie sehen. Das habe ich vorher noch nie bemerkt. Das ist der eine Aspekt. Der andere Aspekt ist, dass mich natürlich sehr die Geschichte dieses Bildes beschäftigt hat, weil unklar ist, wem es gehört.
1: Auch Kuratorin Diana Kopka sieht im Porträt ein besonders bedeutendes Werk der Ausstellung und beschäftigt sich intensiv mit seiner Geschichte.
4: Es ist das Herzstück. Es ist quasi der Puls, in dem die Ausstellung schlägt. Warum? Es ist Teil unserer Forschung. Es ist gemalt 1920 von Gustav Schaffer und ich denke seit 1925 hier im Museum. Es ist im Besitz, nicht im Eigentum, auch wenn das Inventarbuch was anderes sagt. Und deswegen denke ich, besseren Puls kann man in dieser Ausstellung nicht haben.
1: Die Kunstsammlungen Chemnitz setzen sich dafür ein, jüdische Künstlerinnen und Künstler wieder sichtbar zu machen, deren Werke und Lebensgeschichten durch den Nationalsozialismus fast verschwunden sind. Die Kuratorin verdeutlicht, wie wichtig es ist, diesen Spuren weiter zu folgen und verlorene Geschichten wieder ans Licht zu holen.
4: Wir haben ganz, ganz viele KünstlerInnen vergessen. Weil der Nationalsozialismus uns die Werke ausradiert hat, die Biografien quasi, die hatten Einschnitte, Konzentrationslager. Sie wissen, ganz viele sind auch in dieser Zeit gestorben. Und dann erzählt keiner mehr diese Geschichten. Und deshalb, das jüdische Leben heute soll kein, ist ein aktives. Und zu dem aktiven Leben gehört auch dazu, Wurzeln in dieser Stadt zu suchen.
1: Das Porträt von David Leder bleibt ein Bild mit offenen Fragen. Es steht zwischen Erinnerung und wissenschaftlicher Aufarbeitung und zeigt, dass viele Geschichten bis heute nicht zu Ende erzählt sind. Die Ausstellung ist noch bis zum 4. Oktober 2026 zu sehen.

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2: Nein, abgeschlossen ist er nie. Das sehen wir ja auch in den alten Bundesländern. Es geht immer weiter.
3: Der Aufbau Sachsens ist nicht vorbei. Er hat nur ein anderes Gesicht bekommen.
4: Und jetzt müssen wir wieder vigilant sein, müssen gucken, dass wir gute Ideen haben. Und da hilft uns die SAB sehr und freue mich auf die zukünftige Zusammenarbeit.
3: 30 plus Jahre Sächsische Aufbaubank. Früher Aufbauhilfe, heute Förderinstrument für neue Aufgaben. Aber braucht Sachsen dafür wirklich noch eine eigene Förderbank? Sachsen steht wirtschaftlich stärker da als nach der Wende. Doch Investitionen bleiben schwierig. Für Kommunen, für Unternehmen, für Wohnungsbau, Forschung und neue Arbeitsplätze. Die Sächsische Aufbaubank ist die Förderbank des Freistaates. Sie unterstützt Unternehmen, Kommunen, Vereine und Privatpersonen mit Zuschüssen, Darlehen und Bürgschaften.
5: Wir sind seinerzeit gegründet worden nach der Wiedervereinigung und hatten erstmal die Aufgabe, Sachsen aufzubauen, Wohnungsbauförderung zu betreiben, großem Stile Wirtschaftsförderung, Infrastrukturförderung. Die Dinge sind immer noch aktuell, aber natürlich in einer anderen Qualität und in einem anderen Reifegrad. Jetzt stehen große Zukunftsaufgaben vor uns, genauso wie nach der Wiedervereinigung, und auch die werden wir als SAB unterstützen.
3: Dr. Katrin Leonhardt für die SAB seit 2020. Vorher arbeitete die Ökonomin viele Jahre bei der KfW. Sie kennt Förderung also auch aus bundesweiter Perspektive. Heute geht es nicht mehr um reinen Wiederaufbau, sondern um die Frage, wie Sachsen wettbewerbsfähig bleibt.
2: Die Aufgaben haben sich verändert. Wenn wir zurückdenken, 30, 35 Jahre, wie sah das aus? Welche Herausforderungen hatten wir? Die Krankenhausinfrastruktur, die Pflegeheime, auch die Wohnungen, wie kaputt war das damals? Jetzt geht es, glaube ich, um Innovation und darum, dafür zu sorgen, dass der Wohlstand auch für die nächsten Generationen, für die jungen Leute, für unsere Kinder und Enkel wieder neu geschaffen werden kann.
3: Sachsens Ministerpräsident Michael Kretschmer spricht damit den Kern des Jubiläums an. Die SAB ist nicht nur Rückblick, sie ist auch ein Instrument für Sachsens Wirtschaftspolitik. Gleichzeitig gibt es bei Förderprogrammen immer wieder Kritik. Anträge seien oft aufwendig, Verfahren bräuchten zu viel Zeit. Entscheidend sei deshalb, wie einfach Förderung tatsächlich ankomme.
4: Indem wir es einfacher machen, indem wir nicht irgendwelche Ecken und Kanten noch mit reinbauen, weil wir noch irgendwas fördern wollen, sondern dass wir klar sind. Und das macht die SAB auch, wir versuchen das auch. Einfach nicht um die Ecke denken, sondern klar geradeaus.
3: Dirk Panther ist Sachsens Wirtschaftsminister. Der SPD-Politiker lebt seit vielen Jahren in Leipzig und arbeitete vor seiner politischen Laufbahn im Finanzsektor. Sein Punkt: Fördergeld hilft nur, wenn es verständlich beantragt werden kann und wenn es dort ankommt, wo es gebraucht wird. Die Förderbilanz zeigt, die Aufgaben sind breit. Mehr als 3.300 Unternehmen wurden 2025 unterstützt. Dazu kommen Innovationsprojekte, Wohnungsbau und kommunale Infrastruktur. Aus der klassischen Aufbaubank wird damit zunehmend eine Transformationsbank. Weniger Reparaturbetrieb, mehr Anschub für Zukunftsprojekte. Die Frage ist also nicht, ob Sachsen noch aussieht wie Anfang der 90er Jahre. Das tut es nicht. Sondern eher, wo der Freistaat heute Anschub braucht.
4: Nee, wir brauchen natürlich Investitionen in die öffentliche Infrastruktur, in Krankenhäuser, in Bildung, in Verkehr. Aber was wir auch brauchen, ist Investitionen in Wirtschaft, in Arbeitsplätze, in neue Unternehmen, welche die hier wachsen können. Weil wir wollen ja hier, dass wir einen Wohlstand behalten und dass wir gute Arbeitsplätze auch für unsere Kinder zur Verfügung stellen können. Und deshalb ist das ganz, ganz besonders wichtig, finde ich.
3: 30 plus Jahre Sächsische Aufbaubank sind damit mehr als ein Jubiläum. Ob das reicht, wird sich daran zeigen, wie schnell und wirksam die Förderung tatsächlich ankommt.

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1: Ein Fall, der viele Menschen in Chemnitz tief bewegt. Am vergangenen Wochenende wurde im Heckert-Gebiet eine 38-jährige Frau aus Afghanistan getötet. Der mutmaßliche Täter? Ein naher Angehöriger der Frau. Nur wenige Tage nach der Tat versammelten sich auf dem Chemnitzer Markt rund 100 Menschen. Sie kamen zusammen, um zu trauern, um der getöteten Frau zu gedenken und um ein Zeichen zu setzen. Denn häusliche Gewalt sei kein fernes Problem, sondern auch in Chemnitz Realität. Darauf macht die Gleichstellungsbeauftragte der Stadt Chemnitz, Franziska Herold, aufmerksam. Der aktuelle Fall sei erschütternd, aber kein Einzelfall.
2: Das sieht man in jeder Statistik, ne? Wir haben schon eine hohe Zahl an Fällen der häuslicher Gewalt. Wir wissen aber auch, das Dunkelfeld ist total hoch. Wir müssen also quasi, auch wenn es weh tut, da immer wieder den Fokus drauf legen und darüber sprechen, damit sich mehr Menschen melden, die betroffen sind. Weil wir haben Unterstützungsangebote in Chemnitz mit der ICOS beispielsweise, der Beratungsstelle, aber auch mit dem Wildwasser e.V. Und die müssen bekannter werden und wir müssen eben diesen Schatten, der noch auf den Fällen liegt, nach und nach auflösen.
1: Immer wieder fällt an diesem Tag auch der Begriff Femizid. Gemeint ist die Tötung einer Frau aufgrund ihres Geschlechts. Ob dieser Begriff auf den aktuellen Fall zutrifft, ist bislang unklar. Für Franziska Herold ist die Debatte dennoch wichtig, weil sie den Blick auf ein Thema lenkt, das oft im Verborgenen bleibt. Die Gewalt gegen Frauen.
2: Da bin ich immer so ein bisschen hin und her gerissen, weil man es auch lange nicht weiß. Man muss dann immer, die Definition von Femizid ist ja, ne, die Frau wurde getötet, weil es eben eine Frau gewesen ist, ne, aufgrund ihres Geschlechts. Ich finde generell, häusliche Gewalt kann man ja auch nochmal teilen, Partnerschaftsgewalt, innerfamiliäre Gewalt, da betrifft es zum größten Teil Kinder, ist genauso ein großes Thema. Ich glaube, dieser populäre Begriff Femizid sorgt natürlich erstmal dafür, dass viel mehr Fokus auf dem Thema Gewalt gegen Frauen gerichtet ist. Deswegen ist er vielleicht nicht ganz falsch. Allerdings kann man natürlich erst im Verlauf des Verfahrens, was dann im Nachgang kommt, wenn man mit dem Täter gesprochen hat, wenn man das Ganze aufgerollt hat, was so passiert ist, eigentlich erst feststellen, ist es ein Femizid gewesen oder nicht.
1: Auf dem Markt kamen Frauen und Männer zusammen, zündeten Kerzen an und legten Blumen nieder. Ein Moment, in dem vielen die Worte fehlten. Umso wichtiger war es für die Anwesenden, gemeinsam Präsenz zu zeigen und ein Zeichen gegen Gewalt an Frauen zu setzen.
3: Warum sind Sie denn heute hier?
4: Es ist mir ein Herzensbedürfnis, diese Menschen zu sehen.
5: Ja.
6: Weil das Thema uns alle was angeht, weil es alle Menschen betrifft, weil es jeden von uns betreffen kann und es jederzeit in sowas eskalieren kann.
7: Na, weil wir auch Anteilnahme zeigen wollen und gegen Femizide selbstverständlich sind. Ne?
3: Möchtest du damit heute vielleicht auch ein Zeichen setzen?
6: Ja, natürlich. Also wir vergessen die Opfer nicht und wir vergeben den Täter nicht.
8: Heute möchte ich einfach da sein. Einfach für sie da sein.
9: Ja, auf jeden Fall. Für Menschenrechte, Frauenrechte.
7: Ein Zeichen, in dem ich hier da bin und hoffe, dass durch gesehen werden oder durch, dass die Thematik, dass sie doch mehr präsent eben gemacht wird, dass wir alle in unseren Köpfen da ein Stück klarer werden müssen, dass sowas gar nicht geht. Und selbst, was heißt selbstverständlich, sollten Männer eigentlich auch hierher kommen und sagen, wir sind nicht so, das ist nicht die Normalität.
1: Die Zahl der weiblichen Opfer von Gewalt nimmt weiterhin zu. Doch hinter den bekannten Fällen stehen viele weitere Schicksale, die nie öffentlich werden. Umso wichtiger sind Anlaufstellen, die Frauen in Not unterstützen. Neben Beratungs- und Schutzangeboten gibt es laut Franziska Herold in Chemnitz auch Projekte, die mit Tätern arbeiten und die Ursachen von Gewalt aufarbeiten sollen.
2: Also wir haben ja mit der ICOS die Beratungsstelle, wenn man häusliche Gewalt erfährt. Dann haben wir natürlich, also die gehören ja zur Frauenhilfe e.V. und da gehört auch das Frauenhaus dazu, was wir in Chemnitz haben. Dann gibt es den Wildwasser e.V., der eben sich eher mit dem Thema sexualisierte Gewalt beschäftigt, aber natürlich genauso ein Ansprechpartner ist für Frauen, die betroffen sind. Und damit sind wir eigentlich schon ganz gut. Wir haben sogar ein Projekt, was sich quasi mit Täterarbeit beschäftigt, was ich auch wichtig finde. Ne? Also, dass wir eben gucken, wenn jemand merkt, irgendwie rutscht mir die Hand aus, ist das überhaupt keine Entschuldigung. Aber wenn er sich damit beschäftigt, haben wir die Chance, dass einer weniger zum Täter wird.
1: Während auf dem Markt die letzten Kerzen flackern, wird eines deutlich. Die Gedenkfeier galt nicht nur einer Frau. Sie war auch ein Zeichen gegen die Gewalt und für die Verantwortung hinzusehen, bevor es zu spät ist.

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8: Nachrichten. Sachsens Minderheitskoalition hat sich mit dem BSW auf ein neues Polizeigesetz geeinigt. Dies gab der innenpolitische Sprecher der CDU-Fraktion, Ronny Wähner, bekannt. Ein wesentlicher Punkt ist der Verzicht auf die umstrittene US-Überwachungssoftware Palantir, wie Bernd Rudolph von der BSW-Fraktion erklärte. Zudem bleibt der Einsatz von Tasern in Sachsen den Spezialeinheiten vorbehalten. Das neue Gesetz soll im Juni-Plenum beschlossen werden und beinhaltet auch Regelungen zur Überwachung verschlüsselter Kommunikation, um schwere Straftaten besser abwehren zu können. Die Linke im Sächsischen Landtag befürchtet Chaos durch das

Der geplante Radweg von Neugersdorf nach Seif-Hennersdorf in Sachsen kann vorerst nicht gebaut werden. Laut dem Ministerium für Infrastruktur fehlen die nötigen 3.800.000 Euro aufgrund der angespannten Haushaltslage des Freistaates Sachsen. Grünen-Politikerin Franziska Schubert betonte die Bedeutung des Radwegs für die Sicherheit von Schulkindern in der Region und kritisierte die Kürzungsentscheidungen scharf. Ein Baustart ist derzeit nicht absehbar.

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2: Andererseits haben wir zunehmend ein Problem der Vermüllung an Wertstoffcontainern in Grünanlagen auf Straßen. Das schadet dem Image der Stadt und ärgert uns alle.
3: Während Dresden mit offenen Augen unterwegs ist, sieht es immer wieder. Überfüllte Container, abgestellter Sperrmüll oder Abfälle in Parks und Grünanlagen. Thomas Kügler, der Abteilungsleiter für Abfallwirtschaft, ordnet das Dresdner Müllproblem wie folgt ein.
4: Ein Müllproblem generell, das würde ich mal ein Stück weit anders formulieren. Wir haben ja als Stadt seit den 90er Jahren ein bestmögliches Erfassungssystem für Abfälle aufgebaut. Nichtsdestotrotz haben wir dann diese typischen großstädtischen Probleme, insbesondere Freiluftsaison, Parkanlagen, Papierkörbe, ja, teilweise Altteilercontainer und in Dresden speziell auch das Altpapierproblem an den Standplätzen.
3: Allein im Stadtgebiet gibt es rund 4000 Papierkörbe. Entlang des Elbradweges stehen 170 öffentliche Papierkörbe. Im Sommer werden sie täglich geleert. Trotzdem reicht das nicht immer aus, vor allem bei Veranstaltungen oder stark genutzten Orten.
4: Es liegt zum einen, dass das aktuell beauftragte Entsorgungsunternehmen in Schwierigkeiten ist. Es gab
3: Veranstaltungen oder stark genutzten Orten.
4: Es liegt zum einen, dass das aktuell beauftragte Entsorgungsunternehmen in Schwierigkeiten ist. Es gab überproportional hohen Fahrzeugausfall, überproportional hohen Mitarbeiterausfall. Wir waren im ständigen Austausch mit dem Unternehmen. Das Unternehmen versucht bestmöglich mit anderen Kapazitäten, also Fahrzeugen und Zweischichtsystemen, die Situation zu befriedigen.
3: Doch wer ist verantwortlich, wenn Container überquellen oder Müll daneben liegt? Genau das ist oft komplizierter, als es auf den ersten Blick scheint. Die Beigeordnete für Umwelt und Klima, Eva Jeningen, erklärt die Hintergründe.
2: Es hängt davon ab, wer sie in Auftrag gegeben hat. Wenn es die Stadt ist, dann ist es die Stadt und dann schicken wir die Stadtreinigung los, um die Reste zu beseitigen. Die macht das zuverlässig. Wenn es Private sind, die betreiben, zum Beispiel bei den Alttextilien oder auch beim DSD, also Glasabfälle, teilweise Papierabfälle, ist es Aufgabe der Privaten und wir kontrollieren das als Stadt und fordern die dann auf, das zu beseitigen.
3: Besonders sichtbar ist das Problem beim Altpapier. Dresden hat stadtweit 639 Wertstoffcontainerplätze. An knapp der Hälfte davon wird Altpapier gesammelt. Eigentlich werden diese Container nach Bedarf geleert. Trotzdem kommt es immer wieder zu überfüllten Standplätzen. Woran liegt das konkret?
2: Die Papierkörbe sind ja so gedacht, dass man das darin entsorgt, was unterwegs anfällt, das Papiertaschentuch oder der Apfelkrebs. Und dort werden aber zu viel Restmüllabfälle entsorgt, die da gar nicht reingehören. Die ja gebührenpflichtig zu Hause entsorgt werden. Und das erzeugt einen Leerungsdruck, dem wir mit dem vorhandenen Geld gar nicht nachkommen können.
3: Eine einfache Lösung gibt es also nicht. Die Stadt setzt weiterhin auf Kontrollen und mehr Eigenverantwortung. Bei den Alttextilien soll ab 2027 ein neues Standortkonzept für mehr Ordnung sorgen. Bis dahin bleibt Stadtsauberkeit eine Aufgabe, an der viele Beteiligte mitwirken müssen.

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1: Von verkohlten Überresten angezündeter Mülltonnen bis zu aufgebrochenen Brandschutztüren. Bereits im April diesen Jahres hatten Mieterinnen und Mieter im Wohnblock Freiberger Straße, Annenstraße am Dresdner Postplatz über zunehmende Probleme im Haus gesprochen. Nun hat sich die Situation noch einmal verschärft.
2: Auf einmal hat der Feueralarm aber nur für 2 Sekunden angeschlagen.
3: Es hat im Keller gebrannt und wir waren für die ganze Nacht draußen.
4: Dass da den Einsatzkräften nichts passiert ist und auch keinem der Mieter, ist eigentlich war großes Glück.
3: Die Wohnungen dürfen nicht genutzt werden, weil hier kein Strom ist, kein Wasser, kein Abwasser.
5: Sieht aktuell so aus, dass wir schauen müssen von Tag zu Tag, von Woche zu Woche, wo wir gerade eben wohnen können.
1: In der Nacht zum Pfingstsonntag, dem 24. Mai, brach ein Feuer in einer der Tiefgaragen auf der Annenstraße aus. Der Brand konnte laut Feuerwehr schnell gelöscht werden. Schwieriger waren die anschließenden Entrauchungsmaßnahmen. Der enorm dichte Rauch hatte zunächst das Finden des Brandherds erschwert und sich zusätzlich in mehrere Treppenräume, Wohnungen und eine benachbarte Boulderhalle ausgebreitet. Die Feuerwehr musste Spezialtechnik nachfordern, darunter einen großen Lüfter. Die Bewohner wurden während des Einsatzes evakuiert. 3 von ihnen erinnern sich. Als Hinweis, alle Mieterinnen und Mieter, die in diesem Beitrag zu Wort kommen, haben um Unkenntlichmachung gebeten.
3: Kurz vor Mitternacht wurde bei uns Feueralarm, bei mir nicht, also in der Freiberger Straße nicht. Wir sind durch Zufall wach geworden, die meisten.
2: Also ich war zu Hause gerade mit einem Kumpel da, wir wollten eigentlich gerade ins Bett gehen. Auf einmal hat der Feueralarm aber nur für 2 Sekunden angeschlagen. Dann sind wir sicherheitshalber auch gleich mit Jacke an und direkt runter. Als wir runtergegangen sind, haben wir sogar im Treppenhaus schon den Rauch wahrgenommen, aber das war dann zum Glück nur noch ein Stock. Dann sind wir da auch noch durch unten und haben uns da dann in Sicherheit gebracht.
4: Bis ungefähr 2 Uhr hat uns das Restaurant, also Spezio, das unten im Untergeschoss ist, mit Wasser versorgt, mit Decken versorgt, weil es auch langsam kalt wurde und wir ja alle geschlafen hatten und nicht so unbedingt genug anhatten.
1: Trotz der Spezialtechnik dauerte der Einsatz bis in die frühen Morgenstunden. Sprecher der Polizeidirektion Dresden, Marco Laske, teilte auf Anfrage von Sachsenfernsehen mit, dass die Ermittlungen zur Brandursache andauern und keine Angaben dazu gemacht werden, ob es sich um ein Fremdverschulden handle oder nicht. Die Bewohnerinnen und Bewohner kamen während des Einsatzes unter anderem in der Lobby des benachbarten Motel One unter. Die kennen uns schon, sagte uns eine Mieterin, die nicht vor die Kamera treten wollte. Sie erinnerte sich an einen ähnlichen Vorfall im Januar. Auch da musste das Haus nach einem Brand evakuiert werden. Jetzt, nach dem aktuellen Brand, ist die Lage für viele nun noch belastender.
3: Die Wohnungen dürfen nicht genutzt werden, weil hier kein Strom ist, kein Wasser, kein Abwasser.
2: Wer keinen Strom und Wasser mehr hat, der kriegt dann auch die Jalousien nicht mehr hoch. Und da gibt es auch keine manuelle Möglichkeit, um das irgendwie zu regeln. Also wer die unten hat, da ist dann wirklich finster in der Bude.
1: Die Hausverwaltung Placed kommuniziert über eine spezielle App mit den Mietern. Den Nachrichten aus dieser App zufolge sollen sich die Mieterinnen und Mieter zunächst selbst um eine Ersatzunterkunft kümmern. Auf Nachfrage eines Mieters heißt es sinngemäß von der Hausverwaltung in einer Nachricht:
6: Die Kosten für Ersatzunterkünfte müssen die Betroffenen zunächst selbst tragen. Eine direkte Zahlung durch Vermieter oder Verwaltung ist nicht möglich. Die Rechnungen sollen später an die Gebäudeversicherung des Eigentümers weitergeleitet werden. Als Orientierung gelten bis zu rund 120 Euro pro Nacht. Für Zeiten ohne Ersatzunterkunft sei grundsätzlich eine vollständige Mietminderung möglich.
1: Unterstützung organisieren sich einige Bewohner derzeit vor allem gegenseitig. Die hellen Abteile, so nennen sie die nicht beeinträchtigten Wohnungen, stellen den dunklen Abteilen Ladestationen für die Handys vor die Tür und Wasser zur Verfügung. In Nachrichten an einzelne Mieter zeigt sich Placed froh darüber, dass es beim Brand zu keinen Personenschäden gekommen sei und schreibt, dass die stark beeinträchtigte Infrastruktur des Gebäudes für 3 bis 6 Monate zur Unbenutzbarkeit des Gebäudes führt. Gesicherte Infos dazu, wie viele Wohnungen tatsächlich betroffen sind, gibt es nicht. Viele der Betroffenen hangeln sich nun von Unterkunft zu Unterkunft, möglichst ohne Kosten. Ein Mieter ärgert sich in puncto Unterkunftsfindung besonders über einen Aspekt.
2: Wenn man dann sogar den Vermieter gefragt hat, könnte man vielleicht eine der freien Wohnungen dort dann in Anspruch nehmen, dann hat er das verneint und gesagt, nee, wir haben sogar gar keine. Aber wenn man dann im Internet nachschaut, haben wir die Anzeigen zu den Wohnungen auch gesehen. Also da werden wir auch vom Vermieter irgendwo mit angelogen.
1: Viele Betroffene bleiben nun mit offenen Fragen zurück. Wir haben die Hausverwaltung Placed um ein Statement gebeten, jedoch bis zur gesetzten Deadline keine Rückmeldung erhalten. Stattdessen erreichte uns am 4. Juni die Information einer Mietpartei, dass die Nutzung der Wohnungen bis auf Weiteres untersagt sei und die Hausverwaltung keinen weiteren Aufenthalt dulde. Die Maßnahme diene der eigenen Sicherheit, bei Zuwiderhandlung werde Ordnungsamt und Bauaufsicht eingeschaltet.

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1: Es braucht Hilfe und es braucht wieder mehr, dass wir Menschen zusammenwachsen. Und das sind nicht nur krebskranke Kinder, das sind alle Menschen.
2: Am diesjährigen Kindertag verwandelte sich der Wilhelm-Neuchner-Platz in Leipzig für kurze Zeit in ein riesiges Spielfeld.
3: Ich habe das Spiel neu kennengelernt und man kommt irgendwie zusammen und man läuft und man spielt und es ist eine coole Ablenkung.
4: Ich habe schon sehr viele andere Schlägersportarten gespielt, Tennis, Tischtennis, Paddle, Squash und das reiht sich gut ein.
5: Ich finde es halt wirklich cool, dass man halt erstens nicht unbedingt Sportklamotten braucht. Ich bin häufig einfach nach der Uni dann kurz rübergegangen und man es halt auch wirklich super überall spielen kann. Also mit meiner Mitbewohnerin bin ich häufiger einfach mal so bei uns auf der Straße dann und wir spielen eine Runde.
2: Die Sportart Street Racket lockte zahlreiche Menschen in die Innenstadt. Ziel war ein Weltrekordversuch. Aber noch viel wichtiger, Bewegung und Begegnung für einen guten Zweck. Die Aktion wurde von David Senf organisiert. Er ist Gründer von Street Racket Mitteldeutschland und setzt sich seit Jahren dafür ein, Sport und Spiel auf öffentliche Plätze zu bringen. Für ihn ist Street Racket mehr als Freizeit.
1: Ich bin quasi der Gründer von Street Racket Mitteldeutschland und hatte die Idee, das bekannter zu machen, was ich schon seit 2 Jahren versuche. Aber ich meine, öffentliche Plätze wie diese braucht Bewegung und das haben wir jetzt versucht.
2: Street Racket ist bewusst einfach gehalten. Ein Kreidefeld, ein Ball, ein Schläger. Mehr braucht es nicht. Netz- oder Vereinseintritt überflüssig. Perfekt für Parks, Schulhöfe und Plätze in Leipzig.
1: Street Racket ist das einfachste zu erlernende Rückschlagspiel, was es gibt. Es ist kein reines Bewegungsspiel, sondern wir sagen, es ist auch ein Bildungskonzept.
2: Denn auch für Schulen bietet Street Racket einige Vorteile. Unterricht könne spielerisch eingebunden und Pausen sinnvoll genutzt werden. Eine Sportlehrerin, die selbst am Rekordversuch teilnahm, kennt das Spiel aus Workshops und sieht es als Chance für Schulen.
6: Viele Schulhöfe sehen nicht anders aus als hier. Wir haben auch einfach nur eine asphaltierte Fläche, ein bisschen traurig. Und das kann man einfach aufzeichnen, ganz verschiedene Arten zu spielen. Ganz viele pädagogische Spiele, Deutsch, Englisch, Mathe, kann man alles super mitmachen.
2: Der Weltrekordversuch brachte zahlreiche Leipzigerinnen und Leipziger zusammen. Einige hatten Schläger dabei, andere nutzten die vor Ort bereitgestellten oder sogar kreative Ersatzschläger wie Bratpfannen und Bücher. Jede Anmeldung brachte 1 Euro Spende ein. Das Geld gehe laut Senf zu 100% an die Elternhilfe für krebskranke Kinder in Leipzig.
1: Also diese Spendenaktion ist die erste und überhaupt, die wir gemacht haben in dem Rahmen. Wir haben schon mal eine Weihnachtsaktion gemacht, wo wir einfach an der Verkäufe, an Material, an den Behindertensportverein gespendet haben, ja. Aber so mit dieser Öffentlichkeitswirksamkeit ist es das allererste Mal und das ist nur der Anfang.
2: Denn bereits im Oktober sollen die ersten deutschen Meisterschaften in Leipzig am Hauptbahnhof stattfinden. Ob der Weltrekord also offiziell anerkannt wird, ist schon fast zweitrangig. Denn entscheidend ist, die Aktion brachte Menschen zusammen. Für Kinder, Familien und Leipzig.
1: Und wenn wir erkennen, dass wir im Spiel alle gleich sind, haben wir viel gekonnt. Und das ist das, was wir wollen. Wir wollen, genauso wie Buhl in Frankreich, dass Leute sich nachmittags treffen und einfach miteinander spielen. Und da spielt es keine Rolle, was verdienst du, was kannst du, wo kommst du her, welche Sprache sprichst du. Das ist unsere Vision.
2: Aus einem einfachen Kreidefeld auf dem Wilhelm-Leuchner-Platz wurde für einen Nachmittag ein Ort der Gemeinschaft. Und vielleicht ist dies ein Anfang für mehr Bewegung und Begegnung in Leipzig.

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6: Nachrichten. Sachsens Minderheitskoalition hat sich mit dem BSW auf ein neues Polizeigesetz geeinigt. Dies gab der innenpolitische Sprecher der CDU-Fraktion, Ronny Wähner, bekannt. Ein wesentlicher Punkt ist der Verzicht auf die umstrittene US-Überwachungssoftware Palantir, wie Bernd Rudolph von der BSW-Fraktion erklärte. Zudem bleibt der Einsatz von Tasern in Sachsen den Spezialeinheiten vorbehalten. Das neue Gesetz soll im Juni-Plenum beschlossen werden und beinhaltet auch Regelungen zur Überwachung verschlüsselter Kommunikation, um schwere Straftaten besser abwehren zu können. Die Linke im Sächsischen Landtag befürchtet Chaos durch das geplante Kommunalerprobungsgesetz. Innenminister Armin Schuster hatte das Gesetz

2.800.000 Euro aufgrund der angespannten Haushaltslage des Freistaates Sachsen. Grünen-Politikerin Franziska Schubert betonte die Bedeutung des Radwegs für die Sicherheit von Schulkindern in der Region und kritisierte die Kürzungsentscheidungen scharf. Ein Baustart ist derzeit nicht absehbar.

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2: Für Bettina Leder ist es ein Stück Familiengeschichte, für die Kunstsammlungen Chemnitz der Ausgangspunkt einer aufwendigen Spurensuche. Im Mittelpunkt der neuen Ausstellung Eine unvollendete Geschichte steht ein Porträt, das den jüdischen Kunstsammler David Leder zeigt. Bis heute ist ungeklärt, wem das Bild gehört und wie es in die Kunstsammlungen gelangte. Generaldirektorin Florence Thurmes möchte im Rahmen der Provenienzforschung Klarheit schaffen.
3: Ausgangspunkt der Ausstellung war ein Gespräch mit der Enkelin von David und Lola Leder, Bettina Leder, die letztes Jahr zu uns gekommen ist und meinte, das Porträt gehört vielleicht nicht ins Museum. Sie hat auch einen Antrag in der Lost Art Datenbank gemacht über das Werk und sagt, es ist zu Unrecht hier.
2: Die Ausstellung macht den aktuellen Stand der Forschung zum Porträt sichtbar. Die Recherchen laufen weiter, doch nicht alle Spuren lassen sich nachvollziehen. Gründe dafür sind zerstörte Archive, verlorene Dokumente und die Verfolgung der jüdischen Familie in der NS-Zeit. Für Bettina Leder begann die Spurensuche lange vor der Ausstellung. Recherchen zur Geschichte ihrer Familie führten sie zur einst umfangreichen Kunstsammlung ihrer Großeltern David und Lola Leder und schließlich zu dem Porträt ihres Großvaters.
4: Als ich das erste Mal gesehen habe, 2004, habe ich einen ganz neuen Blick auf meine Familie bekommen, weil auf diesem Porträt deutlich zu sehen ist, wie ähnlich wir uns in unserer Familie sehen. Das habe ich vorher noch nie bemerkt. Das ist der eine Aspekt. Der andere Aspekt ist, dass mich natürlich sehr die Geschichte dieses Bildes beschäftigt hat, weil unklar ist, wem es gehört.
2: Auch Kuratorin Diana Kopka sieht im Porträt ein besonders bedeutendes Werk der Ausstellung und beschäftigt sich intensiv mit seiner Geschichte.
5: Es ist das Herzstück. Es ist quasi der Puls, in dem die Ausstellung schlägt. Warum? Es ist Teil unserer Forschung. Es ist gemalt 1920 von Gustav Schaffer und ich denke seit 1925 hier im Museum. Es ist im Besitz, nicht im Eigentum, auch wenn das Inventarbuch was anderes sagt. Und deswegen denke ich, besseren Puls kann man in dieser Ausstellung nicht haben.
2: Die Kunstsammlungen Chemnitz setzen sich dafür ein, jüdische Künstlerinnen und Künstler wieder sichtbar zu machen, deren Werke und Lebensgeschichten durch den Nationalsozialismus fast verschwunden sind. Die Kuratorin verdeutlicht, wie wichtig es ist, diesen Spuren weiter zu folgen und verlorene Geschichten wieder ans Licht zu holen.
5: Wir haben ganz, ganz viele KünstlerInnen vergessen, weil der Nationalsozialismus uns die Werke ausradiert hat, die Biografien quasi, die hatten Einschnitte, Konzentrationslager. Sie wissen, ganz viele sind auch in dieser Zeit gestorben. Und dann erzählt keiner mehr diese Geschichten. Und deshalb, das jüdische Leben heute soll kein, ist ein aktives. Und zu dem aktiven Leben gehört auch dazu, Wurzeln in dieser Stadt zu suchen.
2: Das Porträt von David Leder bleibt ein Bild mit offenen Fragen. Es steht zwischen Erinnerung und wissenschaftlicher Aufarbeitung und zeigt, dass viele Geschichten bis heute nicht zu Ende erzählt sind. Die Ausstellung ist noch bis zum 4. Oktober 2026 zu sehen.

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2: Nein, abgeschlossen ist er nie. Das sehen wir ja auch in den alten Bundesländern. Es geht immer weiter.
3: Der Aufbau Sachsens ist nicht vorbei. Er hat nur ein anderes Gesicht bekommen.
4: Und jetzt müssen wir wieder vigilant sein, müssen gucken, dass wir gute Ideen haben. Und da hilft uns die SAB sehr und freue mich auf die zukünftige Zusammenarbeit.
3: 30 plus Jahre Sächsische Aufbaubank. Früher Aufbauhilfe, heute Förderinstrument für neue Aufgaben. Aber braucht Sachsen dafür wirklich noch eine eigene Förderbank? Sachsen steht wirtschaftlich stärker da als nach der Wende. Doch Investitionen bleiben schwierig. Für Kommunen, für Unternehmen, für Wohnungsbau, Forschung und neue Arbeitsplätze. Die Sächsische Aufbaubank ist die Förderbank des Freistaates. Sie unterstützt Unternehmen, Kommunen, Vereine und Privatpersonen mit Zuschüssen, Darlehen und Bürgschaften.
5: Wir sind seinerzeit gegründet worden nach der Wiedervereinigung und hatten erstmal die Aufgabe, Sachsen aufzubauen, Wohnungsbauförderung zu betreiben, in großem Stile Wirtschaftsförderung, Infrastrukturförderung. Die Dinge sind immer noch aktuell, aber natürlich in einer anderen Qualität und in einem anderen Reifegrad. Jetzt stehen große Zukunftsaufgaben vor uns, genauso wie nach der Wiedervereinigung, und auch die werden wir als SAB unterstützen.
3: Dr. Katrin Leonhardt für die SAB seit 2020. Vorher arbeitete die Ökonomin viele Jahre bei der KfW. Sie kennt Förderung also auch aus bundesweiter Perspektive. Heute geht es nicht mehr um reinen Wiederaufbau, sondern um die Frage, wie Sachsen wettbewerbsfähig bleibt.
2: Die Aufgaben haben sich verändert. Wenn wir zurückdenken, 30, 35 Jahre, wie sah das aus? Welche Herausforderungen hatten wir? Die Krankenhausinfrastruktur, die Pflegeheime, auch die Wohnungen, wie kaputt war das damals? Jetzt geht es, glaube ich, um Innovation und darum, dafür zu sorgen, dass der Wohlstand auch für die nächsten Generationen, für die jungen Leute, für unsere Kinder und Enkel wieder neu geschaffen werden kann.
3: Sachsens Ministerpräsident Michael Kretschmer spricht damit den Kern des Jubiläums an. Die SAB ist nicht nur Rückblick, sie ist auch ein Instrument für Sachsens Wirtschaftspolitik. Gleichzeitig gibt es bei Förderprogrammen immer wieder Kritik. Anträge seien oft aufwendig, Verfahren bräuchten zu viel Zeit. Entscheidend sei deshalb, wie einfach Förderung tatsächlich ankomme.
4: Indem wir es einfacher machen, indem wir nicht irgendwelche Ecken und Kanten noch mit reinbauen, weil wir noch irgendwas fördern wollen, sondern dass wir klar sind. Und das macht die SAB auch, wir versuchen das auch. Einfach nicht um die Ecke denken, sondern klar geradeaus.
3: Dirk Panther ist Sachsens Wirtschaftsminister. Der SPD-Politiker lebt seit vielen Jahren in Leipzig und arbeitete vor seiner politischen Laufbahn im Finanzsektor. Sein Punkt: Fördergeld hilft nur, wenn es verständlich beantragt werden kann und wenn es dort ankommt, wo es gebraucht wird. Die Förderbilanz zeigt, die Aufgaben sind breit. Mehr als 3.300 Unternehmen wurden 2025 unterstützt. Dazu kommen Innovationsprojekte, Wohnungsbau und kommunale Infrastruktur. Aus der klassischen Aufbaubank wird damit zunehmend eine Transformationsbank. Weniger Reparaturbetrieb, mehr Anschub für Zukunftsprojekte. Die Frage ist also nicht, ob Sachsen noch aussieht wie Anfang der 90er Jahre. Das tut es nicht. Sondern eher, wo der Freistaat heute Anschub braucht.
4: Wir brauchen natürlich Investitionen in die öffentliche Infrastruktur, in Krankenhäuser, in Bildung, in Verkehr. Aber was wir auch brauchen, ist Investitionen in Wirtschaft, in Arbeitsplätze, in neue Unternehmen, welche die hier wachsen können. Weil wir wollen ja hier, dass wir einen Wohlstand behalten und dass wir gute Arbeitsplätze auch für unsere Kinder zur Verfügung stellen können. Und deshalb ist das ganz, ganz besonders wichtig, finde ich.
3: 30 plus Jahre Sächsische Aufbaubank sind damit mehr als ein Jubiläum. Ob das reicht, wird sich daran zeigen, wie schnell und wirksam die Förderung tatsächlich ankommt.

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1: Ein Fall, der viele Menschen in Chemnitz tief bewegt. Am vergangenen Wochenende wurde im Heckert-Gebiet eine 38-jährige Frau aus Afghanistan getötet. Der mutmaßliche Täter? Ein naher Angehöriger der Frau. Nur wenige Tage nach der Tat versammelten sich auf dem Chemnitzer Markt rund 100 Menschen. Sie kamen zusammen, um zu trauern, um der getöteten Frau zu gedenken und um ein Zeichen zu setzen. Denn häusliche Gewalt sei kein fernes Problem, sondern auch in Chemnitz Realität. Darauf macht die Gleichstellungsbeauftragte der Stadt Chemnitz, Franziska Herold, aufmerksam. Der aktuelle Fall sei erschütternd, aber kein Einzelfall.
2: Das sieht man in jeder Statistik, ne? Wir haben schon eine hohe Zahl an Fällen häuslicher Gewalt. Wir wissen aber auch, das Dunkelfeld ist total hoch. Wir müssen also quasi, auch wenn es weh tut, da immer wieder den Fokus drauf legen und darüber sprechen, damit sich mehr Menschen melden, die betroffen sind. Weil wir haben Unterstützungsangebote in Chemnitz mit der ICOS beispielsweise, der Beratungsstelle, aber auch mit dem Wildwasser e.V. Und die müssen bekannter werden und wir müssen eben diesen Schatten, der noch auf den Fällen liegt, nach und nach auflösen.
1: Immer wieder fällt an diesem Tag auch der Begriff Femizid. Gemeint ist die Tötung einer Frau aufgrund ihres Geschlechts. Ob dieser Begriff auf den aktuellen Fall zutrifft, ist bislang unklar. Für Franziska Herold ist die Debatte dennoch wichtig, weil sie den Blick auf ein Thema lenkt, das oft im Verborgenen bleibt. Die Gewalt gegen Frauen.
2: Da bin ich immer so ein bisschen hin und her gerissen, weil man es auch lange nicht weiß. Man muss dann immer, die Definition vom Femizid ist ja, ne, die Frau wurde getötet, weil es eben eine Frau gewesen ist, ne, aufgrund ihres Geschlechts. Ich finde generell, häusliche Gewalt kann man ja auch nochmal teilen, Partnerschaftsgewalt, innerfamiliäre Gewalt, da betrifft es zum größten Teil Kinder, ist genauso ein großes Thema. Ich glaube, dieser populäre Begriff Femizid sorgt natürlich erstmal dafür, dass viel mehr Fokus auf dem Thema Gewalt gegen Frauen gerichtet ist. Deswegen ist er vielleicht nicht ganz falsch. Allerdings kann man natürlich erst im Verlauf des Verfahrens, was dann im Nachgang kommt, wenn man mit dem Täter gesprochen hat, wenn man das Ganze aufgerollt hat, was so passiert ist, eigentlich erst feststellen, ist es ein Femizid gewesen oder nicht.
1: Auf dem Markt kamen Frauen und Männer zusammen, zündeten Kerzen an und legten Blumen nieder. Ein Moment, in dem vielen die Worte fehlten. Umso wichtiger war es für die Anwesenden, gemeinsam Präsenz zu zeigen und ein Zeichen gegen Gewalt an Frauen zu setzen.
3: Warum sind Sie denn heute hier?
4: Es ist mir ein Herzensbedürfnis, diese Menschen zu sehen.
5: Ja.
6: Weil das Thema uns alle was angeht, weil es alle Menschen betrifft, weil es jeden von uns betreffen kann und es jederzeit in sowas eskalieren kann.
7: Na, weil wir auch Anteilnahme zeigen wollen und gegen Femizide selbstverständlich sind. Ne?
3: Möchtest du damit heute vielleicht auch ein Zeichen setzen?
6: Ja, natürlich. Also wir vergessen die Opfer nicht und wir vergeben den Täter nicht.
8: Heute möchte ich einfach da sein. Einfach für sie da sein.
9: Ja, auf jeden Fall. Für Menschenrechte, Frauenrechte.
7: Ein Zeichen, indem ich hier da bin und hoffe, dass durch gesehen werden oder durch, dass die Thematik, dass sie doch mehr präsent eben gemacht wird, dass wir alle in unseren Köpfen da ein Stück klarer werden müssen, dass sowas gar nicht geht. Und selbst, was heißt selbstverständlich, sollten Männer eigentlich auch hierher kommen und sagen, wir sind nicht so, das ist nicht die Normalität.
1: Die Zahl der weiblichen Opfer von Gewalt nimmt weiterhin zu. Doch hinter den bekannten Fällen stehen viele weitere Schicksale, die nie öffentlich werden. Umso wichtiger sind Anlaufstellen, die Frauen in Not unterstützen. Neben Beratungs- und Schutzangeboten gibt es laut Franziska Herold in Chemnitz auch Projekte, die mit Tätern arbeiten und die Ursachen von Gewalt aufarbeiten sollen.
2: Also wir haben ja mit der ICOS die Beratungsstelle, wenn man häusliche Gewalt erfährt, dann haben wir natürlich, also die gehören ja zur Frauenhilfe e.V. und da gehört auch das Frauenhaus dazu, was wir in Chemnitz haben. Dann gibt es den Wildwasser e.V., der eben sich eher mit dem Thema sexualisierte Gewalt beschäftigt, aber natürlich genauso ein Ansprechpartner ist für Frauen, die betroffen sind. Und damit sind wir eigentlich schon ganz gut. Wir haben sogar ein Projekt, was sich quasi mit Täterarbeit beschäftigt, was ich auch wichtig finde. Ne? Also, dass wir eben gucken, wenn jemand merkt, irgendwie rutscht mir die Hand aus, ist das überhaupt keine Entschuldigung. Aber wenn er sich damit beschäftigt, haben wir die Chance, dass einer weniger zum Täter wird.
1: Während auf dem Markt die letzten Kerzen flackern, wird eines deutlich. Die Gedenkfeier galt nicht nur einer Frau. Sie war auch ein Zeichen gegen die Gewalt und für die Verantwortung hinzusehen, bevor es zu spät ist.

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8: Nachrichten. Sachsens Minderheitskoalition hat sich mit dem BSW auf ein neues Polizeigesetz geeinigt. Dies gab der innenpolitische Sprecher der CDU-Fraktion, Ronny Wähner, bekannt. Ein wesentlicher Punkt ist der Verzicht auf die umstrittene US-Überwachungssoftware Palantir, wie Bernd Rudolph von der BSW-Fraktion erklärte. Zudem bleibt der Einsatz von Tasern in Sachsen den Spezialeinheiten vorbehalten. Das neue Gesetz soll im Juni-Plenum beschlossen werden und beinhaltet auch Regelungen zur Überwachung verschlüsselter Kommunikation, um schwere Straftaten besser abwehren zu können. Die Linke im Sächsischen Landtag befürchtet Chaos durch das geplante Kommunalerprobungsgesetz. Innenminister Armin Schuster hatte das Gesetz Ende April vorgestellt und lobte es als Möglichkeit für Städte und Gemeinden, Verwaltung moderner und digitaler zu gestalten. Rico Gebhardt von der Linken kritisiert jedoch, dass das Gesetz Bürgermeistern erlaube, Landesrecht weitgehend außer Kraft zu setzen. Er fordert mehr Transparenz und Einbindung kommunaler Mandatsträger. Der geplante Radweg von Neugersdorf nach Seif-Hennersdorf in Sachsen kann vorerst nicht gebaut werden. Laut dem Ministerium für Infrastruktur fehlen die nötigen 3.800.000 Euro aufgrund der angespannten Haushaltslage des Freistaates Sachsen. Grünen-Politikerin Franziska Schubert betonte die Bedeutung des Radwegs für die Sicherheit von Schulkindern in der Region und kritisierte die Kürzungsentscheidungen scharf. Ein Baustart ist derzeit nicht absehbar.

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1: Andererseits haben wir zunehmend ein Problem der Vermüllung an Wertstoffcontainern in Grünanlagen auf Straßen. Das schadet dem Image der Stadt und ärgert uns alle.
2: Während Dresden mit offenen Augen unterwegs ist, sieht es immer wieder. Überfüllte Container, abgestellter Sperrmüll oder Abfälle in Parks und Grünanlagen. Thomas Kügler, der Abteilungsleiter für Abfallwirtschaft, ordnet das Dresdner Müllproblem wie folgt ein.
3: Ein Müllproblem generell, das würde ich mal ein Stück weit anders formulieren. Wir haben ja als Stadt seit den 90er Jahren ein bestmögliches Erfassungssystem für Abfälle aufgebaut. Nichtsdestotrotz haben wir dann diese typischen großstädtischen Probleme, insbesondere Freiluftsaison, Parkanlagen, Papierkörbe, ja, teilweise Altkleidercontainer und in Dresden speziell auch das Altpapierproblem an den Standplätzen.
2: Allein im Stadtgebiet gibt es rund 4000 Papierkörbe. Entlang des Elbradweges stehen 170 öffentliche Papierkörbe. Im Sommer werden sie täglich geleert. Trotzdem reicht das nicht immer aus, vor allem bei Veranstaltungen oder stark genutzten Orten.
3: Ja, es liegt zum einen, dass das aktuell beauftragte Entsorgungsunternehmen in Schwierigkeiten ist. Es gab überproportional hohen Fahrzeugausfall, überproportional hohen Mitarbeiterausfall. Wir waren im ständigen Austausch mit dem Unternehmen. Das Unternehmen versucht bestmöglich mit anderen Kapazitäten, also Fahrzeugen und Zweischichtsystemen, die Situation zu befriedigen.
2: Doch wer ist verantwortlich, wenn Container überquellen oder Müll daneben liegt? Genau das ist oft komplizierter, als es auf den ersten Blick scheint. Die Beigeordnete für Umwelt und Klima, Eva Jeningen, erklärt die Hintergründe.
1: Es hängt davon ab, wer sie in Auftrag gegeben hat. Wenn es die Stadt ist, dann ist es die Stadt und dann schicken wir die Stadtreinigung los, um die Reste zu beseitigen und die macht das zuverlässig. Wenn es Private sind, die betreiben, zum Beispiel bei den Alttextilien oder auch beim DSD, also Glasabfälle, teilweise Papierabfälle, ist es Aufgabe der Privaten und wir kontrollieren das als Stadt und fordern die dann auf, das zu beseitigen.
2: Besonders sichtbar ist das Problem beim Altpapier. Dresden hat stadtweit 639 Wertstoffcontainerplätze. An knapp der Hälfte davon wird Altpapier gesammelt. Eigentlich werden diese Container nach Bedarf geleert. Trotzdem kommt es immer wieder zu überfüllten Standplätzen. Woran liegt das konkret?
1: Die Papierkörbe sind ja so gedacht, dass man das darin entsorgt, was unterwegs anfällt, das Papiertaschentuch oder der Apfelkrebs. Und dort werden aber zu viel Restmüllabfälle entsorgt, die da gar nicht reingehören, die ja gebührenpflichtig zu Hause entsorgt werden. Und das erzeugt einen Leerungsdruck, dem wir mit dem vorhandenen Geld gar nicht nachkommen können.
2: Eine einfache Lösung gibt es also nicht. Die Stadt setzt weiterhin auf Kontrollen und mehr Eigenverantwortung. Bei den Alttextilien soll ab 2027 ein neues Standortkonzept für mehr Ordnung sorgen. Bis dahin bleibt Stadtsauberkeit eine Aufgabe, an der viele Beteiligte mitwirken müssen.

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1: Von verkohlten Überresten angezündeter Mülltonnen bis zu aufgebrochenen Brandschutztüren. Bereits im April diesen Jahres hatten Mieterinnen und Mieter im Wohnblock Freiberger Straße, Annenstraße am Dresdner Postplatz über zunehmende Probleme im Haus gesprochen. Nun hat sich die Situation noch einmal verschärft.
2: Auf einmal hat der Feueralarm aber nur für 2 Sekunden angeschlagen. Es hat im Keller gebrannt und wir waren für die ganze Nacht draußen. Dass da den Einsatzkräften nichts passiert ist und auch keinem der Mieter, ist eigentlich war großes Glück. Die Wohnungen dürfen nicht genutzt werden, weil hier kein Strom ist, kein Wasser, kein Abwasser.
3: Sieht aktuell so aus, dass wir schauen müssen von Tag zu Tag, von Woche zu Woche, wo wir gerade eben wohnen können.
1: In der Nacht zum Pfingstsonntag, dem 24. Mai, brach ein Feuer in einer der Tiefgaragen auf der Annenstraße aus. Der Brand konnte laut Feuerwehr schnell gelöscht werden. Schwieriger waren die anschließenden Entrauchungsmaßnahmen. Der enorm dichte Rauch hatte zunächst das Finden des Brandherds erschwert und sich zusätzlich in mehrere Treppenräume, Wohnungen und eine benachbarte Boulderhalle ausgebreitet. Die Feuerwehr musste Spezialtechnik nachfordern, darunter einen großen Lüfter. Die Bewohner wurden während des Einsatzes evakuiert. 3 von ihnen erinnern sich. Als Hinweis, alle Mieterinnen und Mieter, die in diesem Beitrag zu Wort kommen, haben um Unkenntlichmachung gebeten.
2: Kurz vor Mitternacht wurde bei uns Feueralarm, bei mir nicht, also in der Freiberger Straße nicht. Wir sind durch Zufall wach geworden, die meisten.
4: Also ich war zu Hause gerade mit einem Kumpel da, wir wollten eigentlich gerade ins Bett gehen. Auf einmal hat der Feueralarm aber nur für 2 Sekunden angeschlagen. Dann sind wir sicherheitshalber auch gleich mit Jacke an und direkt runter. Als wir runtergegangen sind, haben wir sogar im Treppenhaus schon den Rauch wahrgenommen, aber das war dann zum Glück nur noch ein Stock. Dann sind wir da auch noch durch unten und haben uns da dann in Sicherheit gebracht.
5: Bis ungefähr 2 Uhr hat uns das Restaurant, also Spezio, das unten im Untergeschoss ist, mit Wasser versorgt, mit Decken versorgt, weil es auch langsam kalt wurde und wir ja alle geschlafen hatten und nicht so unbedingt genug anhatten.
1: Trotz der Spezialtechnik dauerte der Einsatz bis in die frühen Morgenstunden. Sprecher der Polizeidirektion Dresden, Marco Laske, teilte auf Anfrage von Sachsenfernsehen mit, dass die Ermittlungen zur Brandursache andauern und keine Angaben dazu gemacht werden, ob es sich um ein Fremdverschulden handle oder nicht. Die Bewohnerinnen und Bewohner kamen während des Einsatzes unter anderem in der Lobby des benachbarten Motel One unter. Die kennen uns schon, sagte uns eine Mieterin, die nicht vor die Kamera treten wollte. Sie erinnerte sich an einen ähnlichen Vorfall im Januar. Auch da musste das Haus nach einem Brand evakuiert werden. Jetzt, nach dem aktuellen Brand, ist die Lage für viele nun noch belastender.
2: Die Wohnungen dürfen nicht genutzt werden, weil hier kein Strom ist, kein Wasser, kein Abwasser.
4: Wer keinen Strom und Wasser mehr hat, der kriegt dann auch die Jalousien nicht mehr hoch. Und da gibt es auch keine manuelle Möglichkeit, um das irgendwie zu regeln. Also wer die unten hat, da ist dann wirklich finster in der Bude.
1: Die Hausverwaltung Placed kommuniziert über eine spezielle App mit den Mietern. Den Nachrichten aus dieser App zufolge sollen sich die Mieterinnen und Mieter zunächst selbst um eine Ersatzunterkunft kümmern. Auf Nachfrage eines Mieters heißt es sinngemäß von der Hausverwaltung in einer Nachricht:
6: Die Kosten für Ersatzunterkünfte müssen die Betroffenen zunächst selbst tragen. Eine direkte Zahlung durch Vermieter oder Verwaltung ist nicht möglich. Die Rechnungen sollen später an die Gebäudeversicherung des Eigentümers weitergeleitet werden. Als Orientierung gelten bis zu rund 120 Euro pro Nacht. Für Zeiten ohne Ersatzunterkunft sei grundsätzlich eine vollständige Mietminderung möglich.
1: Unterstützung organisieren sich einige Bewohner derzeit vor allem gegenseitig. Die hellen Abteile, so nennen sie die nicht beeinträchtigten Wohnungen, stellen den dunklen Abteilen Ladestationen für die Handys vor die Tür und Wasser zur Verfügung. In Nachrichten an einzelne Mieter zeigt sich Placed froh darüber, dass es beim Brand zu keinen Personenschäden gekommen sei und schreibt, dass die stark beeinträchtigte Infrastruktur des Gebäudes für 3 bis 6 Monate zur Unbenutzbarkeit des Gebäudes führt. Gesicherte Infos dazu, wie viele Wohnungen tatsächlich betroffen sind, gibt es nicht. Viele der Betroffenen hangeln sich nun von Unterkunft zu Unterkunft, möglichst ohne Kosten. Ein Mieter ärgert sich in puncto Unterkunftsfindung besonders über einen Aspekt.
2: Wenn man dann sogar den Vermieter gefragt hat, könnte man vielleicht eine der freien Wohnungen dort dann in Anspruch nehmen, dann hat er das verneint und gesagt, nee, wir haben sogar gar keine. Aber wenn man dann im Internet nachschaut, haben wir die Anzeigen zu den Wohnungen auch gesehen. Also da werden wir auch vom Vermieter irgendwo mit angelogen.
1: Viele Betroffene bleiben nun mit offenen Fragen zurück. Wir haben die Hausverwaltung Placed um ein Statement gebeten, jedoch bis zur gesetzten Deadline keine Rückmeldung erhalten. Stattdessen erreichte uns am 4. Juni die Information einer Mietpartei, dass die Nutzung der Wohnungen bis auf Weiteres untersagt sei und die Hausverwaltung keinen weiteren Aufenthalt dulde. Die Maßnahme diene der eigenen Sicherheit, bei Zuwiderhandlung werde Ordnungsamt und Bauaufsicht eingeschaltet.

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2: Es braucht Hilfe und es braucht wieder mehr, dass wir Menschen zusammenwachsen. Und das sind nicht nur krebskranke Kinder, das sind alle Menschen.
3: Am diesjährigen Kindertag verwandelte sich der Wilhelm-Neuchner-Platz in Leipzig für kurze Zeit in ein riesiges Spielfeld.
4: Ich habe das Spiel neu kennengelernt und man kommt irgendwie zusammen und man läuft und man spielt und es ist eine coole Ablenkung.
5: Ich habe schon sehr viele andere Schlägersportarten gespielt, Tennis, Tischtennis, Paddle, Squash und das reiht sich gut ein.
6: Ich finde es halt wirklich cool, dass man halt erstens nicht unbedingt Sportklamotten braucht. Ich bin häufig einfach nach der Uni dann kurz rübergegangen und man es halt auch wirklich super überall spielen kann. Also mit meiner Mitbewohnerin bin ich häufiger einfach mal so bei uns auf der Straße dann und wir spielen eine Runde.
3: Die Sportart Street Racket lockte zahlreiche Menschen in die Innenstadt. Ziel war ein Weltrekordversuch. Aber noch viel wichtiger, Bewegung und Begegnung für einen guten Zweck. Die Aktion wurde von David Senf organisiert. Er ist Gründer von Street Racket Mitteldeutschland und setzt sich seit Jahren dafür ein, Sport und Spiel auf öffentliche Plätze zu bringen. Für ihn ist Street Racket mehr als Freizeit.
2: Ich bin quasi der Gründer von Street Racket Mitteldeutschland und hatte die Idee, das bekannter zu machen, was ich schon seit 2 Jahren versuche. Aber ich meine, öffentliche Plätze wie diese braucht Bewegung und das haben wir jetzt versucht.
3: Street Racket ist bewusst einfach gehalten. Ein Kreidefeld, ein Ball, ein Schläger. Mehr braucht es nicht. Netz- oder Vereinseintritt überflüssig. Perfekt für Parks, Schulhöfe und Plätze in Leipzig.
2: Street Racket ist das einfachste zu erlernende Rückschlagspiel, was es gibt. Es ist kein reines Bewegungsspiel, sondern wir sagen, es ist auch ein Bildungskonzept.
3: Denn auch für Schulen bietet Street Racket einige Vorteile. Unterricht könne spielerisch eingebunden und Pausen sinnvoll genutzt werden. Eine Sportlehrerin, die selbst am Rekordversuch teilnahm, kennt das Spiel aus Workshops und sieht es als Chance für Schulen.
7: Viele Schulhöfe sehen nicht anders aus als hier. Wir haben auch einfach nur eine asphaltierte Fläche, ein bisschen traurig. Und das kann man einfach aufzeichnen, ganz verschiedene Arten zu spielen. Ganz viele pädagogische Spiele, Deutsch, Englisch, Mathe, kann man alles super mitmachen.
3: Der Weltrekordversuch brachte zahlreiche Leipzigerinnen und Leipziger zusammen. Einige hatten Schläger dabei, andere nutzten die vor Ort bereitgestellten oder sogar kreative Ersatzschläger wie Bratpfannen und Bücher. Jede Anmeldung brachte 1 Euro Spende ein. Das Geld gehe laut Senf zu 100% an die Elternhilfe für krebskranke Kinder in Leipzig.
2: Also diese Spendenaktion ist die erste und überhaupt, die wir gemacht haben in dem Rahmen. Wir haben schon mal eine Weihnachtsaktion gemacht, wo wir einfach an der Verkäufe, an Material, an den Behindertensportverein gespendet haben, ja. Aber so mit dieser Öffentlichkeitswirksamkeit ist es das allererste Mal und das ist nur der Anfang.
3: Denn bereits im Oktober sollen die ersten deutschen Meisterschaften in Leipzig am Hauptbahnhof stattfinden. Ob der Weltrekord also offiziell anerkannt wird, ist schon fast zweitrangig. Denn entscheidend ist, die Aktion brachte Menschen zusammen. Für Kinder, Familien und Leipzig.
2: Und wenn wir erkennen, dass wir im Spiel alle gleich sind, haben wir viel gekonnt. Und das ist das, was wir wollen. Wir wollen, genauso wie Buhl in Frankreich, dass Leute sich nachmittags treffen und einfach miteinander spielen. Und da spielt es keine Rolle, was verdienst du, was kannst du, wo kommst du her, welche Sprache sprichst du. Das ist unsere Vision.
3: Aus einem einfachen Kreidefeld auf dem Wilhelm-Leuchner-Platz wurde für einen Nachmittag ein Ort der Gemeinschaft. Und vielleicht ist dies ein Anfang für mehr Bewegung und Begegnung in Leipzig.

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6: Nachrichten. Sachsens Minderheitskoalition hat sich mit dem BSW auf ein neues Polizeigesetz geeinigt. Dies gab der innenpolitische Sprecher der CDU-Fraktion, Ronny Wähner, bekannt. Ein wesentlicher Punkt ist der Verzicht auf die umstrittene US-Überwachungssoftware Palantir, wie Bernd Rudolph von der BSW-Fraktion erklärte. Zudem bleibt der Einsatz von Tasern in Sachsen den Spezialeinheiten vorbehalten. Das neue Gesetz soll im Juni-Plenum beschlossen werden und beinhaltet auch Regelungen zur Überwachung verschlüsselter Kommunikation, um schwere Straftaten besser abwehren zu können. Die Linke im Sächsischen Landtag befürchtet Chaos durch das geplante Kommunalerprobungsgesetz. Innenminister Armin Schuster hatte das Gesetz Ende April vorgestellt und lobte es als Möglichkeit für Städte und Gemeinden, Verwaltung moderner und digitaler zu gestalten. Rico Gebhardt von der Linken kritisiert jedoch, dass das Gesetz Bürgermeistern erlaube, Landesrecht weitgehend außer Kraft zu setzen. Er fordert mehr Transparenz und Einbindung kommunaler Mandatsträger. Der geplante Radweg von Neugersdorf nach Seif-Hennersdorf in Sachsen kann vorerst nicht gebaut werden. Laut dem Ministerium für Infrastruktur fehlen die nötigen 3.800.000 Euro aufgrund der angespannten Haushaltslage des Freistaates Sachsen. Grünen-Politikerin Franziska Schubert betonte die Bedeutung des Radwegs für die Sicherheit von Schulkindern in der Region und kritisierte die Kürzungsentscheidungen scharf. Ein Baustart ist derzeit nicht absehbar.

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1: Für Bettina Leder ist es ein Stück Familiengeschichte, für die Kunstsammlung in Chemnitz der Ausgangspunkt einer aufwendigen Spurensuche. Im Mittelpunkt der neuen Ausstellung, eine unvollendete Geschichte, steht ein Porträt, das den jüdischen Kunstsammler David Leder zeigt. Bis heute ist ungeklärt, wem das Bild gehört und wie es in die Kunstsammlungen gelangte. Generaldirektorin Florence Thurmes möchte im Rahmen der Provenienzforschung Klarheit schaffen.
2: Ausgangspunkt der Ausstellung war ein Gespräch mit der Enkelin von David und Lola Leder, Bettina Leder, die letztes Jahr zu uns gekommen ist und meinte, das Porträt gehört vielleicht nicht ins Museum. Sie hat auch einen Antrag in der Lost Art Datenbank gemacht über das Werk und sagt, das ist zu Unrecht hier.
1: Die Ausstellung macht den aktuellen Stand der Forschung zum Porträt sichtbar. Die Recherchen laufen weiter, doch nicht alle Spuren lassen sich nachvollziehen. Gründe dafür sind zerstörte Archive, verlorene Dokumente und die Verfolgung der jüdischen Familie in der NS-Zeit. Für Bettina Leder begann die Spurensuche lange vor der Ausstellung. Recherchen zur Geschichte ihrer Familie führten sie zur einst umfangreichen Kunstsammlung ihrer Großeltern David und Lola Leder und schließlich zu dem Porträt ihres Großvaters.
3: Als ich das erste Mal gesehen habe, 2004, habe ich einen ganz neuen Blick auf meine Familie bekommen, weil auf diesem Porträt deutlich zu sehen ist, wie ähnlich wir uns in unserer Familie sehen. Das habe ich vorher noch nie bemerkt. Das ist der eine Aspekt. Der andere Aspekt ist, dass mich natürlich sehr die Geschichte dieses Bildes beschäftigt hat, weil unklar ist, wem es gehört.
1: Auch Kuratorin Diana Kopka sieht im Porträt ein besonders bedeutendes Werk der Ausstellung und beschäftigt sich intensiv mit seiner Geschichte.
4: Es ist das Herzstück. Es ist quasi der Puls, in dem die Ausstellung schlägt. Warum? Es ist Teil unserer Forschung. Es ist gemalt 1920 von Gustav Schaffer und ich denke seit 1925 hier im Museum. Es ist im Besitz, nicht im Eigentum, auch wenn das Inventarbuch was anderes sagt. Und deswegen denke ich, besseren Puls kann man in dieser Ausstellung nicht haben.
1: Die Kunstsammlung in Chemnitz setzen sich dafür ein, jüdische Künstlerinnen und Künstler wieder sichtbar zu machen, deren Werke und Lebensgeschichten durch den Nationalsozialismus fast verschwunden sind. Die Kuratorin verdeutlicht, wie wichtig es ist, diesen Spuren weiter zu folgen und verlorene Geschichten wieder ans Licht zu holen.
4: Wir haben ganz, ganz viele KünstlerInnen vergessen, weil der Nationalsozialismus uns die Werke ausradiert hat, die Biografien quasi, die hatten Einschnitte, Konzentrationslager. Sie wissen, ganz viele sind auch in dieser Zeit gestorben. Und dann erzählt keiner mehr diese Geschichten. Und deshalb, das jüdische Leben heute soll kein, ist ein aktives. Und zu dem aktiven Leben gehört auch dazu, Wurzeln in dieser Stadt zu suchen.
1: Das Porträt von David Leder bleibt ein Bild mit offenen Fragen. Es steht zwischen Erinnerung und wissenschaftlicher Aufarbeitung und zeigt, dass viele Geschichten bis heute nicht zu Ende erzählt sind. Die Ausstellung ist noch bis zum 4. Oktober 2026 zu sehen.

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2: Nein, abgeschlossen ist er nie. Das sehen wir ja auch in den alten Bundesländern. Es geht immer weiter.
3: Der Aufbau Sachsens ist nicht vorbei. Er hat nur ein anderes Gesicht bekommen.
4: Und jetzt müssen wir wieder vigilant sein, müssen gucken, dass wir gute Ideen haben. Und da hilft uns die SAB sehr und freue mich auf die zukünftige Zusammenarbeit.
3: 30 plus Jahre Sächsische Aufbaubank. Früher Aufbauhilfe, heute Förderinstrument für neue Aufgaben. Aber braucht Sachsen dafür wirklich noch eine eigene Förderbank? Sachsen steht wirtschaftlich stärker da als nach der Wende. Doch Investitionen bleiben schwierig. Für Kommunen, für Unternehmen, für Wohnungsbau, Forschung und neue Arbeitsplätze. Die Sächsische Aufbaubank ist die Förderbank des Freistaates. Sie unterstützt Unternehmen, Kommunen, Vereine und Privatpersonen mit Zuschüssen, Darlehen und Bürgschaften.
5: Wir sind seinerzeit gegründet worden nach der Wiedervereinigung und hatten erstmal die Aufgabe, Sachsen aufzubauen, Wohnungsbauförderung zu betreiben, in großem Stile Wirtschaftsförderung, Infrastrukturförderung. Die Dinge sind immer noch aktuell, aber natürlich in einer anderen Qualität und in einem anderen Reifegrad. Jetzt stehen große Zukunftsaufgaben vor uns, genauso wie nach der Wiedervereinigung, und auch die werden wir als SAB unterstützen.
3: Dr. Katrin Leonhardt für die SAB seit 2020. Vorher arbeitete die Ökonomin viele Jahre bei der KfW. Sie kennt Förderung also auch aus bundesweiter Perspektive. Heute geht es nicht mehr um reinen Wiederaufbau, sondern um die Frage, wie Sachsen wettbewerbsfähig bleibt.
2: Die Aufgaben haben sich verändert. Wenn wir zurückdenken, 30, 35 Jahre, wie sah das aus? Welche Herausforderungen hatten wir? Die Krankenhausinfrastruktur, die Pflegeheime, auch die Wohnungen, wie kaputt war das damals? Jetzt geht es, glaube ich, um Innovation und darum, dafür zu sorgen, dass der Wohlstand auch für die nächsten Generationen, für die jungen Leute, für unsere Kinder und Enkel wieder neu geschaffen werden kann.
3: Sachsens Ministerpräsident Michael Kretschmer spricht damit den Kern des Jubiläums an. Die SAB ist nicht nur Rückblick, sie ist auch ein Instrument für Sachsens Wirtschaftspolitik. Gleichzeitig gibt es bei Förderprogrammen immer wieder Kritik. Anträge seien oft aufwendig, Verfahren bräuchten zu viel Zeit. Entscheidend sei deshalb, wie einfach Förderung tatsächlich ankomme.
4: Indem wir es einfacher machen, indem wir nicht irgendwelche Ecken und Kanten noch mit reinbauen, weil wir noch irgendwas fördern wollen, sondern dass wir klar sind. Und das macht die SAB auch, wir versuchen das auch. Einfach nicht um die Ecke denken, sondern klar geradeaus.
3: Dirk Panther ist Sachsens Wirtschaftsminister. Der SPD-Politiker lebt seit vielen Jahren in Leipzig und arbeitete vor seiner politischen Laufbahn im Finanzsektor. Sein Punkt: Fördergeld hilft nur, wenn es verständlich beantragt werden kann und wenn es dort ankommt, wo es gebraucht wird. Die Förderbilanz zeigt, die Aufgaben sind breit. Mehr als 3.300 Unternehmen wurden 2025 unterstützt. Dazu kommen Innovationsprojekte, Wohnungsbau und kommunale Infrastruktur. Aus der klassischen Aufbaubank wird damit zunehmend eine Transformationsbank. Weniger Reparaturbetrieb, mehr Anschub für Zukunftsprojekte. Die Frage ist also nicht, ob Sachsen noch aussieht wie Anfang der 90er Jahre. Das tut es nicht. Sondern eher, wo der Freistaat heute Anschub braucht.
4: Wir brauchen natürlich Investitionen in die öffentliche Infrastruktur, in Krankenhäuser, in Bildung, in Verkehr. Aber was wir auch brauchen, ist Investitionen in Wirtschaft, in Arbeitsplätze, in neue Unternehmen, welche die hier wachsen können. Weil wir wollen ja hier, dass wir einen Wohlstand behalten und dass wir gute Arbeitsplätze auch für unsere Kinder zur Verfügung stellen können. Und deshalb ist das ganz, ganz besonders wichtig, finde ich.
3: 30 plus Jahre Sächsische Aufbaubank sind damit mehr als ein Jubiläum. Ob das reicht, wird sich daran zeigen, wie schnell und wirksam die Förderung tatsächlich ankommt.

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1: Ein Fall, der viele Menschen in Chemnitz tief bewegt. Am vergangenen Wochenende wurde im Heckert-Gebiet eine 38-jährige Frau aus Afghanistan getötet. Der mutmaßliche Täter? Ein naher Angehöriger der Frau. Nur wenige Tage nach der Tat versammelten sich auf dem Chemnitzer Markt rund 100 Menschen. Sie kamen zusammen, um zu trauern, um der getöteten Frau zu gedenken und um ein Zeichen zu setzen. Denn häusliche Gewalt sei kein fernes Problem, sondern auch in Chemnitz Realität. Darauf macht die Gleichstellungsbeauftragte der Stadt Chemnitz, Franziska Herold, aufmerksam. Der aktuelle Fall sei erschütternd, aber kein Einzelfall.
2: Das sieht man in jeder Statistik, ne? Wir haben schon eine hohe Zahl an Fällen der häuslicher Gewalt. Wir wissen aber auch, das Dunkelfeld ist total hoch. Wir müssen also quasi, auch wenn es weh tut, da immer wieder den Fokus drauf legen und darüber sprechen, damit sich mehr Menschen melden, die betroffen sind. Weil wir haben Unterstützungsangebote in Chemnitz mit der ICOS beispielsweise, der Beratungsstelle, aber auch mit dem Wildwasser e.V. Und die müssen bekannter werden und wir müssen eben diesen Schatten, der noch auf den Fällen liegt, nach und nach auflösen.
1: Immer wieder fällt an diesem Tag auch der Begriff Femizid. Gemeint ist die Tötung einer Frau aufgrund ihres Geschlechts. Ob dieser Begriff auf den aktuellen Fall zutrifft, ist bislang unklar. Für Franziska Herold ist die Debatte dennoch wichtig, weil sie den Blick auf ein Thema lenkt, das oft im Verborgenen bleibt. Die Gewalt gegen Frauen.
2: Da bin ich immer so ein bisschen hin und her gerissen, weil man es auch lange nicht weiß. Man muss dann immer, die Definition vom Femizid ist ja, ne, die Frau wurde getötet, weil es eben eine Frau gewesen ist, ne, aufgrund ihres Geschlechts. Ich finde generell, häusliche Gewalt kann man ja auch nochmal teilen, Partnerschaftsgewalt, innerfamiliäre Gewalt, da betrifft es zum größten Teil Kinder, ist genauso ein großes Thema. Ich glaube, dieser populäre Begriff Femizid sorgt natürlich erstmal dafür, dass viel mehr Fokus auf dem Thema Gewalt gegen Frauen gerichtet ist. Deswegen ist er vielleicht nicht ganz falsch. Allerdings kann man natürlich erst im Verlauf des Verfahrens, was dann im Nachgang kommt, wenn man mit dem Täter gesprochen hat, wenn man das Ganze aufgerollt hat, was so passiert ist, eigentlich erst feststellen, ist es ein Femizid gewesen oder nicht.
1: Auf dem Markt kamen Frauen und Männer zusammen, zündeten Kerzen an und legten Blumen nieder. Ein Moment, in dem vielen die Worte fehlten. Umso wichtiger war es für die Anwesenden, gemeinsam Präsenz zu zeigen und ein Zeichen gegen Gewalt an Frauen zu setzen.
3: Warum sind Sie denn heute hier?
4: Es ist mir ein Herzensbedürfnis, diese Menschen zu sehen.
5: Ja.
6: Weil das Thema uns alle was angeht, weil es alle Menschen betrifft, weil es jeden von uns betreffen kann und es jederzeit in sowas eskalieren kann.
7: Na, weil wir auch Anteilnahme zeigen wollen und gegen Femizide selbstverständlich sind. Ne?
3: Möchtest du damit heute vielleicht auch ein Zeichen setzen?
6: Ja, natürlich. Also wir vergessen die Opfer nicht und wir vergeben den Täter nicht.
8: Heute möchte ich einfach da sein. Einfach für sie da sein.
9: Ja, auf jeden Fall. Für Menschenrechte, Frauenrechte.
7: Ein Zeichen, in dem ich hier da bin und hoffe, dass durch gesehen werden oder durch, dass die Thematik, dass sie doch mehr präsent eben gemacht wird, dass wir alle in unseren Köpfen da ein Stück klarer werden müssen, dass sowas gar nicht geht. Und selbst, was heißt selbstverständlich, sollten Männer eigentlich auch hierher kommen und sagen, wir sind nicht so, das ist nicht die Normalität.
1: Die Zahl der weiblichen Opfer von Gewalt nimmt weiterhin zu. Doch hinter den bekannten Fällen stehen viele weitere Schicksale, die nie öffentlich werden. Umso wichtiger sind Anlaufstellen, die Frauen in Not unterstützen. Neben Beratungs- und Schutzangeboten gibt es laut Franziska Herold in Chemnitz auch Projekte, die mit Tätern arbeiten und die Ursachen von Gewalt aufarbeiten sollen.
2: Also wir haben ja mit der ICOS die Beratungsstelle, wenn man häusliche Gewalt erfährt. Dann haben wir natürlich, also die gehören ja zur Frauenhilfe e.V. und da gehört auch das Frauenhaus dazu, was wir in Chemnitz haben. Dann gibt es den Wildwasser e.V., der eben sich eher mit dem Thema sexualisierte Gewalt beschäftigt, aber natürlich genauso ein Ansprechpartner ist für Frauen, die betroffen sind. Und damit sind wir eigentlich schon ganz gut. Wir haben sogar ein Projekt, was sich quasi mit Täterarbeit beschäftigt, was ich auch wichtig finde. Ne? Also, dass wir eben gucken, wenn jemand merkt, irgendwie rutscht mir die Hand aus, ist das überhaupt keine Entschuldigung. Aber wenn er sich damit beschäftigt, haben wir die Chance, dass einer weniger zum Täter wird.
1: Während auf dem Markt die letzten Kerzen flackern, wird eines deutlich. Die Gedenkfeier galt nicht nur einer Frau. Sie war auch ein Zeichen gegen die Gewalt und für die Verantwortung hinzusehen, bevor es zu spät ist.

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8: Nachrichten. Sachsens Minderheitskoalition hat sich mit dem BSW auf ein neues Polizeigesetz geeinigt. Dies gab der innenpolitische Sprecher der CDU-Fraktion, Ronny Wähner, bekannt. Ein wesentlicher Punkt ist der Verzicht auf die umstrittene US-Überwachungssoftware Palantir, wie Bernd Rudolph von der BSW-Fraktion erklärte. Zudem bleibt der Einsatz von Tasern in Sachsen den Spezialeinheiten vorbehalten. Das neue Gesetz soll im Juni-Plenum beschlossen werden und beinhaltet auch Regelungen zur Überwachung verschlüsselter Kommunikation, um schwere Straftaten besser abwehren zu können. Die Linke im Sächsischen Landtag befürchtet Chaos durch das geplante Kommunalerprobungsgesetz. Innenminister Armin Schuster hatte das Gesetz Ende April vorgestellt und lobte es als Möglichkeit für Städte und Gemeinden, Verwaltung moderner und digitaler zu gestalten. Rico Gebhardt von der Linken kritisiert jedoch, dass das Gesetz Bürgermeistern erlaube, Landesrecht weitgehend außer Kraft zu setzen. Er fordert mehr Transparenz und Einbindung kommunaler Mandatsträger. Der geplante Radweg von Neugersdorf nach Seif-Hennersdorf in Sachsen kann vorerst nicht gebaut werden. Laut dem Ministerium für Infrastruktur fehlen die nötigen 3.800.000 Euro aufgrund der angespannten Haushaltslage des Freistaates Sachsen. Grünen-Politikerin Franziska Schubert betonte die Bedeutung des Radwegs für die Sicherheit von Schulkindern in der Region und kritisierte die Kürzungsentscheidungen scharf. Ein Baustart ist derzeit nicht absehbar.

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1: Andererseits haben wir zunehmend ein Problem der Vermüllung an Wertstoffcontainern, in Grünanlagen, auf Straßen. Das schadet dem Image der Stadt und ärgert uns alle.
2: Wer in Dresden mit offenen Augen unterwegs ist, sieht es immer wieder. Überfüllte Container, abgestellter Sperrmüll oder Abfälle in Parks und Grünanlagen. Thomas Kügler, der Abteilungsleiter für Abfallwirtschaft, ordnet das Dresdner Müllproblem wie folgt ein.
3: Ein Müllproblem generell, das würde ich mal ein Stück weit anders formulieren. Wir haben ja als Stadt seit den 90er Jahren ein bestmögliches Erfassungssystem für Abfälle aufgebaut. Nichtsdestotrotz haben wir dann diese typischen großstädtischen Probleme, insbesondere Freiluftsaison, Parkanlagen, Papierkörbe, ja, teilweise Altteilercontainer und in Dresden speziell auch das Altpapierproblem an den Standplätzen.
2: Allein im Stadtgebiet gibt es rund 4000 Papierkörbe. Entlang des Elbradweges stehen 170 öffentliche Papierkörbe. Im Sommer werden sie täglich geleert. Trotzdem reicht das nicht immer aus, vor allem bei Veranstaltungen oder stark genutzten Orten.
3: Ja, es liegt zum einen, dass das aktuell beauftragte Entsorgungsunternehmen in Schwierigkeiten ist. Es gab überproportional hohen Fahrzeugausfall, überproportional hohen Mitarbeiterausfall. Wir waren im ständigen Austausch mit dem Unternehmen. Das Unternehmen versucht bestmöglich mit anderen Kapazitäten, also Fahrzeugen und Zweischichtsystemen, die Situation zu befriedigen.
2: Doch wer ist verantwortlich, wenn Container überquellen oder Müll daneben liegt? Genau das ist oft komplizierter, als es auf den ersten Blick scheint. Die Beigeordnete für Umwelt und Klima, Eva Jeningen, erklärt die Hintergründe.
1: Es hängt davon ab, wer sie in Auftrag gegeben hat. Wenn es die Stadt ist, dann ist es die Stadt und dann schicken wir die Stadtreinigung los, um die Reste zu beseitigen. Die macht das zuverlässig. Wenn es Private sind, die betreiben, zum Beispiel bei den Alttextilien oder auch beim DSD, also Glasabfälle, teilweise Papierabfälle, ist es Aufgabe der Privaten und wir kontrollieren das als Stadt und fordern die dann auf, das zu beseitigen.
2: Besonders sichtbar ist das Problem beim Altpapier. Dresden hat stadtweit 639 Wertstoffcontainerplätze. An knapp der Hälfte davon wird Altpapier gesammelt. Eigentlich werden diese Container nach Bedarf geleert. Trotzdem kommt es immer wieder zu überfüllten Standplätzen. Woran liegt das konkret?
1: Die Papierkörbe sind ja so gedacht, dass man das darin entsorgt, was unterwegs anfällt, das Papiertaschentuch oder der Apfelkrebs. Und dort werden aber zu viel Restmüllabfälle entsorgt, die da gar nicht reingehören, die ja gebührenpflichtig zu Hause entsorgt werden. Und das erzeugt einen Leerungsdruck, dem wir mit dem vorhandenen Geld gar nicht nachkommen können.
2: Eine einfache Lösung gibt es also nicht. Die Stadt setzt weiterhin auf Kontrollen und mehr Eigenverantwortung. Bei den Alttextilien soll ab 2027 ein neues Standortkonzept für mehr Ordnung sorgen. Bis dahin bleibt Stadtsauberkeit eine Aufgabe, an der viele Beteiligte mitwirken müssen.

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2: Von verkohlten Überresten angezündeter Mülltonnen bis zu aufgebrochenen Brandschutztüren. Bereits im April diesen Jahres hatten Mieterinnen und Mieter im Wohnblock Freiberger Straße, Annenstraße am Dresdner Postplatz über zunehmende Probleme im Haus gesprochen. Nun hat sich die Situation noch einmal verschärft.
3: Auf einmal hat der Feueralarm aber nur für 2 Sekunden angeschlagen.
4: Es hat im Keller gebrannt und wir waren für die ganze Nacht draußen.
3: Dass da den Einsatzkräften nichts passiert ist und auch keinem der Mieter, ist eigentlich war großes Glück.
4: Die Wohnungen dürfen nicht genutzt werden, weil hier kein Strom ist, kein Wasser, kein Abwasser.
5: Sieht aktuell so aus, dass wir schauen müssen von Tag zu Tag, von Woche zu Woche, wo wir gerade eben wohnen können.
2: In der Nacht zum Pfingstsonntag, dem 24. Mai, brach ein Feuer in einer der Tiefgaragen auf der Annenstraße aus. Der Brand konnte laut Feuerwehr schnell gelöscht werden. Schwieriger waren die anschließenden Entrauchungsmaßnahmen. Der enorm dichte Rauch hatte zunächst das Finden des Brandherds erschwert und sich zusätzlich in mehrere Treppenräume, Wohnungen und eine benachbarte Boulderhalle ausgebreitet. Die Feuerwehr musste Spezialtechnik nachfordern, darunter einen großen Lüfter. Die Bewohner wurden während des Einsatzes evakuiert. 3 von ihnen erinnern sich. Als Hinweis, alle Mieterinnen und Mieter, die in diesem Beitrag zu Wort kommen, haben um Unkenntlichmachung gebeten.
4: Kurz vor Mitternacht wurde bei uns Feueralarm, bei mir nicht, also in der Freiberger Straße nicht. Wir sind durch Zufall wach geworden, die meisten.
3: Also ich war zu Hause gerade mit einem Kumpel da, wir wollten eigentlich gerade ins Bett gehen. Auf einmal hat der Feueralarm aber nur für 2 Sekunden angeschlagen. Dann sind wir sicherheitshalber auch gleich mit Jacke an und direkt runter. Als wir runtergegangen sind, haben wir sogar im Treppenhaus schon den Rauch wahrgenommen, aber das war dann zum Glück nur noch ein Stock. Dann sind wir da auch noch durch unten und haben uns da dann in Sicherheit gebracht.
5: Bis ungefähr 2 Uhr hat uns das Restaurant, also Spezio, das unten im Untergeschoss ist, mit Wasser versorgt, mit Decken versorgt, weil es auch langsam kalt wurde und wir ja alle geschlafen hatten und nicht so unbedingt genug anhatten.
2: Trotz der Spezialtechnik dauerte der Einsatz bis in die frühen Morgenstunden. Sprecher der Polizeidirektion Dresden, Marco Laske, teilte auf Anfrage von Sachsenfernsehen mit, dass die Ermittlungen zur Brandursache andauern und keine Angaben dazu gemacht werden, ob es sich um ein Fremdverschulden handle oder nicht. Die Bewohnerinnen und Bewohner kamen während des Einsatzes unter anderem in der Lobby des benachbarten Motel One unter. Die kennen uns schon, sagte uns eine Mieterin, die nicht vor die Kamera treten wollte. Sie erinnerte sich an einen ähnlichen Vorfall im Januar. Auch da musste das Haus nach einem Brand evakuiert werden. Jetzt, nach dem aktuellen Brand, ist die Lage für viele nun noch belastender.
4: Die Wohnungen dürfen nicht genutzt werden, weil hier kein Strom ist, kein Wasser, kein Abwasser.
3: Wer keinen Strom und Wasser mehr hat, der kriegt dann auch die Jalousien nicht mehr hoch. Und da gibt es auch keine manuelle Möglichkeit, um das irgendwie zu regeln. Also wer die unten hat, da ist dann wirklich finster in der Bude.
2: Die Hausverwaltung Placed kommuniziert über eine spezielle App mit den Mietern. Den Nachrichten aus dieser App zufolge sollen sich die Mieterinnen und Mieter zunächst selbst um eine Ersatzunterkunft kümmern. Auf Nachfrage eines Mieters heißt es sinngemäß von der Hausverwaltung in einer Nachricht:
6: Die Kosten für Ersatzunterkünfte müssen die Betroffenen zunächst selbst tragen. Eine direkte Zahlung durch Vermieter oder Verwaltung ist nicht möglich. Die Rechnungen sollen später an die Gebäudeversicherung des Eigentümers weitergeleitet werden. Als Orientierung gelten bis zu rund 120 Euro pro Nacht. Für Zeiten ohne Ersatzunterkunft sei grundsätzlich eine vollständige Mietminderung möglich.
2: Unterstützung organisieren sich einige Bewohner derzeit vor allem gegenseitig. Die hellen Abteile, so nennen sie die nicht beeinträchtigten Wohnungen, stellen den dunklen Abteilen Ladestationen für die Handys vor die Tür und Wasser zur Verfügung. In Nachrichten an einzelne Mieter zeigt sich Placed froh darüber, dass es beim Brand zu keinen Personenschäden gekommen sei und schreibt, dass die stark beeinträchtigte Infrastruktur des Gebäudes für 3 bis 6 Monate zur Unbenutzbarkeit des Gebäudes führt. Gesicherte Infos dazu, wie viele Wohnungen tatsächlich betroffen sind, gibt es nicht. Viele der Betroffenen hangeln sich nun von Unterkunft zu Unterkunft, möglichst ohne Kosten. Ein Mieter ärgert sich in puncto Unterkunftsfindung besonders über einen Aspekt.
3: Wenn man dann sogar den Vermieter gefragt hat, könnte man vielleicht eine der freien Wohnungen dort dann in Anspruch nehmen, dann hat er das verneint und gesagt, nee, wir haben sogar gar keine. Aber wenn man dann im Internet nachschaut, haben wir die Anzeigen zu den Wohnungen auch gesehen. Also da werden wir auch vom Vermieter irgendwo mit angelogen.
2: Viele Betroffene bleiben nun mit offenen Fragen zurück. Wir haben die Hausverwaltung Placed um ein Statement gebeten, jedoch bis zur gesetzten Deadline keine Rückmeldung erhalten. Stattdessen erreichte uns am 4. Juni die Information einer Mietpartei, dass die Nutzung der Wohnungen bis auf Weiteres untersagt sei und die Hausverwaltung keinen weiteren Aufenthalt dulde. Die Maßnahme diene der eigenen Sicherheit, bei Zuwiderhandlung werde Ordnungsamt und Bauaufsicht eingeschaltet.

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1: Es braucht Hilfe und es braucht wieder mehr, dass wir Menschen zusammenwachsen. Und das sind nicht nur krebskranke Kinder, das sind alle Menschen.
2: Am diesjährigen Kindertag verwandelte sich der Wilhelm-Neuchner-Platz in Leipzig für kurze Zeit in ein riesiges Spielfeld.
3: Ich habe das Spiel neu kennengelernt und man kommt irgendwie zusammen und man läuft und man spielt und es ist eine coole Ablenkung.
4: Ich habe schon sehr viele andere Schlägersportarten gespielt, Tennis, Tischtennis, Paddle, Squash und das reiht sich gut ein.
5: Ich finde es halt wirklich cool, dass man halt erstens nicht unbedingt Sportklamotten braucht, weil ich bin häufig einfach nach der Uni dann kurz rübergegangen und man es halt auch wirklich super überall spielen kann. Also mit meiner Mitbewohnerin bin ich häufiger einfach mal so bei uns auf der Straße dann und wir spielen eine Runde.
2: Die Sportart Street Racket lockte zahlreiche Menschen in die Innenstadt. Ziel war ein Weltrekordversuch. Aber noch viel wichtiger, Bewegung und Begegnung für einen guten Zweck. Die Aktion wurde von David Senf organisiert. Er ist Gründer von Street Racket Mitteldeutschland und setzt sich seit Jahren dafür ein, Sport und Spiel auf öffentliche Plätze zu bringen. Für ihn ist Street Racket mehr als Freizeit.
1: Ich bin quasi der Gründer von Street Racket Mitteldeutschland und hatte die Idee, das bekannter zu machen, was ich schon seit 2 Jahren versuche. Aber ich meine, öffentliche Plätze wie diese braucht Bewegung und das haben wir jetzt versucht.
2: Street Racket ist bewusst einfach gehalten. Ein Kreidefeld, ein Ball, ein Schläger. Mehr braucht es nicht. Netz- oder Vereinseintritt überflüssig. Perfekt für Parks, Schulhöfe und Plätze in Leipzig.
1: Street Racket ist das einfachste zu erlernende Rückschlagspiel, was es gibt. Es ist kein reines Bewegungsspiel, sondern wir sagen, es ist auch ein Bildungskonzept.
2: Denn auch für Schulen bietet Street Racket einige Vorteile. Unterricht könne spielerisch eingebunden und Pausen sinnvoll genutzt werden. Eine Sportlehrerin, die selbst am Rekordversuch teilnahm, kennt das Spiel aus Workshops und sieht es als Chance für Schulen.
6: Viele Schulhöfe sehen nicht anders aus als hier. Wir haben auch einfach nur eine asphaltierte Fläche, ein bisschen traurig. Und das kann man einfach aufzeichnen, ganz verschiedene Arten zu spielen. Ganz viele pädagogische Spiele, Deutsch, Englisch, Mathe, kann man alles super mitmachen.
2: Der Weltrekordversuch brachte zahlreiche Leipzigerinnen und Leipziger zusammen. Einige hatten Schläger dabei, andere nutzten die vor Ort bereitgestellten oder sogar kreative Ersatzschläger wie Bratpfannen und Bücher. Jede Anmeldung brachte 1 Euro Spende ein. Das Geld gehe laut Senf zu 100% an die Elternhilfe für krebskranke Kinder in Leipzig.
1: Also diese Spendenaktion ist die erste und überhaupt, die wir gemacht haben in dem Rahmen. Wir haben schon mal eine Weihnachtsaktion gemacht, wo wir einfach auch an der Verkäufe an Material an den Behindertensportverein gespendet haben, ja. Aber so mit dieser Öffentlichkeitswirksamkeit ist es das allererste Mal und das ist nur der Anfang.
2: Denn bereits im Oktober sollen die ersten deutschen Meisterschaften in Leipzig am Hauptbahnhof stattfinden. Ob der Weltrekord also offiziell anerkannt wird, ist schon fast zweitrangig. Denn entscheidend ist, die Aktion brachte Menschen zusammen. Für Kinder, Familien und Leipzig.
1: Und wenn wir erkennen, dass wir im Spiel alle gleich sind, haben wir viel gekonnt. Und das ist das, was wir wollen. Wir wollen, genauso wie Buhl in Frankreich, dass Leute sich nachmittags treffen und einfach miteinander spielen. Und da spielt es keine Rolle, was verdienst du, was kannst du, wo kommst du her, welche Sprache sprichst du. Das ist unsere Vision.
2: Aus einem einfachen Kreidefeld auf dem Wilhelm-Leuchner-Platz wurde für einen Nachmittag ein Ort der Gemeinschaft. Und vielleicht ist dies ein Anfang für mehr Bewegung und Begegnung in Leipzig.

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6: Nachrichten. Sachsens Minderheitskoalition hat sich mit dem BSW auf ein neues Polizeigesetz geeinigt. Dies gab der innenpolitische Sprecher der CDU-Fraktion, Ronny Wähner, bekannt. Ein wesentlicher Punkt ist der Verzicht auf die umstrittene US-Überwachungssoftware Palantir, wie Bernd Rudolph von der BSW-Fraktion erklärte. Zudem bleibt der Einsatz von Tasern in Sachsen den Spezialeinheiten vorbehalten. Das neue Gesetz soll im Juni-Plenum beschlossen werden und beinhaltet auch Regelungen zur Überwachung verschlüsselter Kommunikation, um schwere Straftaten besser abwehren zu können. Die Linke im Sächsischen Landtag befürchtet Chaos durch das geplante Kommunalerprobungsgesetz. Innenminister Armin Schuster hatte das Gesetz Ende April vorgestellt und lobte es als Möglichkeit für Städte und Gemeinden, Verwaltung moderner und digitaler zu gestalten. Rico Gebhardt von der Linken kritisiert jedoch, dass das Gesetz Bürgermeistern erlaube, Landesrecht weitgehend außer Kraft zu setzen. Er fordert mehr Transparenz und Einbindung kommunaler Mandatsträger. Der geplante Radweg von Neugersdorf nach Seif-Hennersdorf in Sachsen kann vorerst nicht gebaut werden. Laut dem Ministerium für Infrastruktur fehlen die nötigen 3.800.000 Euro aufgrund der angespannten Haushaltslage des Freistaates Sachsen. Grünen-Politikerin Franziska Schubert betonte die Bedeutung des Radwegs für die Sicherheit von Schulkindern in der Region und kritisierte die Kürzungsentscheidungen scharf. Ein Baustart ist derzeit nicht absehbar.

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1: Für Bettina Leder ist es ein Stück Familiengeschichte, für die Kunstsammlungen Chemnitz der Ausgangspunkt einer aufwendigen Spurensuche. Im Mittelpunkt der neuen Ausstellung Eine unvollendete Geschichte steht ein Porträt, das den jüdischen Kunstsammler David Leder zeigt. Bis heute ist ungeklärt, wem das Bild gehört und wie es in die Kunstsammlungen gelangte. Generaldirektorin Florence Thurmes möchte im Rahmen der Provenienzforschung Klarheit schaffen.
2: Ausgangspunkt der Ausstellung war ein Gespräch mit der Enkelin von David und Lola Leder, Bettina Leder, die letztes Jahr zu uns gekommen ist und meinte, das Porträt gehört vielleicht nicht ins Museum. Sie hat auch einen Antrag in der Lost Art Datenbank gemacht über das Werk und sagt, es ist zu Unrecht hier.
1: Die Ausstellung macht den aktuellen Stand der Forschung zum Porträt sichtbar. Die Recherchen laufen weiter, doch nicht alle Spuren lassen sich nachvollziehen. Gründe dafür sind zerstörte Archive, verlorene Dokumente und die Verfolgung der jüdischen Familie in der NS-Zeit. Für Bettina Leder begann die Spurensuche lange vor der Ausstellung. Recherchen zur Geschichte ihrer Familie führten sie zur einst umfangreichen Kunstsammlung ihrer Großeltern David und Lola Leder und schließlich zu dem Porträt ihres Großvaters.
3: Als ich das erste Mal gesehen habe, 2004, habe ich einen ganz neuen Blick auf meine Familie bekommen, weil auf diesem Porträt deutlich zu sehen ist, wie ähnlich wir uns in unserer Familie sehen. Das habe ich vorher noch nie bemerkt. Das ist der eine Aspekt. Der andere Aspekt ist, dass mich natürlich sehr die Geschichte dieses Bildes beschäftigt hat, weil unklar ist, wem es gehört.
1: Auch Kuratorin Diana Kopka sieht im Porträt ein besonders bedeutendes Werk der Ausstellung und beschäftigt sich intensiv mit seiner Geschichte.
4: Es ist das Herzstück. Es ist quasi der Puls, in dem die Ausstellung schlägt. Warum? Es ist Teil unserer Forschung. Es ist gemalt 1920 von Gustav Schaffer und ich denke seit 1925 hier im Museum. Es ist im Besitz, nicht im Eigentum, auch wenn das Inventarbuch was anderes sagt. Und deswegen denke ich, besseren Puls kann man in dieser Ausstellung nicht haben.
1: Die Kunstsammlungen Chemnitz setzen sich dafür ein, jüdische Künstlerinnen und Künstler wieder sichtbar zu machen, deren Werke und Lebensgeschichten durch den Nationalsozialismus fast verschwunden sind. Die Kuratorin verdeutlicht, wie wichtig es ist, diesen Spuren weiter zu folgen und verlorene Geschichten wieder ans Licht zu holen.
4: Wir haben ganz, ganz viele KünstlerInnen vergessen. Weil der Nationalsozialismus uns die Werke ausradiert hat, die Biografien quasi, die hatten Einschnitte, Konzentrationslager. Sie wissen, ganz viele sind auch in dieser Zeit gestorben. Und dann erzählt keiner mehr diese Geschichten. Und deshalb, das jüdische Leben heute soll kein, ist ein aktives. Und zu dem aktiven Leben gehört auch dazu, Wurzeln in dieser Stadt zu suchen.
1: Das Porträt von David Leder bleibt ein Bild mit offenen Fragen. Es steht zwischen Erinnerung und wissenschaftlicher Aufarbeitung und zeigt, dass viele Geschichten bis heute nicht zu Ende erzählt sind. Die Ausstellung ist noch bis zum 4. Oktober 2026 zu sehen.

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1: Nein, abgeschlossen ist er nie. Das sehen wir ja auch in den alten Bundesländern. Es geht immer weiter.
2: Der Aufbau Sachsens ist nicht vorbei. Er hat nur ein anderes Gesicht bekommen.
3: Und jetzt müssen wir wieder Fisch im Land sein, müssen gucken, dass wir gute Ideen haben. Und da hilft uns die SAB sehr und freue mich auf die zukünftige Zusammenarbeit.
2: 30 plus Jahre Sächsische Aufbaubank. Früher Aufbauhilfe, heute Förderinstrument für neue Aufgaben. Aber braucht Sachsen dafür wirklich noch eine eigene Förderbank? Sachsen steht wirtschaftlich stärker da als nach der Wende. Doch Investitionen bleiben schwierig. Für Kommunen, für Unternehmen, für Wohnungsbau, Forschung und neue Arbeitsplätze. Die Sächsische Aufbaubank ist die Förderbank des Freistaates. Sie unterstützt Unternehmen, Kommunen, Vereine und Privatpersonen mit Zuschüssen, Darlehen und Bürgschaften.
4: Wir sind seinerzeit gegründet worden nach der Wiedervereinigung und hatten erstmal die Aufgabe, Sachsen aufzubauen, Wohnungsbauförderung zu betreiben, in großem Stile Wirtschaftsförderung, Infrastrukturförderung. Die Dinge sind immer noch aktuell, aber natürlich in einer anderen Qualität und in einem anderen Reifegrad. Jetzt stehen große Zukunftsaufgaben vor uns, genauso wie nach der Wiedervereinigung, und auch die werden wir als SAB unterstützen.
2: Dr. Katrin Leonhardt für die SAB seit 2020. Vorher arbeitete die Ökonomin viele Jahre bei der KfW. Sie kennt Förderung also auch aus bundesweiter Perspektive. Heute geht es nicht mehr um reinen Wiederaufbau, sondern um die Frage, wie Sachsen wettbewerbsfähig bleibt.
1: Die Aufgaben haben sich verändert. Wenn wir zurückdenken, 30, 35 Jahre, wie sah das aus? Welche Herausforderungen hatten wir? Die Krankenhausinfrastruktur, die Pflegeheime, auch die Wohnungen, wie kaputt war das damals? Jetzt geht es, glaube ich, um Innovation und darum, dafür zu sorgen, dass der Wohlstand auch für die nächsten Generationen, für die jungen Leute, für unsere Kinder und Enkel wieder neu geschaffen werden kann.
2: Sachsens Ministerpräsident Michael Kretschmer spricht damit den Kern des Jubiläums an. Die SAB ist nicht nur Rückblick, sie ist auch ein Instrument für Sachsens Wirtschaftspolitik. Gleichzeitig gibt es bei Förderprogrammen immer wieder Kritik. Anträge seien oft aufwendig, Verfahren bräuchten zu viel Zeit. Entscheidend sei deshalb, wie einfach Förderung tatsächlich ankomme.
3: Indem wir es einfacher machen, indem wir nicht irgendwelche Ecken und Kanten noch mit reinbauen, weil wir noch irgendwas fördern wollen, sondern dass wir klar sind. Und das macht die SAB auch, wir versuchen das auch. Einfach nicht um die Ecke denken, sondern klar geradeaus.
2: Dirk Panther ist Sachsens Wirtschaftsminister. Der SPD-Politiker lebt seit vielen Jahren in Leipzig und arbeitete vor seiner politischen Laufbahn im Finanzsektor. Sein Punkt: Fördergeld hilft nur, wenn es verständlich beantragt werden kann und wenn es dort ankommt, wo es gebraucht wird. Die Förderbilanz zeigt, die Aufgaben sind breit. Mehr als 3.300 Unternehmen wurden 2025 unterstützt. Dazu kommen Innovationsprojekte, Wohnungsbau und kommunale Infrastruktur. Aus der klassischen Aufbaubank wird damit zunehmend eine Transformationsbank. Weniger Reparaturbetrieb, mehr Anschub für Zukunftsprojekte. Die Frage ist also nicht, ob Sachsen noch aussieht wie Anfang der 90er Jahre. Das tut es nicht. Sondern eher, wo der Freistaat heute Anschub braucht.
3: Wir brauchen natürlich Investitionen in die öffentliche Infrastruktur, in Krankenhäuser, in Bildung, in Verkehr. Aber was wir auch brauchen, ist Investitionen in Wirtschaft, in Arbeitsplätze, in neue Unternehmen, welche die hier wachsen können. Weil wir wollen ja hier, dass wir einen Wohlstand behalten und dass wir gute Arbeitsplätze auch für unsere Kinder zur Verfügung stellen können. Und deshalb ist das ganz, ganz besonders wichtig, finde ich.
2: 30 plus Jahre Sächsische Aufbaubank sind damit mehr als ein Jubiläum. Ob das reicht, wird sich daran zeigen, wie schnell und wirksam die Förderung tatsächlich ankommt.

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1: Ein Fall, der viele Menschen in Chemnitz tief bewegt. Am vergangenen Wochenende wurde im Heckert-Gebiet eine 38-jährige Frau aus Afghanistan getötet. Der mutmaßliche Täter? Ein naher Angehöriger der Frau. Nur wenige Tage nach der Tat versammelten sich auf dem Chemnitzer Markt rund 100 Menschen. Sie kamen zusammen, um zu trauern, um der getöteten Frau zu gedenken und um ein Zeichen zu setzen. Denn häusliche Gewalt sei kein fernes Problem, sondern auch in Chemnitz Realität. Darauf macht die Gleichstellungsbeauftragte der Stadt Chemnitz, Franziska Herold, aufmerksam. Der aktuelle Fall sei erschütternd, aber kein Einzelfall.
2: Das sieht man in jeder Statistik, ne? Wir haben schon eine hohe Zahl an Fällen häuslicher Gewalt. Wir wissen aber auch, das Dunkelfeld ist total hoch. Wir müssen also quasi, auch wenn es weh tut, da immer wieder den Fokus drauf legen und darüber sprechen, damit sich mehr Menschen melden, die betroffen sind. Weil wir haben Unterstützungsangebote in Chemnitz mit der ICOS beispielsweise, der Beratungsstelle, aber auch mit dem Wildwasser e.V. Und die müssen bekannter werden und wir müssen eben diesen Schatten, der noch auf den Fällen liegt, nach und nach auflösen.
1: Immer wieder fällt an diesem Tag auch der Begriff Femizid. Gemeint ist die Tötung einer Frau aufgrund ihres Geschlechts. Ob dieser Begriff auf den aktuellen Fall zutrifft, ist bislang unklar. Für Franziska Herold ist die Debatte dennoch wichtig, weil sie den Blick auf ein Thema lenkt, das oft im Verborgenen bleibt: die Gewalt gegen Frauen.
2: Da bin ich immer so ein bisschen hin und her gerissen, weil man es auch lange nicht weiß. Man muss dann immer, die Definition vom Femizid ist ja, ne, die Frau wurde getötet, weil es eben eine Frau gewesen ist, ne, aufgrund ihres Geschlechts. Ich finde generell, häusliche Gewalt kann man ja auch nochmal teilen, Partnerschaftsgewalt, innerfamiliäre Gewalt, da betrifft es zum größten Teil Kinder, ist genauso ein großes Thema. Ich glaube, dieser populäre Begriff Femizid sorgt natürlich erstmal dafür, dass viel mehr Fokus auf dem Thema Gewalt gegen Frauen gerichtet ist. Deswegen ist er vielleicht nicht ganz falsch. Allerdings kann man natürlich erst im Verlauf des Verfahrens, was dann im Nachgang kommt, wenn man mit dem Täter gesprochen hat, wenn man das Ganze aufgerollt hat, was so passiert ist, eigentlich erst feststellen, ist es ein Femizid gewesen oder nicht.
1: Auf dem Markt kamen Frauen und Männer zusammen, zündeten Kerzen an und legten Blumen nieder. Ein Moment, in dem vielen die Worte fehlten. Umso wichtiger war es für die Anwesenden, gemeinsam Präsenz zu zeigen und ein Zeichen gegen Gewalt an Frauen zu setzen.
3: Warum sind Sie denn heute hier?
4: Es ist mir ein Herzensbedürfnis, diese Menschen zu sehen.
5: Ja.
6: Weil das Thema uns alle was angeht, weil es alle Menschen betrifft, weil es jeden von uns betreffen kann und es jederzeit in sowas eskalieren kann.
7: Na, weil wir auch Anteilnahme zeigen wollen und gegen Femizide selbstverständlich sind. Ne?
3: Möchtest du damit heute vielleicht auch ein Zeichen setzen?
6: Ja, natürlich. Also wir vergessen die Opfer nicht und wir vergeben den Täter nicht.
8: Heute möchte ich einfach da sein. Einfach für sie da sein.
9: Ja, auf jeden Fall. Für Menschenrechte, Frauenrechte.
7: Ein Zeichen, indem ich hier da bin und hoffe, dass durch gesehen werden oder durch, dass die Thematik, dass sie doch mehr präsent eben gemacht wird, dass wir alle in unseren Köpfen da ein Stück klarer werden müssen, dass sowas gar nicht geht. Und selbst, was heißt selbstverständlich, sollten Männer eigentlich auch hierher kommen und sagen, wir sind nicht so, das ist nicht die Normalität.
1: Die Zahl der weiblichen Opfer von Gewalt nimmt weiterhin zu. Doch hinter den bekannten Fällen stehen viele weitere Schicksale, die nie öffentlich werden. Umso wichtiger sind Anlaufstellen, die Frauen in Not unterstützen. Neben Beratungs- und Schutzangeboten gibt es laut Franziska Herold in Chemnitz auch Projekte, die mit Tätern arbeiten und die Ursachen von Gewalt aufarbeiten sollen.
2: Also wir haben ja mit der ICOS die Beratungsstelle, wenn man häusliche Gewalt erfährt, dann haben wir natürlich, also die gehören ja zur Frauenhilfe e.V. und da gehört auch das Frauenhaus dazu, was wir in Chemnitz haben. Dann gibt es den Wildwasser e.V., der eben sich eher mit dem Thema sexualisierte Gewalt beschäftigt, aber natürlich genauso ein Ansprechpartner ist für Frauen, die betroffen sind. Und damit sind wir eigentlich schon ganz gut. Wir haben sogar ein Projekt, was sich quasi mit Täterarbeit beschäftigt, was ich auch wichtig finde. Ne? Also, dass wir eben gucken, wenn jemand merkt, irgendwie rutscht mir die Hand aus, ist das überhaupt keine Entschuldigung. Aber wenn er sich damit beschäftigt, haben wir die Chance, dass einer weniger zum Täter wird.
1: Während auf dem Markt die letzten Kerzen flackern, wird eines deutlich. Die Gedenkfeier galt nicht nur einer Frau. Sie war auch ein Zeichen gegen die Gewalt und für die Verantwortung hinzusehen, bevor es zu spät ist.

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8: Nachrichten. Stefan Hartung, der Landesvize der rechtsextremen Freien Sachsen, hat in der ersten Runde der Oberbürgermeisterwahl in Aue-Bad Schlema die meisten Stimmen erhalten. Laut dem Politikwissenschaftler Benjamin Höhne von der Technischen Universität Chemnitz mobilisiert das rechtsextreme Spektrum nun maximal für die Stichwahl am Sonntag gegen den CDU-Kandidaten Markus Hoffmann. Hartung erhielt 29% der Stimmen, während Hoffmann 23,6% erreichte. Die Wahlbeteiligung könnte entscheidend sein, ob ein Rechtsextremer das Rathaus übernimmt. Höhne sieht darin ein Warnsignal für Ostdeutschland und betont, dass sich diese Entwicklungen auch im Westen zeigen könnten. In den Schweizer Alpen ist eine seit Mai vermisste Wanderin aus Chemnitz tot aufgefunden worden. Die Kantonspolizei Bern teilte mit, dass ihre sterblichen Überreste am Dienstag im Lowigraben bei Oberried am Brienzersee entdeckt wurden. Es deutet alles auf einen Unfall hin. Bereits im Juni war ein persönlicher Gegenstand der 26-jährigen Studentin im Brienzersee gefunden worden, was zu erneuten Suchmaßnahmen führte. In Sachsen müssen Badeausflüge zum See vorerst verschoben werden. Der Deutsche Wetterdienst warnt ab Freitagnachmittag vor Gewittern und Schauern mit Starkregen und stürmischen Böen. Die Temperaturen liegen zwischen 18 und 21 Grad, im Bergland zwischen 13 und 17 Grad. In der Nacht zum Samstag lockert es etwas auf, jedoch kann vereinzelt Nebel auftreten. Am Samstag bleibt es meist trocken bei Temperaturen bis zu 25 Grad und schwachem Wind.

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1: Andererseits haben wir zunehmend ein Problem der Vermüllung an Wertstoffcontainern, in Grünanlagen, auf Straßen. Das schadet dem Image der Stadt und ärgert uns alle.
2: Wer in Dresden mit offenen Augen unterwegs ist, sieht es immer wieder. Überfüllte Container, abgestellter Sperrmüll oder Abfälle in Parks und Grünanlagen. Thomas Kügler, der Abteilungsleiter für Abfallwirtschaft, ordnet das Dresdner Müllproblem wie folgt ein.
3: Ein Müllproblem generell, das würde ich mal ein Stück weit anders formulieren. Wir haben ja als Stadt seit den 90er Jahren ein bestmögliches Erfassungssystem für Abfälle aufgebaut. Nichtsdestotrotz haben wir dann diese typischen großstädtischen Probleme, insbesondere Freiluftsaison, Parkanlagen, Papierkörbe, ja, teilweise Altteilercontainer und in Dresden speziell auch das Altpapierproblem an den Standplätzen.
2: Allein im Stadtgebiet gibt es rund 4000 Papierkörbe. Entlang des Elbradweges stehen 170 öffentliche Papierkörbe. Im Sommer werden sie täglich geleert. Trotzdem reicht das nicht immer aus, vor allem bei Veranstaltungen oder stark genutzten Orten.
3: Es liegt zum einen, dass das aktuell beauftragte Entsorgungsunternehmen in Schwierigkeiten ist. Es gab überproportional hohen Fahrzeugausfall, überproportional hohen Mitarbeiterausfall. Wir waren im ständigen Austausch mit dem Unternehmen. Das Unternehmen versucht bestmöglich mit anderen Kapazitäten, also Fahrzeugen und Zweischichtsystemen, die Situation zu befriedigen.
2: Doch wer ist verantwortlich, wenn Container überquellen oder Müll daneben liegt? Genau das ist oft komplizierter, als es auf den ersten Blick scheint. Die Beigeordnete für Umwelt und Klima, Eva Jeningen, erklärt die Hintergründe.
1: Es hängt davon ab, wer sie in Auftrag gegeben hat. Wenn es die Stadt ist, dann ist es die Stadt und dann schicken wir die Stadtreinigung los, um die Reste zu beseitigen. Die macht das zuverlässig. Wenn es Private sind, die betreiben, zum Beispiel bei den Alttextilien oder auch beim DSD, also Glasabfälle, teilweise Papierabfälle, ist es Aufgabe der Privaten und wir kontrollieren das als Stadt und fordern die dann auf, das zu beseitigen.
2: Besonders sichtbar ist das Problem beim Altpapier. Dresden hat stadtweit 639 Wertstoffcontainerplätze. An knapp der Hälfte davon wird Altpapier gesammelt. Eigentlich werden diese Container nach Bedarf geleert. Trotzdem kommt es immer wieder zu überfüllten Standplätzen. Woran liegt das konkret?
1: Die Papierkörbe sind ja so gedacht, dass man das darin entsorgt, was unterwegs anfällt, das Papiertaschentuch oder der Apfelkrebs. Und dort werden aber zu viel Restmüllabfälle entsorgt, die da gar nicht reingehören, die ja gebührenpflichtig zu Hause entsorgt werden. Und das erzeugt einen Leerungsdruck, dem wir mit dem vorhandenen Geld gar nicht nachkommen können.
2: Eine einfache Lösung gibt es also nicht. Die Stadt setzt weiterhin auf Kontrollen und mehr Eigenverantwortung. Bei den Alttextilen soll ab 2027 ein neues Standortkonzept für mehr Ordnung sorgen. Bis dahin bleibt Stadtsauberkeit eine Aufgabe, an der viele Beteiligte mitwirken müssen.

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2: Von verkohlten Überresten angezündeter Mülltonnen bis zu aufgebrochenen Brandschutztüren. Bereits im April diesen Jahres hatten Mieterinnen und Mieter im Wohnblock Freiberger Straße, Annenstraße am Dresdner Postplatz über zunehmende Probleme im Haus gesprochen. Nun hat sich die Situation noch einmal verschärft.
3: Auf einmal hat der Feueralarm aber nur für 2 Sekunden angeschlagen. Es hat im Keller gebrannt und wir waren für die ganze Nacht draußen. Dass da den Einsatzkräften nichts passiert ist und auch keinem der Mieter, ist eigentlich war großes Glück. Die Wohnungen dürfen nicht genutzt werden, weil hier kein Strom ist, kein Wasser, kein Abwasser.
4: Sieht aktuell so aus, dass wir schauen müssen von Tag zu Tag, von Woche zu Woche, wo wir gerade eben wohnen können.
2: In der Nacht zum Pfingstsonntag, dem 24. Mai, brach ein Feuer in einer der Tiefgaragen auf der Annenstraße aus. Der Brand konnte laut Feuerwehr schnell gelöscht werden. Schwieriger waren die anschließenden Entrauchungsmaßnahmen. Der enorm dichte Rauch hatte zunächst das Finden des Brandherds erschwert und sich zusätzlich in mehrere Treppenräume, Wohnungen und eine benachbarte Boulderhalle ausgebreitet. Die Feuerwehr musste Spezialtechnik nachfordern, darunter einen großen Lüfter. Die Bewohner wurden während des Einsatzes evakuiert. 3 von ihnen erinnern sich. Als Hinweis, alle Mieterinnen und Mieter, die in diesem Beitrag zu Wort kommen, haben um Unkenntlichmachung gebeten.
3: Kurz vor Mitternacht wurde bei uns Feueralarm, bei mir nicht, also in der Freiberger Straße nicht. Wir sind durch Zufall wach geworden, die meisten.
5: Also ich war zu Hause gerade mit einem Kumpel da, wir wollten eigentlich gerade ins Bett gehen. Auf einmal hat der Feueralarm aber nur für 2 Sekunden angeschlagen. Dann sind wir sicherheitshalber auch gleich mit Jacke an und direkt runter. Als wir runtergegangen sind, haben wir sogar im Treppenhaus schon den Rauch wahrgenommen, aber das war dann zum Glück nur noch ein Stock. Dann sind wir da auch noch durch unten und haben uns da dann in Sicherheit gebracht.
6: Bis ungefähr 2 Uhr hat uns das Restaurant, also Spezio, das unten im Untergeschoss ist, mit Wasser versorgt, mit Decken versorgt, weil es auch langsam kalt wurde und wir ja alle geschlafen hatten und nicht so unbedingt genug anhatten.
2: Trotz der Spezialtechnik dauerte der Einsatz bis in die frühen Morgenstunden. Sprecher der Polizeidirektion Dresden, Marco Laske, teilte auf Anfrage von Sachsenfernsehen mit, dass die Ermittlungen zur Brandursache andauern und keine Angaben dazu gemacht werden, ob es sich um ein Fremdverschulden handle oder nicht. Die Bewohnerinnen und Bewohner kamen während des Einsatzes unter anderem in der Lobby des benachbarten Motel One unter. Die kennen uns schon, sagte uns eine Mieterin, die nicht vor die Kamera treten wollte. Sie erinnerte sich an einen ähnlichen Vorfall im Januar. Auch da musste das Haus nach einem Brand evakuiert werden. Jetzt, nach dem aktuellen Brand, ist die Lage für viele nun noch belastender.
3: Die Wohnungen dürfen nicht genutzt werden, weil hier kein Strom ist, kein Wasser, kein Abwasser.
5: Wer keinen Strom und Wasser mehr hat, der kriegt dann auch die Jalousien nicht mehr hoch. Und da gibt es auch keine manuelle Möglichkeit, um das irgendwie zu regeln. Also wer die unten hat, da ist dann wirklich finster in der Bude.
2: Die Hausverwaltung Placed kommuniziert über eine spezielle App mit den Mietern. Den Nachrichten aus dieser App zufolge sollen sich die Mieterinnen und Mieter zunächst selbst um eine Ersatzunterkunft kümmern. Auf Nachfrage eines Mieters heißt es sinngemäß von der Hausverwaltung in einer Nachricht:
7: Die Kosten für Ersatzunterkünfte müssen die Betroffenen zunächst selbst tragen. Eine direkte Zahlung durch Vermieter oder Verwaltung ist nicht möglich. Die Rechnungen sollen später an die Gebäudeversicherung des Eigentümers weitergeleitet werden. Als Orientierung gelten bis zu rund 120 Euro pro Nacht. Für Zeiten ohne Ersatzunterkunft sei grundsätzlich eine vollständige Mietminderung möglich.
2: Unterstützung organisieren sich einige Bewohner derzeit vor allem gegenseitig. Die hellen Abteile, so nennen sie die nicht beeinträchtigten Wohnungen, stellen den dunklen Abteilen Ladestationen für die Handys vor die Tür und Wasser zur Verfügung. In Nachrichten an einzelne Mieter zeigt sich Placed froh darüber, dass es beim Brand zu keinen Personenschäden gekommen sei und schreibt, dass die stark beeinträchtigte Infrastruktur des Gebäudes für 3 bis 6 Monate zur Unbenutzbarkeit des Gebäudes führt. Gesicherte Infos dazu, wie viele Wohnungen tatsächlich betroffen sind, gibt es nicht. Viele der Betroffenen hangeln sich nun von Unterkunft zu Unterkunft, möglichst ohne Kosten. Ein Mieter ärgert sich in puncto Unterkunftsfindung besonders über einen Aspekt.
5: Wenn man dann sogar den Vermieter gefragt hat, könnte man vielleicht eine der freien Wohnungen dort dann in Anspruch nehmen, dann hat er das verneint und gesagt, nee, wir haben sogar gar keine. Aber wenn man dann im Internet nachschaut, haben wir die Anzeigen zu den Wohnungen auch gesehen. Also da werden wir auch vom Vermieter irgendwo mit angelogen.
2: Viele Betroffene bleiben nun mit offenen Fragen zurück. Wir haben die Hausverwaltung Placed um ein Statement gebeten, jedoch bis zur gesetzten Deadline keine Rückmeldung erhalten. Stattdessen erreichte uns am 4. Juni die Information einer Mietpartei, dass die Nutzung der Wohnungen bis auf Weiteres untersagt sei und die Hausverwaltung keinen weiteren Aufenthalt dulde. Die Maßnahme diene der eigenen Sicherheit, bei Zuwiderhandlung werde Ordnungsamt und Bauaufsicht eingeschaltet.

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1: Es braucht Hilfe und es braucht wieder mehr, dass wir Menschen zusammenwachsen. Und das sind nicht nur krebskranke Kinder, das sind alle Menschen.
2: Am diesjährigen Kindertag verwandelte sich der Wilhelm-Neuchner-Platz in Leipzig für kurze Zeit in ein riesiges Spielfeld.
3: Ich habe das Spiel neu kennengelernt und man kommt irgendwie zusammen und man läuft und man spielt und es ist eine coole Ablenkung.
4: Ich habe schon sehr viele andere Schlägersportarten gespielt, Tennis, Tischtennis, Paddle, Squash und das reiht sich gut ein.
5: Ich finde es halt wirklich cool, dass man halt erstens nicht unbedingt Sportklamotten braucht, weil ich bin häufig einfach nach der Uni dann kurz rübergegangen und man es halt auch wirklich super überall spielen kann. Also mit meiner Mitbewohnerin bin ich häufiger einfach mal so bei uns auf der Straße dann und wir spielen eine Runde.
2: Die Sportart Street Racket lockte zahlreiche Menschen in die Innenstadt. Ziel war ein Weltrekordversuch. Aber noch viel wichtiger, Bewegung und Begegnung für einen guten Zweck. Die Aktion wurde von David Senf organisiert. Er ist Gründer von Street Racket Mitteldeutschland und setzt sich seit Jahren dafür ein, Sport und Spiel auf öffentliche Plätze zu bringen. Für ihn ist Street Racket mehr als Freizeit.
1: Ich bin quasi der Gründer von Street Racket Mitteldeutschland und hatte die Idee, das bekannter zu machen, was ich schon seit 2 Jahren versuche. Aber ich meine, öffentliche Plätze wie diese braucht Bewegung und das haben wir jetzt versucht.
2: Street Racket ist bewusst einfach gehalten. Ein Kreidefeld, ein Ball, ein Schläger. Mehr braucht es nicht. Netz- oder Vereinseintritt überflüssig. Perfekt für Parks, Schulhöfe und Plätze in Leipzig.
1: Street Racket ist das einfachste zu erlernende Rückschlagspiel, was es gibt. Es ist kein reines Bewegungsspiel, sondern wir sagen, es ist auch ein Bildungskonzept.
2: Denn auch für Schulen bietet Street Racket einige Vorteile. Unterricht könne spielerisch eingebunden und Pausen sinnvoll genutzt werden. Eine Sportlehrerin, die selbst am Rekordversuch teilnahm, kennt das Spiel aus Workshops und sieht es als Chance für Schulen.
6: Viele Schulhöfe sehen nicht anders aus als hier. Wir haben auch einfach nur eine asphaltierte Fläche, ein bisschen traurig. Und das kann man einfach aufzeichnen, ganz verschiedene Arten zu spielen. Ganz viele pädagogische Spiele, Deutsch, Englisch, Mathe, kann man alles super mitmachen.
2: Der Weltrekordversuch brachte zahlreiche Leipzigerinnen und Leipziger zusammen. Einige hatten Schläger dabei, andere nutzten die vor Ort bereitgestellten oder sogar kreative Ersatzschläger wie Bratpfannen und Bücher. Jede Anmeldung brachte 1 Euro Spende ein. Das Geld gehe laut Senf zu 100% an die Elternhilfe für krebskranke Kinder in Leipzig.
1: Also diese Spendenaktion ist die erste und überhaupt, die wir gemacht haben in dem Rahmen. Wir haben schon mal eine Weihnachtsaktion gemacht, wo wir einfach anhand der Verkäufe an Material an den Behindertensportverein gespendet haben, ja. Aber so mit dieser Öffentlichkeitswirksamkeit ist es das allererste Mal und das ist nur der Anfang.
2: Denn bereits im Oktober sollen die ersten deutschen Meisterschaften in Leipzig am Hauptbahnhof stattfinden. Ob der Weltrekord also offiziell anerkannt wird, ist schon fast zweitrangig. Denn entscheidend ist, die Aktion brachte Menschen zusammen. Für Kinder, Familien und Leipzig.
1: Und wenn wir erkennen, dass wir im Spiel alle gleich sind, haben wir viel gekonnt. Und das ist das, was wir wollen. Wir wollen, genauso wie Buhl in Frankreich, dass Leute sich nachmittags treffen und einfach miteinander spielen. Und da spielt es keine Rolle, was verdienst du, was kannst du, wo kommst du her, welche Sprache sprichst du. Das ist unsere Vision.
2: Aus einem einfachen Kreidefeld auf dem Wilhelm-Leuchner-Platz wurde für einen Nachmittag ein Ort der Gemeinschaft. Und vielleicht ist dies ein Anfang für mehr Bewegung und Begegnung in Leipzig.

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6: Nachrichten. Stefan Hartung, der Landesvize der rechtsextremen Freien Sachsen, hat in der ersten Runde der Oberbürgermeisterwahl in Aue-Bad Schlema die meisten Stimmen erhalten. Laut dem Politikwissenschaftler Benjamin Höhne von der Technischen Universität Chemnitz mobilisiert das rechtsextreme Spektrum nun maximal für die Stichwahl am Sonntag gegen den CDU-Kandidaten Markus Hoffmann. Hartung erhielt 29% der Stimmen, während Hoffmann 23,6% erreichte. Die Wahlbeteiligung könnte entscheidend sein, ob ein Rechtsextremer das Rathaus übernimmt. Höhne sieht darin ein Warnsignal für Ostdeutschland und betont, dass sich diese Entwicklungen auch im Westen zeigen könnten. In den Schweizer Alpen ist eine seit Mai vermisste Wanderin aus Chemnitz tot aufgefunden worden. Die Kantonspolizei Bern teilte mit, dass ihre sterblichen Überreste am Dienstag im Lowigraben bei Oberried am Brienzersee entdeckt wurden. Es deutet alles auf einen Unfall hin. Bereits im Juni war ein persönlicher Gegenstand der 26-jährigen Studentin im Brienzersee gefunden worden, was zu erneuten Suchmaßnahmen führte. In Sachsen müssen Badeausflüge zum See vorerst verschoben werden. Der Deutsche Wetterdienst warnt ab Freitagnachmittag vor Gewittern und Schauern mit Starkregen und stürmischen Böen. Die Temperaturen liegen zwischen 18 und 21 Grad, im Bergland zwischen 13 und 17 Grad. In der Nacht zum Samstag lockert es etwas auf, jedoch kann vereinzelt Nebel auftreten. Am Samstag bleibt es meist trocken bei Temperaturen bis zu 25 Grad und schwachem Wind.

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2: Für Bettina Leder ist es ein Stück Familiengeschichte, für die Kunstsammlungen Chemnitz der Ausgangspunkt einer aufwendigen Spurensuche. Im Mittelpunkt der neuen Ausstellung Eine unvollendete Geschichte steht ein Porträt, das den jüdischen Kunstsammler David Leder zeigt. Bis heute ist ungeklärt, wem das Bild gehört und wie es in die Kunstsammlungen gelangte. Generaldirektorin Florence Thurmes möchte im Rahmen der Provenienzforschung Klarheit schaffen.
3: Ausgangspunkt der Ausstellung war ein Gespräch mit der Enkelin von David und Lola Leder, Bettina Leder, die letztes Jahr zu uns gekommen ist und meinte, das Porträt gehört vielleicht nicht ins Museum. Sie hat auch einen Antrag in der Lost Art Datenbank gemacht über das Werk und sagt, das ist zu Unrecht hier.
2: Die Ausstellung macht den aktuellen Stand der Forschung zum Porträt sichtbar. Die Recherchen laufen weiter, doch nicht alle Spuren lassen sich nachvollziehen. Gründe dafür sind zerstörte Archive, verlorene Dokumente und die Verfolgung der jüdischen Familie in der NS-Zeit. Für Bettina Leder begann die Spurensuche lange vor der Ausstellung. Recherchen zur Geschichte ihrer Familie führten sie zur einst umfangreichen Kunstsammlung ihrer Großeltern David und Lola Leder und schließlich zu dem Porträt ihres Großvaters.
4: Als ich das erste Mal gesehen habe, 2004, habe ich einen ganz neuen Blick auf meine Familie bekommen, weil auf diesem Porträt deutlich zu sehen ist, wie ähnlich wir uns in unserer Familie sehen. Das habe ich vorher noch nie bemerkt. Das ist der eine Aspekt. Der andere Aspekt ist, dass mich natürlich sehr die Geschichte dieses Bildes beschäftigt hat, weil unklar ist, wem es gehört.
2: Auch Kuratorin Diana Kopka sieht im Porträt ein besonders bedeutendes Werk der Ausstellung und beschäftigt sich intensiv mit seiner Geschichte.
5: Es ist das Herzstück. Es ist quasi der Puls, in dem die Ausstellung schlägt. Warum? Es ist Teil unserer Forschung. Es ist gemalt 1920 von Gustav Schaffer. Und ich denke, seit 1925 hier im Museum. Es ist im Besitz, nicht im Eigentum, auch wenn das Inventarbuch was anderes sagt. Und deswegen denke ich, besseren Puls kann man in dieser Ausstellung nicht haben.
2: Die Kunstsammlungen Chemnitz setzen sich dafür ein, jüdische Künstlerinnen und Künstler wieder sichtbar zu machen, deren Werke und Lebensgeschichten durch den Nationalsozialismus fast verschwunden sind. Die Kuratorin verdeutlicht, wie wichtig es ist, diesen Spuren weiter zu folgen und verlorene Geschichten wieder ans Licht zu holen.
5: Wir haben ganz, ganz viele KünstlerInnen vergessen, weil der Nationalsozialismus uns die Werke ausradiert hat, die Biografien quasi, die hatten Einschnitte, Konzentrationslager. Sie wissen, ganz viele sind auch in dieser Zeit gestorben. Und dann erzählt keiner mehr diese Geschichten. Und deshalb, das jüdische Leben heute soll kein, ist ein aktives. Und zu dem aktiven Leben gehört auch dazu, Wurzeln in dieser Stadt zu suchen.
2: Das Porträt von David Leder bleibt ein Bild mit offenen Fragen. Es steht zwischen Erinnerung und wissenschaftlicher Aufarbeitung und zeigt, dass viele Geschichten bis heute nicht zu Ende erzählt sind. Die Ausstellung ist noch bis zum 4. Oktober 2026 zu sehen.

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2: Nein, abgeschlossen ist er nie. Das sehen wir ja auch in den alten Bundesländern. Es geht immer weiter.
3: Der Aufbau Sachsens ist nicht vorbei. Er hat nur ein anderes Gesicht bekommen.
4: Und jetzt müssen wir wieder vigilant sein, müssen gucken, dass wir gute Ideen haben. Und da hilft uns die SAB sehr und freue mich auf die zukünftige Zusammenarbeit.
3: 30 plus Jahre Sächsische Aufbaubank. Früher Aufbauhilfe, heute Förderinstrument für neue Aufgaben. Aber braucht Sachsen dafür wirklich noch eine eigene Förderbank? Sachsen steht wirtschaftlich stärker da als nach der Wende. Doch Investitionen bleiben schwierig. Für Kommunen, für Unternehmen, für Wohnungsbau, Forschung und neue Arbeitsplätze. Die Sächsische Aufbaubank ist die Förderbank des Freistaates. Sie unterstützt Unternehmen, Kommunen, Vereine und Privatpersonen mit Zuschüssen, Darlehen und Bürgschaften.
5: Wir sind seinerzeit gegründet worden nach der Wiedervereinigung und hatten erstmal die Aufgabe, Sachsen aufzubauen, Wohnungsbauförderung zu betreiben, im großen Stile Wirtschaftsförderung, Infrastrukturförderung. Die Dinge sind immer noch aktuell, aber natürlich in einer anderen Qualität und in einem anderen Reifegrad. Jetzt stehen große Zukunftsaufgaben vor uns, genauso wie nach der Wiedervereinigung, und auch die werden wir als SAB unterstützen.
3: Dr. Katrin Leonhardt für die SAB seit 2020. Vorher arbeitete die Ökonomin viele Jahre bei der KfW. Sie kennt Förderung also auch aus bundesweiter Perspektive. Heute geht es nicht mehr um reinen Wiederaufbau, sondern um die Frage, wie Sachsen wettbewerbsfähig bleibt.
2: Die Aufgaben haben sich verändert. Wenn wir zurückdenken, 30, 35 Jahre, wie sah das aus? Welche Herausforderungen hatten wir? Die Krankenhausinfrastruktur, die Pflegeheime, auch die Wohnungen, wie kaputt war das damals? Jetzt geht es, glaube ich, um Innovation und darum, dafür zu sorgen, dass der Wohlstand auch für die nächsten Generationen, für die jungen Leute, für unsere Kinder und Enkel wieder neu geschaffen werden kann.
3: Sachsens Ministerpräsident Michael Kretschmer spricht damit den Kern des Jubiläums an. Die SAB ist nicht nur Rückblick, sie ist auch ein Instrument für Sachsens Wirtschaftspolitik. Gleichzeitig gibt es bei Förderprogrammen immer wieder Kritik. Anträge seien oft aufwendig, Verfahren bräuchten zu viel Zeit. Entscheidend sei deshalb, wie einfach Förderung tatsächlich ankomme.
4: Indem wir es einfacher machen, indem wir nicht irgendwelche Ecken und Kanten noch mit reinbauen, weil wir noch irgendwas fördern wollen, sondern dass wir klar sind. Und das macht die SAB auch, wir versuchen das auch. Einfach nicht um die Ecke denken, sondern klar geradeaus.
3: Dirk Panther ist Sachsens Wirtschaftsminister. Der SPD-Politiker lebt seit vielen Jahren in Leipzig und arbeitete vor seiner politischen Laufbahn im Finanzsektor. Sein Punkt: Fördergeld hilft nur, wenn es verständlich beantragt werden kann und wenn es dort ankommt, wo es gebraucht wird. Die Förderbilanz zeigt, die Aufgaben sind breit. Mehr als 3.300 Unternehmen wurden 2025 unterstützt. Dazu kommen Innovationsprojekte, Wohnungsbau und kommunale Infrastruktur. Aus der klassischen Aufbaubank wird damit zunehmend eine Transformationsbank. Weniger Reparaturbetrieb, mehr Anschub für Zukunftsprojekte. Die Frage ist also nicht, ob Sachsen noch aussieht wie Anfang der 90er Jahre. Das tut es nicht. Sondern eher, wo der Freistaat heute Anschub braucht.
4: Nee, wir brauchen natürlich Investitionen in die öffentliche Infrastruktur, in Krankenhäuser, in Bildung, in Verkehr. Aber was wir auch brauchen, ist Investitionen in Wirtschaft, in Arbeitsplätze, in neue Unternehmen, welche die hier wachsen können. Weil wir wollen ja hier, dass wir einen Wohlstand behalten und dass wir gute Arbeitsplätze auch für unsere Kinder zur Verfügung stellen können. Und deshalb ist das ganz, ganz besonders wichtig, finde ich.
3: 30 plus Jahre Sächsische Aufbaubank sind damit mehr als ein Jubiläum. Ob das reicht, wird sich daran zeigen, wie schnell und wirksam die Förderung tatsächlich ankommt.

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2: Ein Fall, der viele Menschen in Chemnitz tief bewegt. Am vergangenen Wochenende wurde im Heckert-Gebiet eine 38-jährige Frau aus Afghanistan getötet. Der mutmaßliche Täter? Ein naher Angehöriger der Frau. Nur wenige Tage nach der Tat versammelten sich auf dem Chemnitzer Markt rund 100 Menschen. Sie kamen zusammen, um zu trauern, um der getöteten Frau zu gedenken und um ein Zeichen zu setzen. Denn häusliche Gewalt sei kein fernes Problem, sondern auch in Chemnitz Realität. Darauf macht die Gleichstellungsbeauftragte der Stadt Chemnitz, Franziska Herold, aufmerksam. Der aktuelle Fall sei erschütternd, aber kein Einzelfall.
3: Das sieht man in jeder Statistik, ne? Wir haben schon eine hohe Zahl an Fällen der häuslicher Gewalt. Wir wissen aber auch, das Dunkelfeld ist total hoch. Wir müssen also quasi, auch wenn es weh tut, da immer wieder den Fokus drauf legen und darüber sprechen, damit sich mehr Menschen melden, die betroffen sind. Weil wir haben Unterstützungsangebote in Chemnitz mit der ICOS beispielsweise, der Beratungsstelle, aber auch mit dem Wildwasser e.V. Und die müssen bekannter werden und wir müssen eben diesen Schatten, der noch auf den Fällen liegt, nach und nach auflösen.
2: Immer wieder fällt an diesem Tag auch der Begriff Femizid. Gemeint ist die Tötung einer Frau aufgrund ihres Geschlechts. Ob dieser Begriff auf den aktuellen Fall zutrifft, ist bislang unklar. Für Franziska Herold ist die Debatte dennoch wichtig, weil sie den Blick auf ein Thema lenkt, das oft im Verborgenen bleibt. Die Gewalt gegen Frauen.
3: Da bin ich immer so ein bisschen hin und her gerissen, weil man es auch lange nicht weiß. Man muss dann immer, die Definition vom Femizid ist ja, ne, die Frau wurde getötet, weil es eben eine Frau gewesen ist, ne, aufgrund ihres Geschlechts. Ich finde generell, häusliche Gewalt kann man ja auch nochmal teilen, Partnerschaftsgewalt, innerfamiliäre Gewalt, da betrifft es zum größten Teil Kinder, ist genauso ein großes Thema. Ich glaube, dieser populäre Begriff Femizid sorgt natürlich erstmal dafür, dass viel mehr Fokus auf dem Thema Gewalt gegen Frauen gerichtet ist. Deswegen ist er vielleicht nicht ganz falsch. Allerdings kann man natürlich erst im Verlauf des Verfahrens, was dann im Nachgang kommt, wenn man mit dem Täter gesprochen hat, wenn man das Ganze aufgerollt hat, was so passiert ist, eigentlich erst feststellen, ist es ein Femizid gewesen oder nicht.
2: Auf dem Markt kamen Frauen und Männer zusammen, zündeten Kerzen an und legten Blumen nieder. Ein Moment, in dem vielen die Worte fehlten. Umso wichtiger war es für die Anwesenden, gemeinsam Präsenz zu zeigen und ein Zeichen gegen Gewalt an Frauen zu setzen.
4: Warum sind Sie denn heute hier?
5: Ist mir ein Herzensbedürfnis, diese Menschen zu sehen.
6: Ja.
7: Weil das Thema uns alle was angeht, weil es alle Menschen betrifft, weil es jeden von uns betreffen kann und es jederzeit in sowas eskalieren kann.
8: Na, weil wir auch Anteilnahme zeigen wollen und gegen Femizide selbstverständlich sind. Ne?
4: Möchtest du damit heute vielleicht auch ein Zeichen setzen?
7: Ja, natürlich. Also wir vergessen die Opfer nicht und wir vergeben den Täter nicht.
9: Heute möchte ich einfach da sein. Einfach für sie da sein.
10: Ja, auf jeden Fall. Für Menschenrechte, Frauenrechte.
8: Ein Zeichen, indem ich hier da bin und hoffe, dass durch gesehen werden oder durch, dass die Thematik, dass sie doch mehr präsent eben gemacht wird, dass wir alle in unseren Köpfen da ein Stück klarer werden müssen, dass sowas gar nicht geht. Und selbst, was heißt selbstverständlich, sollten Männer eigentlich auch hierher kommen und sagen, wir sind nicht so, das ist nicht die Normalität.
2: Die Zahl der weiblichen Opfer von Gewalt nimmt weiterhin zu. Doch hinter den bekannten Fällen stehen viele weitere Schicksale, die nie öffentlich werden. Umso wichtiger sind Anlaufstellen, die Frauen in Not unterstützen. Neben Beratungs- und Schutzangeboten gibt es laut Franziska Herold in Chemnitz auch Projekte, die mit Tätern arbeiten und die Ursachen von Gewalt aufarbeiten sollen.
3: Also wir haben ja mit der ICOS die Beratungsstelle, wenn man häusliche Gewalt erfährt, dann haben wir natürlich, also die gehören ja zur Frauenhilfe e.V. und da gehört auch das Frauenhaus dazu, was wir in Chemnitz haben. Dann gibt es den Wildwasser e.V., der eben sich eher mit dem Thema sexualisierte Gewalt beschäftigt, aber natürlich genauso ein Ansprechpartner ist für Frauen, die betroffen sind. Und damit sind wir eigentlich schon ganz gut. Wir haben sogar ein Projekt, was sich quasi mit Täterarbeit beschäftigt, was ich auch wichtig finde. Ne? Also, dass wir eben gucken, wenn jemand merkt, irgendwie rutscht mir die Hand aus, ist das überhaupt keine Entschuldigung. Aber wenn er sich damit beschäftigt, haben wir die Chance, dass einer weniger zum Täter wird.
2: Während auf dem Markt die letzten Kerzen flackern, wird eines deutlich. Die Gedenkfeier galt nicht nur einer Frau. Sie war auch ein Zeichen gegen die Gewalt und für die Verantwortung hinzusehen, bevor es zu spät ist.

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8: Nachrichten. Stefan Hartung, der Landesvize der rechtsextremen Freien Sachsen, hat in der ersten Runde der Oberbürgermeisterwahl in Aue-Bad Schlema die meisten Stimmen erhalten. Laut dem Politikwissenschaftler Benjamin Höhne von der Technischen Universität Chemnitz mobilisiert das rechtsextreme Spektrum nun maximal für die Stichwahl am Sonntag gegen den CDU-Kandidaten Markus Hoffmann. Hartung erhielt 29% der Stimmen, während Hoffmann 23,6% erreichte. Die Wahlbeteiligung könnte entscheidend sein, ob ein Rechtsextremer das Rathaus übernimmt. Höhne sieht darin ein Warnsignal für Ostdeutschland und betont, dass sich diese Entwicklungen auch im Westen zeigen könnten. In den Schweizer Alpen ist eine seit Mai vermisste Wanderin aus Chemnitz tot aufgefunden worden. Die Kantonspolizei Bern teilte mit, dass ihre sterblichen Überreste am Dienstag im Lowigraben bei Oberried am Brienzersee entdeckt wurden. Es deutet alles auf einen Unfall hin. Bereits im Juni war ein persönlicher Gegenstand der 26-jährigen Studentin im Brienzersee gefunden worden, was zu erneuten Suchmaßnahmen führte. In Sachsen müssen Badeausflüge zum See vorerst verschoben werden. Der Deutsche Wetterdienst warnt ab Freitagnachmittag vor Gewittern und Schauern mit Starkregen und stürmischen Böen. Die Temperaturen liegen zwischen 18 und 21 Grad, im Bergland zwischen 13 und 17 Grad. In der Nacht zum Samstag lockert es etwas auf, jedoch kann vereinzelt Nebel auftreten. Am Samstag bleibt es meist trocken bei Temperaturen bis zu 25 Grad und schwachem Wind.

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2: Andererseits haben wir zunehmend ein Problem der Vermüllung an Wertstoffcontainern in Grünanlagen auf Straßen. Das schadet dem Image der Stadt und ärgert uns alle.
3: Wer in Dresden mit offenen Augen unterwegs ist, sieht es immer wieder. Überfüllte Container, abgestellter Sperrmüll oder Abfälle in Parks und Grünanlagen. Thomas Kügler, der Abteilungsleiter für Abfallwirtschaft, ordnet das Dresdner Müllproblem wie folgt ein.
4: Ein Müllproblem generell, das würde ich mal ein Stück weit anders formulieren. Wir haben ja als Stadt seit den 90er Jahren ein bestmögliches Erfassungssystem für Abfälle aufgebaut. Nichtsdestotrotz haben wir dann diese typischen großstädtischen Probleme, insbesondere Freiluftsaison, Parkanlagen, Papierkörbe, ja, teilweise Altkleidercontainer und in Dresden speziell auch das Altpapierproblem an den Standplätzen.
3: Allein im Stadtgebiet gibt es rund 4000 Papierkörbe. Entlang des Elbradweges stehen 170 öffentliche Papierkörbe. Im Sommer werden sie täglich geleert. Trotzdem reicht das nicht immer aus, vor allem bei Veranstaltungen oder stark genutzten Orten.
4: Es liegt zum einen, dass das aktuell beauftragte Entsorgungsunternehmen in Schwierigkeiten ist. Es gab überproportional hohen Fahrzeugausfall, überproportional hohen Mitarbeiterausfall. Wir waren im ständigen Austausch mit dem Unternehmen. Das Unternehmen versucht bestmöglich mit anderen Kapazitäten, also Fahrzeugen und Zweischichtsystemen, die Situation zu befriedigen.
3: Doch wer ist verantwortlich, wenn Container überquellen oder Müll daneben liegt? Genau das ist oft komplizierter, als es auf den ersten Blick scheint. Die Beigeordnete für Umwelt und Klima, Eva Jeningen, erklärt die Hintergründe.
2: Es hängt davon ab, wer sie in Auftrag gegeben hat. Wenn es die Stadt ist, dann ist es die Stadt und dann schicken wir die Stadtreinigung los, um die Reste zu beseitigen. Die macht das zuverlässig. Wenn es Private sind, die betreiben, zum Beispiel bei den Alttextilien oder auch beim DSD, also Glasabfälle, teilweise Papierabfälle, ist es Aufgabe der Privaten und wir kontrollieren das als Stadt und fordern die dann auf, das zu beseitigen.
3: Besonders sichtbar ist das Problem beim Altpapier. Dresden hat stadtweit 639 Wertstoffcontainerplätze. An knapp der Hälfte davon wird Altpapier gesammelt. Eigentlich werden diese Container nach Bedarf geleert. Trotzdem kommt es immer wieder zu überfüllten Standplätzen. Woran liegt das konkret?
2: Die Papierkörbe sind ja so gedacht, dass man das darin entsorgt, was unterwegs anfällt, das Papiertaschentuch oder der Apfelkrebs. Und dort werden aber zu viel Restmüllabfälle entsorgt, die da gar nicht reingehören, die ja gebührenpflichtig zu Hause entsorgt werden. Und das erzeugt einen Leerungsdruck, dem wir mit dem vorhandenen Geld gar nicht nachkommen können.
3: Eine einfache Lösung gibt es also nicht. Die Stadt setzt weiterhin auf Kontrollen und mehr Eigenverantwortung. Bei den Alttextilien soll ab 2027 ein neues Standortkonzept für mehr Ordnung sorgen. Bis dahin bleibt Stadtsauberkeit eine Aufgabe, an der viele Beteiligte mitwirken müssen.

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2: Von verkohlten Überresten angezündeter Mülltonnen bis zu aufgebrochenen Brandschutztüren. Bereits im April diesen Jahres hatten Mieterinnen und Mieter im Wohnblock Freiberger Straße, Annenstraße am Dresdner Postplatz über zunehmende Probleme im Haus gesprochen. Nun hat sich die Situation noch einmal verschärft.
3: Auf einmal hat der Feueralarm aber nur für 2 Sekunden angeschlagen.
4: Es hat im Keller gebrannt und wir waren für die ganze Nacht draußen.
5: Dass da den Einsatzkräften nichts passiert ist und auch keinem der Mieter, ist eigentlich war großes Glück.
4: Die Wohnungen dürfen nicht genutzt werden, weil hier kein Strom ist, kein Wasser, kein Abwasser.
6: Sieht aktuell so aus, dass wir schauen müssen von Tag zu Tag, von Woche zu Woche, wo wir gerade eben wohnen können.
2: In der Nacht zum Pfingstsonntag, dem 24. Mai, brach ein Feuer in einer der Tiefgaragen auf der Annenstraße aus. Der Brand konnte laut Feuerwehr schnell gelöscht werden. Schwieriger waren die anschließenden Entrauchungsmaßnahmen. Der enorm dichte Rauch hatte zunächst das Finden des Brandherds erschwert und sich zusätzlich in mehrere Treppenräume, Wohnungen und eine benachbarte Boulderhalle ausgebreitet. Die Feuerwehr musste Spezialtechnik nachfordern, darunter einen großen Lüfter. Die Bewohner wurden während des Einsatzes evakuiert. 3 von ihnen erinnern sich. Als Hinweis, alle Mieterinnen und Mieter, die in diesem Beitrag zu Wort kommen, haben um Unkenntlichmachung gebeten.
4: Kurz vor Mitternacht wurde bei uns Feueralarm, bei mir nicht, also in der Freiberger Straße nicht. Wir sind durch Zufall wach geworden, die meisten.
5: Also ich war zu Hause gerade mit einem Kumpel da, wir wollten eigentlich gerade ins Bett gehen. Auf einmal hat der Feueralarm aber nur für 2 Sekunden angeschlagen. Dann sind wir sicherheitshalber auch gleich mit Jacke an und direkt runter. Als wir runtergegangen sind, haben wir sogar im Treppenhaus schon den Rauch wahrgenommen, aber das war dann zum Glück nur noch ein Stock. Dann sind wir da auch noch durch unten und haben uns da dann in Sicherheit gebracht.
4: Bis ungefähr 2 Uhr hat uns das Restaurant, also Spezio, das unten im Untergeschoss ist, mit Wasser versorgt, mit Decken versorgt, weil es auch langsam kalt wurde und wir ja alle geschlafen hatten und nicht so unbedingt genug anhatten.
2: Trotz der Spezialtechnik dauerte der Einsatz bis in die frühen Morgenstunden. Sprecher der Polizeidirektion Dresden, Marco Laske, teilte auf Anfrage von Sachsenfernsehen mit, dass die Ermittlungen zur Brandursache andauern und keine Angaben dazu gemacht werden, ob es sich um ein Fremdverschulden handle oder nicht. Die Bewohnerinnen und Bewohner kamen während des Einsatzes unter anderem in der Lobby des benachbarten Motel One unter. Die kennen uns schon, sagte uns eine Mieterin, die nicht vor die Kamera treten wollte. Sie erinnerte sich an einen ähnlichen Vorfall im Januar. Auch da musste das Haus nach einem Brand evakuiert werden. Jetzt, nach dem aktuellen Brand, ist die Lage für viele nun noch belastender.
4: Die Wohnungen dürfen nicht genutzt werden, weil hier kein Strom ist, kein Wasser, kein Abwasser.
5: Wer keinen Strom und Wasser mehr hat, der kriegt dann auch die Jalousien nicht mehr hoch. Und da gibt es auch keine manuelle Möglichkeit, um das irgendwie zu regeln. Also wer die unten hat, da ist dann wirklich finster in der Bude.
2: Die Hausverwaltung Placed kommuniziert über eine spezielle App mit den Mietern. Den Nachrichten aus dieser App zufolge sollen sich die Mieterinnen und Mieter zunächst selbst um eine Ersatzunterkunft kümmern. Auf Nachfrage eines Mieters heißt es sinngemäß von der Hausverwaltung in einer Nachricht:
7: Die Kosten für Ersatzunterkünfte müssen die Betroffenen zunächst selbst tragen. Eine direkte Zahlung durch Vermieter oder Verwaltung ist nicht möglich. Die Rechnungen sollen später an die Gebäudeversicherung des Eigentümers weitergeleitet werden. Als Orientierung gelten bis zu rund 120 Euro pro Nacht. Für Zeiten ohne Ersatzunterkunft sei grundsätzlich eine vollständige Mietminderung möglich.
2: Unterstützung organisieren sich einige Bewohner derzeit vor allem gegenseitig. Die hellen Abteile, so nennen sie die nicht beeinträchtigten Wohnungen, stellen den dunklen Abteilen Ladestationen für die Handys vor die Tür und Wasser zur Verfügung. In Nachrichten an einzelne Mieter zeigt sich Placed froh darüber, dass es beim Brand zu keinen Personenschäden gekommen sei und schreibt, dass die stark beeinträchtigte Infrastruktur des Gebäudes für 3 bis 6 Monate zur Unbenutzbarkeit des Gebäudes führt. Gesicherte Infos dazu, wie viele Wohnungen tatsächlich betroffen sind, gibt es nicht. Viele der Betroffenen hangeln sich nun von Unterkunft zu Unterkunft, möglichst ohne Kosten. Ein Mieter ärgert sich in puncto Unterkunftsfindung besonders über einen Aspekt.
5: Wenn man dann sogar den Vermieter gefragt hat, könnte man vielleicht eine der freien Wohnungen dort dann in Anspruch nehmen, dann hat er das verneint und gesagt, nee, wir haben sogar gar keine. Aber wenn man dann im Internet nachschaut, haben wir die Anzeigen zu den Wohnungen auch gesehen. Also da werden wir auch vom Vermieter irgendwo mit angelogen.
2: Viele Betroffene bleiben nun mit offenen Fragen zurück. Wir haben die Hausverwaltung Placed um ein Statement gebeten, jedoch bis zur gesetzten Deadline keine Rückmeldung erhalten. Stattdessen erreichte uns am 4. Juni die Information einer Mietpartei, dass die Nutzung der Wohnungen bis auf Weiteres untersagt sei und die Hausverwaltung keinen weiteren Aufenthalt dulde. Die Maßnahme diene der eigenen Sicherheit, bei Zuwiderhandlung werde Ordnungsamt und Bauaufsicht eingeschaltet.

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2: Es braucht Hilfe und es braucht wieder mehr, dass wir Menschen zusammenwachsen. Und das sind nicht nur krebskranke Kinder, das sind alle Menschen.
3: Am diesjährigen Kindertag verwandelte sich der Wilhelm-Neuchner-Platz in Leipzig für kurze Zeit in ein riesiges Spielfeld.
4: Ich habe das Spiel neu kennengelernt und man kommt irgendwie zusammen und man läuft und man spielt und es ist eine coole Ablenkung.
5: Ich habe schon sehr viele andere Schlägersportarten gespielt, Tennis, Tischtennis, Paddle, Squash und das reiht sich gut ein.
6: Ich finde es halt wirklich cool, dass man halt erstens nicht unbedingt Sportklamotten braucht, weil ich bin häufig einfach nach der Uni dann kurz rübergegangen und man es halt auch wirklich super überall spielen kann. Also mit meiner Mitbewohnerin bin ich häufiger einfach mal so bei uns auf der Straße dann und wir spielen eine Runde.
3: Die Sportart Street Racket lockte zahlreiche Menschen in die Innenstadt. Ziel war ein Weltrekordversuch. Aber noch viel wichtiger, Bewegung und Begegnung für einen guten Zweck. Die Aktion wurde von David Senf organisiert. Er ist Gründer von Street Racket Mitteldeutschland und setzt sich seit Jahren dafür ein, Sport und Spiel auf öffentliche Plätze zu bringen. Für ihn ist Street Racket mehr als Freizeit.
2: Ich bin quasi der Gründer von Street Racket Mitteldeutschland und hatte die Idee, das bekannter zu machen, was ich schon seit 2 Jahren versuche. Aber ich meine, öffentliche Plätze wie diese braucht Bewegung und das haben wir jetzt versucht.
3: Street Racket ist bewusst einfach gehalten. Ein Kreidefeld, ein Ball, ein Schläger. Mehr braucht es nicht. Netz- oder Vereinseintritt überflüssig. Perfekt für Parks, Schulhöfe und Plätze in Leipzig.
2: Street Racket ist das einfachste zu erlernende Rückschlagspiel, was es gibt. Es ist kein reines Bewegungsspiel, sondern wir sagen, es ist auch ein Bildungskonzept.
3: Denn auch für Schulen bietet Street Racket einige Vorteile. Unterricht könne spielerisch eingebunden und Pausen sinnvoll genutzt werden. Eine Sportlehrerin, die selbst am Rekordversuch teilnahm, kennt das Spiel aus Workshops und sieht es als Chance für Schulen.
7: Viele Schulhöfe sehen nicht anders aus als hier. Wir haben auch einfach nur eine asphaltierte Fläche, ein bisschen traurig. Und das kann man einfach aufzeichnen, ganz verschiedene Arten zu spielen. Ganz viele pädagogische Spiele, Deutsch, Englisch, Mathe, kann man alles super mitmachen.
3: Der Weltrekordversuch brachte zahlreiche Leipzigerinnen und Leipziger zusammen. Einige hatten Schläger dabei, andere nutzten die vor Ort bereitgestellten oder sogar kreative Ersatzschläger wie Bratpfannen und Bücher. Jede Anmeldung brachte 1 Euro Spende ein. Das Geld gehe laut Senf zu 100% an die Elternhilfe für krebskranke Kinder in Leipzig.
2: Also diese Spendenaktion ist die erste und überhaupt, die wir gemacht haben in dem Rahmen. Wir haben schon mal eine Weihnachtsaktion gemacht, wo wir einfach anhand der Verkäufe an Material an den Behindertensportverein gespendet haben, ja. Aber so mit dieser Öffentlichkeitswirksamkeit ist es das allererste Mal und das ist nur der Anfang.
3: Denn bereits im Oktober sollen die ersten deutschen Meisterschaften in Leipzig am Hauptbahnhof stattfinden. Ob der Weltrekord also offiziell anerkannt wird, ist schon fast zweitrangig. Denn entscheidend ist, die Aktion brachte Menschen zusammen. Für Kinder, Familien und Leipzig.
2: Und wenn wir erkennen, dass wir im Spiel alle gleich sind, haben wir viel gekonnt. Und das ist das, was wir wollen. Wir wollen, genauso wie Buhl in Frankreich, dass Leute sich nachmittags treffen und einfach miteinander spielen. Und da spielt es keine Rolle, was verdienst du, was kannst du, wo kommst du her, welche Sprache sprichst du. Das ist unsere Vision.
3: Aus einem einfachen Kreidefeld auf dem Wilhelm-Leuchner-Platz wurde für einen Nachmittag ein Ort der Gemeinschaft. Und vielleicht ist dies ein Anfang für mehr Bewegung und Begegnung in Leipzig.

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6: Nachrichten. Stefan Hartung, der Landesvize der rechtsextremen Freien Sachsen, hat in der ersten Runde der Oberbürgermeisterwahl in Aue-Bad Schlema die meisten Stimmen erhalten. Laut dem Politikwissenschaftler Benjamin Höhne von der Technischen Universität Chemnitz mobilisiert das rechtsextreme Spektrum nun maximal für die Stichwahl am Sonntag gegen den CDU-Kandidaten Markus Hoffmann. Hartung erhielt 29% der Stimmen, während Hoffmann 23,6% erreichte. Die Wahlbeteiligung könnte entscheidend sein, ob ein Rechtsextremer das Rathaus übernimmt. Höhne sieht darin ein Warnsignal für Ostdeutschland und betont, dass sich diese Entwicklungen auch im Westen zeigen könnten. In den Schweizer Alpen ist eine seit Mai vermisste Wanderin aus Chemnitz tot aufgefunden worden. Die Kantonspolizei Bern teilte mit, dass ihre sterblichen Überreste am Dienstag im Lowigraben bei Oberried am Brienzersee entdeckt wurden. Es deutet alles auf einen Unfall hin. Bereits im Juni war ein persönlicher Gegenstand der 26-jährigen Studentin im Brienzersee gefunden worden, was zu erneuten Suchmaßnahmen führte. In Sachsen müssen Badeausflüge zum See vorerst verschoben werden. Der Deutsche Wetterdienst warnt ab Freitagnachmittag vor Gewittern und Schauern mit Starkregen und stürmischen Böen. Die Temperaturen liegen zwischen 18 und 21 Grad, im Bergland zwischen 13 und 17 Grad. In der Nacht zum Samstag lockert es etwas auf, jedoch kann vereinzelt Nebel auftreten. Am Samstag bleibt es meist trocken bei Temperaturen bis zu 25 Grad und schwachem Wind.

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2: Für Bettina Leder ist es ein Stück Familiengeschichte, für die Kunstsammlungen Chemnitz der Ausgangspunkt einer aufwendigen Spurensuche. Im Mittelpunkt der neuen Ausstellung Eine unvollendete Geschichte steht ein Porträt, das den jüdischen Kunstsammler David Leder zeigt. Bis heute ist ungeklärt, wem das Bild gehört und wie es in die Kunstsammlungen gelangte. Generaldirektorin Florence Thurmes möchte im Rahmen der Provenienzforschung Klarheit schaffen.
3: Ausgangspunkt der Ausstellung war ein Gespräch mit der Enkelin von David und Lola Leder, Bettina Leder, die letztes Jahr zu uns gekommen ist und meinte, das Porträt gehört vielleicht nicht ins Museum. Sie hat auch einen Antrag in der Lost Art Datenbank gemacht über das Werk und sagt, es ist zu Unrecht hier.
2: Die Ausstellung macht den aktuellen Stand der Forschung zum Porträt sichtbar. Die Recherchen laufen weiter, doch nicht alle Spuren lassen sich nachvollziehen. Gründe dafür sind zerstörte Archive, verlorene Dokumente und die Verfolgung der jüdischen Familie in der NS-Zeit. Für Bettina Leder begann die Spurensuche lange vor der Ausstellung. Recherchen zur Geschichte ihrer Familie führten sie zur einst umfangreichen Kunstsammlung ihrer Großeltern David und Lola Leder und schließlich zu dem Porträt ihres Großvaters.
4: Als ich das erste Mal gesehen habe, 2004, habe ich einen ganz neuen Blick auf meine Familie bekommen, weil auf diesem Porträt deutlich zu sehen ist, wie ähnlich wir uns in unserer Familie sehen. Das habe ich vorher noch nie bemerkt. Das ist der eine Aspekt. Der andere Aspekt ist, dass mich natürlich sehr die Geschichte dieses Bildes beschäftigt hat, weil unklar ist, wem es gehört.
2: Auch Kuratorin Diana Kopka sieht im Porträt ein besonders bedeutendes Werk der Ausstellung und beschäftigt sich intensiv mit seiner Geschichte.
5: Es ist das Herzstück. Es ist quasi der Puls, in dem die Ausstellung schlägt. Warum? Es ist Teil unserer Forschung. Es ist gemalt 1920 von Gustav Schaffer und ich denke seit 1925 hier im Museum. Es ist im Besitz, nicht im Eigentum, auch wenn das Inventarbuch was anderes sagt. Und deswegen denke ich, besseren Puls kann man in dieser Ausstellung nicht haben.
2: Die Kunstsammlungen Chemnitz setzen sich dafür ein, jüdische Künstlerinnen und Künstler wieder sichtbar zu machen, deren Werke und Lebensgeschichten durch den Nationalsozialismus fast verschwunden sind. Die Kuratorin verdeutlicht, wie wichtig es ist, diesen Spuren weiter zu folgen und verlorene Geschichten wieder ans Licht zu holen.
5: Wir haben ganz, ganz viele KünstlerInnen vergessen, weil der Nationalsozialismus uns die Werke ausradiert hat, die Biografien quasi, die hatten Einschnitte, Konzentrationslager. Sie wissen, ganz viele sind auch in dieser Zeit gestorben. Und dann erzählt keiner mehr diese Geschichten. Und deshalb, das jüdische Leben heute soll kein, ist ein aktives. Und zu dem aktiven Leben gehört auch dazu, Wurzeln in dieser Stadt zu suchen.
2: Das Porträt von David Leder bleibt ein Bild mit offenen Fragen. Es steht zwischen Erinnerung und wissenschaftlicher Aufarbeitung und zeigt, dass viele Geschichten bis heute nicht zu Ende erzählt sind. Die Ausstellung ist noch bis zum 4. Oktober 2026 zu sehen.

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2: Nein, abgeschlossen ist er nie. Das sehen wir ja auch in den alten Bundesländern. Es geht immer weiter.
3: Der Aufbau Sachsens ist nicht vorbei. Er hat nur ein anderes Gesicht bekommen.
4: Und jetzt müssen wir wieder Fischiland sein, müssen gucken, dass wir gute Ideen haben. Und da hilft uns die SAB sehr und freue mich auf die zukünftige Zusammenarbeit.
3: 30 plus Jahre Sächsische Aufbaubank. Früher Aufbauhilfe, heute Förderinstrument für neue Aufgaben. Aber braucht Sachsen dafür wirklich noch eine eigene Förderbank? Sachsen steht wirtschaftlich stärker da als nach der Wende. Doch Investitionen bleiben schwierig. Für Kommunen, für Unternehmen, für Wohnungsbau, Forschung und neue Arbeitsplätze. Die Sächsische Aufbaubank ist die Förderbank des Freistaates. Sie unterstützt Unternehmen, Kommunen, Vereine und Privatpersonen mit Zuschüssen, Darlehen und Bürgschaften.
5: Wir sind seinerzeit gegründet worden nach der Wiedervereinigung und hatten erstmal die Aufgabe, Sachsen aufzubauen, Wohnungsbauförderung zu betreiben, in großem Stile Wirtschaftsförderung, Infrastrukturförderung. Die Dinge sind immer noch aktuell, aber natürlich in einer anderen Qualität und in einem anderen Reifegrad. Jetzt stehen große Zukunftsaufgaben vor uns, genauso wie nach der Wiedervereinigung, und auch die werden wir als SAB unterstützen.
3: Dr. Katrin Leonhardt für die SAB seit 2020. Vorher arbeitete die Ökonomin viele Jahre bei der KfW. Sie kennt Förderung also auch aus bundesweiter Perspektive. Heute geht es nicht mehr um reinen Wiederaufbau, sondern um die Frage, wie Sachsen wettbewerbsfähig bleibt.
2: Die Aufgaben haben sich verändert. Wenn wir zurückdenken, 30, 35 Jahre, wie sah das aus? Welche Herausforderungen hatten wir? Die Krankenhausinfrastruktur, die Pflegeheime, auch die Wohnungen, wie kaputt war das damals? Jetzt geht es, glaube ich, um Innovation und darum, dafür zu sorgen, dass der Wohlstand auch für die nächsten Generationen, für die jungen Leute, für unsere Kinder und Enkel wieder neu geschaffen werden kann.
3: Sachsens Ministerpräsident Michael Kretschmer spricht damit den Kern des Jubiläums an. Die SAB ist nicht nur Rückblick, sie ist auch ein Instrument für Sachsens Wirtschaftspolitik. Gleichzeitig gibt es bei Förderprogrammen immer wieder Kritik. Anträge seien oft aufwendig, Verfahren bräuchten zu viel Zeit. Entscheidend sei deshalb, wie einfach Förderung tatsächlich ankomme.
4: Indem wir es einfacher machen, indem wir nicht irgendwelche Ecken und Kanten noch mit reinbauen, weil wir noch irgendwas fördern wollen, sondern dass wir klar sind. Und das macht die SAB auch, wir versuchen das auch. Einfach nicht um die Ecke denken, sondern klar geradeaus.
3: Dirk Panther ist Sachsens Wirtschaftsminister. Der SPD-Politiker lebt seit vielen Jahren in Leipzig und arbeitete vor seiner politischen Laufbahn im Finanzsektor. Sein Punkt: Fördergeld hilft nur, wenn es verständlich beantragt werden kann und wenn es dort ankommt, wo es gebraucht wird. Die Förderbilanz zeigt, die Aufgaben sind breit. Mehr als 3.300 Unternehmen wurden 2025 unterstützt. Dazu kommen Innovationsprojekte, Wohnungsbau und kommunale Infrastruktur. Aus der klassischen Aufbaubank wird damit zunehmend eine Transformationsbank. Weniger Reparaturbetrieb, mehr Anschub für Zukunftsprojekte. Die Frage ist also nicht, ob Sachsen noch aussieht wie Anfang der 90er Jahre. Das tut es nicht. Sondern eher, wo der Freistaat heute Anschub braucht.
4: Wir brauchen natürlich Investitionen in die öffentliche Infrastruktur, in Krankenhäuser, in Bildung, in Verkehr. Aber was wir auch brauchen, ist Investitionen in Wirtschaft, in Arbeitsplätze, in neue Unternehmen, welche die hier wachsen können. Weil wir wollen ja hier, dass wir einen Wohlstand behalten und dass wir gute Arbeitsplätze auch für unsere Kinder zur Verfügung stellen können. Und deshalb ist das ganz, ganz besonders wichtig, finde ich.
3: 30 plus Jahre Sächsische Aufbaubank sind damit mehr als ein Jubiläum. Ob das reicht, wird sich daran zeigen, wie schnell und wirksam die Förderung tatsächlich ankommt.

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1: Ein Fall, der viele Menschen in Chemnitz tief bewegt. Am vergangenen Wochenende wurde im Heckert-Gebiet eine 38-jährige Frau aus Afghanistan getötet. Der mutmaßliche Täter? Ein naher Angehöriger der Frau. Nur wenige Tage nach der Tat versammelten sich auf dem Chemnitzer Markt rund 100 Menschen. Sie kamen zusammen, um zu trauern, um der getöteten Frau zu gedenken und um ein Zeichen zu setzen. Denn häusliche Gewalt sei kein fernes Problem, sondern auch in Chemnitz Realität. Darauf macht die Gleichstellungsbeauftragte der Stadt Chemnitz, Franziska Herold, aufmerksam. Der aktuelle Fall sei erschütternd, aber kein Einzelfall.
2: Das sieht man in jeder Statistik, ne? Wir haben schon eine hohe Zahl an Fällen häuslicher Gewalt. Wir wissen aber auch, das Dunkelfeld ist total hoch. Wir müssen also quasi, auch wenn es weh tut, da immer wieder den Fokus drauf legen und darüber sprechen, damit sich mehr Menschen melden, die betroffen sind. Weil wir haben Unterstützungsangebote in Chemnitz mit der ICOS beispielsweise, der Beratungsstelle, aber auch mit dem Wildwasser e.V. Und die müssen bekannter werden und wir müssen eben diesen Schatten, der noch auf den Fällen liegt, nach und nach auflösen.
1: Immer wieder fällt an diesem Tag auch der Begriff Femizid. Gemeint ist die Tötung einer Frau aufgrund ihres Geschlechts. Ob dieser Begriff auf den aktuellen Fall zutrifft, ist bislang unklar. Für Franziska Herold ist die Debatte dennoch wichtig, weil sie den Blick auf ein Thema lenkt, das oft im Verborgenen bleibt. Die Gewalt gegen Frauen.
2: Da bin ich immer so ein bisschen hin und her gerissen, weil man es auch lange nicht weiß. Man muss dann immer, die Definition vom Femizid ist ja, ne, die Frau wurde getötet, weil es eben eine Frau gewesen ist, ne, aufgrund ihres Geschlechts. Ich finde generell, häusliche Gewalt kann man ja auch nochmal teilen, Partnerschaftsgewalt, innerfamiliäre Gewalt, da betrifft es zum größten Teil Kinder, ist genauso ein großes Thema. Ich glaube, dieser populäre Begriff Femizid sorgt natürlich erstmal dafür, dass viel mehr Fokus auf dem Thema Gewalt gegen Frauen gerichtet ist. Deswegen ist er vielleicht nicht ganz falsch. Allerdings kann man natürlich erst im Verlauf des Verfahrens, was dann im Nachgang kommt, wenn man mit dem Täter gesprochen hat, wenn man das Ganze aufgerollt hat, was so passiert ist, eigentlich erst feststellen, ist es ein Femizid gewesen oder nicht.
1: Auf dem Markt kamen Frauen und Männer zusammen, zündeten Kerzen an und legten Blumen nieder. Ein Moment, in dem vielen die Worte fehlten. Umso wichtiger war es für die Anwesenden, gemeinsam Präsenz zu zeigen und ein Zeichen gegen Gewalt an Frauen zu setzen.
3: Warum sind Sie denn heute hier?
4: Es ist mir ein Herzensbedürfnis, diese Menschen zu sehen.
5: Ja.
4: Die beiden.
6: Weil das Thema uns alle was angeht, weil es alle Menschen betrifft, weil es jeden von uns betreffen kann und es jederzeit in sowas eskalieren kann.
7: Na, weil wir auch Anteilnahme zeigen wollen und gegen Femizide selbstverständlich sind. Ne?
3: Möchtest du damit heute vielleicht auch ein Zeichen setzen?
6: Ja, natürlich. Also wir vergessen die Opfer nicht und wir vergeben den Täter nicht.
8: Heute möchte ich einfach da sein. Einfach für sie da sein.
9: Ja, auf jeden Fall. Für Menschenrechte, Frauenrechte.
7: Ein Zeichen, indem ich hier da bin und hoffe, dass durch gesehen werden oder durch, dass die Thematik, dass sie doch mehr präsent eben gemacht wird, dass wir alle in unseren Köpfen da ein Stück klarer werden müssen, dass sowas gar nicht geht. Und selbst, was heißt selbstverständlich, sollten Männer eigentlich auch hierher kommen und sagen, wir sind nicht so, das ist nicht die Normalität.
1: Die Zahl der weiblichen Opfer von Gewalt nimmt weiterhin zu. Doch hinter den bekannten Fällen stehen viele weitere Schicksale, die nie öffentlich werden. Umso wichtiger sind Anlaufstellen, die Frauen in Not unterstützen. Neben Beratungs- und Schutzangeboten gibt es laut Franziska Herold in Chemnitz auch Projekte, die mit Tätern arbeiten und die Ursachen von Gewalt aufarbeiten sollen.
2: Also wir haben ja mit der ICOS die Beratungsstelle, wenn man häusliche Gewalt erfährt. Dann haben wir natürlich, also die gehören ja zur Frauenhilfe e.V. und da gehört auch das Frauenhaus dazu, was wir in Chemnitz haben. Dann gibt es den Wildwasser e.V., der eben sich eher mit dem Thema sexualisierte Gewalt beschäftigt, aber natürlich genauso ein Ansprechpartner ist für Frauen, die betroffen sind. Und damit sind wir eigentlich schon ganz gut. Wir haben sogar ein Projekt, was sich quasi mit Täterarbeit beschäftigt, was ich auch wichtig finde. Ne? Also, dass wir eben gucken, wenn jemand merkt, irgendwie rutscht mir die Hand aus, ist das überhaupt keine Entschuldigung. Aber wenn er sich damit beschäftigt, haben wir die Chance, dass einer weniger zum Täter wird.
1: Während auf dem Markt die letzten Kerzen flackern, wird eines deutlich. Die Gedenkfeier galt nicht nur einer Frau. Sie war auch ein Zeichen gegen die Gewalt und für die Verantwortung hinzusehen, bevor es zu spät ist.

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9: Nachrichten. Stefan Hartung, der Landesvize der rechtsextremen Freien Sachsen, hat in der ersten Runde der Oberbürgermeisterwahl in Aue-Bad Schlema die meisten Stimmen erhalten. Laut dem Politikwissenschaftler Benjamin Höhne von der Technischen Universität Chemnitz mobilisiert das rechtsextreme Spektrum nun maximal für die Stichwahl am Sonntag gegen den CDU-Kandidaten Markus Hoffmann. Hartung erhielt 29% der Stimmen, während Hoffmann 23,6% erreichte. Die Wahlbeteiligung könnte entscheidend sein, ob ein Rechtsextremer das Rathaus übernimmt. Höhne sieht darin ein Warnsignal für Ostdeutschland und betont, dass sich diese Entwicklungen auch im Westen zeigen könnten. In den Schweizer Alpen ist eine seit Mai vermisste Wanderin aus Chemnitz tot aufgefunden worden. Die Kantonspolizei Bern teilte mit, dass ihre sterblichen Überreste am Dienstag im Lowigraben bei Oberried am Brienzersee entdeckt wurden. Es deutet alles auf einen Unfall hin. Bereits im Juni war ein persönlicher Gegenstand der 26-jährigen Studentin im Brienzersee gefunden worden, was zu erneuten Suchmaßnahmen führte. In Sachsen müssen Badeausflüge zum See vorerst verschoben werden. Der Deutsche Wetterdienst warnt ab Freitagnachmittag vor Gewittern und Schauern mit Starkregen und stürmischen Böen. Die Temperaturen liegen zwischen 18 und 21 Grad, im Bergland zwischen 13 und 17 Grad. In der Nacht zum Samstag lockert es etwas auf, jedoch kann vereinzelt Nebel auftreten. Am Samstag bleibt es meist trocken bei Temperaturen bis zu 25 Grad und schwachem Wind.

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2: Andererseits haben wir zunehmend ein Problem der Vermüllung an Wertstoffcontainern, in Grünanlagen, auf Straßen. Das schadet dem Image der Stadt und ärgert uns alle.
3: Während Dresden mit offenen Augen

0: unterwegs ist, sieht es immer wieder. Überfüllte Container, abgestellter Sperrmüll oder Abfälle in Parks und Grünanlagen. Thomas Kügler, der Abteilungsleiter für Abfallwirtschaft, ordnet das Dresdner Müllproblem wie folgt ein.
1: Ein Müllproblem generell, das würde ich mal ein Stück weit anders formulieren. Wir haben ja als Stadt seit den 90er Jahren ein bestmögliches Erfassungssystem für Abfälle aufgebaut. Nichtsdestotrotz haben wir dann diese typischen großstädtischen Probleme, insbesondere Freiluftsaison, Parkanlagen, Papierkörbe, ja, teilweise Altkleidercontainer und in Dresden speziell auch das Altpapierproblem an den Standplätzen.
0: Allein im Stadtgebiet gibt es rund 4000 Papierkörbe. Entlang des Elbradweges stehen 170 öffentliche Papierkörbe. Im Sommer werden sie täglich geleert. Trotzdem reicht das nicht immer aus, vor allem bei Veranstaltungen oder stark genutzten Orten.
1: Es liegt zum einen, dass das aktuell beauftragte Entsorgungsunternehmen in Schwierigkeiten ist. Es gab überproportional hohen Fahrzeugausfall, überproportional hohen Mitarbeiterausfall. Wir waren im ständigen Austausch mit dem Unternehmen. Das Unternehmen versucht bestmöglich mit anderen Kapazitäten, also Fahrzeugen und Zweischichtsystemen, die Situation zu befriedigen.
0: Doch wer ist verantwortlich, wenn Container überquellen oder Müll daneben liegt? Genau das ist oft komplizierter, als es auf den ersten Blick scheint. Die Beigeordnete für Umwelt und Klima, Eva Jeningen, erklärt die Hintergründe.
2: Es hängt davon ab, wer sie in Auftrag gegeben hat. Wenn es die Stadt ist, dann ist es die Stadt und dann schicken wir die Stadtreinigung los, um die Reste zu beseitigen. Die macht das zuverlässig. Wenn es Private sind, die betreiben, zum Beispiel bei den Alttextilien oder auch beim DSD, also Glasabfälle, teilweise Papierabfälle, ist es Aufgabe der Privaten und wir kontrollieren das als Stadt und fordern die dann auf, das zu beseitigen.
0: Besonders sichtbar ist das Problem beim Altpapier. Dresden hat stadtweit 639 Wertstoffcontainerplätze. An knapp der Hälfte davon wird Altpapier gesammelt. Eigentlich werden diese Container nach Bedarf geleert. Trotzdem kommt es immer wieder zu überfüllten Standplätzen. Woran liegt das konkret?
2: Die Papierkörbe sind ja so gedacht, dass man das darin entsorgt, was unterwegs anfällt, das Papiertaschentuch oder der Apfelkrebs. Und dort werden aber zu viel Restmüllabfälle entsorgt, die da gar nicht reingehören, die ja gebührenpflichtig zu Hause entsorgt werden. Und das erzeugt einen Leerungsdruck, dem wir mit dem vorhandenen Geld gar nicht nachkommen können.
0: Eine einfache Lösung gibt es also nicht. Die Stadt setzt weiterhin auf Kontrollen und mehr Eigenverantwortung. Bei den Alttextilien soll ab 2027 ein neues Standortkonzept für mehr Ordnung sorgen. Bis dahin bleibt Stadtsauberkeit eine Aufgabe, an der viele Beteiligte mitwirken müssen.

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1: Von verkohlten Überresten angezündeter Mülltonnen bis zu aufgebrochenen Brandschutztüren. Bereits im April diesen Jahres hatten Mieterinnen und Mieter im Wohnblock Freiberger Straße, Annenstraße am Dresdner Postplatz über zunehmende Probleme im Haus gesprochen. Nun hat sich die Situation noch einmal verschärft.
2: Auf einmal hat der Feueralarm aber nur für 2 Sekunden angeschlagen.
3: Es hat im Keller gebrannt und wir waren für die ganze Nacht draußen.
2: Dass da den Einsatzkräften nichts passiert ist und auch keinem der Mieter, ist eigentlich war großes Glück.
3: Die Wohnungen dürfen nicht genutzt werden, weil hier kein Strom ist, kein Wasser, kein Abwasser.
4: Sieht aktuell so aus, dass wir schauen müssen von Tag zu Tag, von Woche zu Woche, wo wir gerade eben wohnen können.
1: In der Nacht zum Pfingstsonntag, dem 24. Mai, brach ein Feuer in einer der Tiefgaragen auf der Annenstraße aus. Der Brand konnte laut Feuerwehr schnell gelöscht werden. Schwieriger waren die anschließenden Entrauchungsmaßnahmen. Der enorm dichte Rauch hatte zunächst das Finden des Brandherds erschwert und sich zusätzlich in mehrere Treppenräume, Wohnungen und eine benachbarte Boulderhalle ausgebreitet. Die Feuerwehr musste Spezialtechnik nachfordern, darunter einen großen Lüfter. Die Bewohner wurden während des Einsatzes evakuiert. 3 von ihnen erinnern sich. Als Hinweis, alle Mieterinnen und Mieter, die in diesem Beitrag zu Wort kommen, haben um Unkenntlichmachung gebeten.
3: Kurz vor Mitternacht wurde bei uns Feueralarm, bei mir nicht, also in der Freiberger Straße nicht. Wir sind durch Zufall wach geworden, die meisten.
2: Also ich war zu Hause gerade mit einem Kumpel da, wir wollten eigentlich gerade ins Bett gehen. Auf einmal hat der Feueralarm aber nur für 2 Sekunden angeschlagen. Dann sind wir sicherheitshalber auch gleich mit Jacke an und direkt runter. Als wir runtergegangen sind, haben wir sogar im Treppenhaus schon den Rauch wahrgenommen, aber das war dann zum Glück nur noch ein Stock. Dann sind wir da auch noch durch unten und haben uns da dann in Sicherheit gebracht.
5: Bis ungefähr 2 Uhr hat uns das Restaurant, also Spezio, das unten im Untergeschoss ist, mit Wasser versorgt, mit Decken versorgt, weil es auch langsam kalt wurde und wir ja alle geschlafen hatten und nicht so unbedingt genug anhatten.
1: Trotz der Spezialtechnik dauerte der Einsatz bis in die frühen Morgenstunden. Sprecher der Polizeidirektion Dresden, Marco Laske, teilte auf Anfrage von Sachsenfernsehen mit, dass die Ermittlungen zur Brandursache andauern und keine Angaben dazu gemacht werden, ob es sich um ein Fremdverschulden handle oder nicht. Die Bewohnerinnen und Bewohner kamen während des Einsatzes unter anderem in der Lobby des benachbarten Motel One unter. Die kennen uns schon, sagte uns eine Mieterin, die nicht vor die Kamera treten wollte. Sie erinnerte sich an einen ähnlichen Vorfall im Januar. Auch da musste das Haus nach einem Brand evakuiert werden. Jetzt, nach dem aktuellen Brand, ist die Lage für viele nun noch belastender.
3: Die Wohnungen dürfen nicht genutzt werden, weil hier kein Strom ist, kein Wasser, kein Abwasser.
2: Wer keinen Strom und Wasser mehr hat, der kriegt dann auch die Jalousien nicht mehr hoch. Und da gibt es auch keine manuelle Möglichkeit, um das irgendwie zu regeln. Also wer die unten hat, da ist dann wirklich finster in der Bude.
1: Die Hausverwaltung Placed kommuniziert über eine spezielle App mit den Mietern. Den Nachrichten aus dieser App zufolge sollen sich die Mieterinnen und Mieter zunächst selbst um eine Ersatzunterkunft kümmern. Auf Nachfrage eines Mieters heißt es sinngemäß von der Hausverwaltung in einer Nachricht:
6: Die Kosten für Ersatzunterkünfte müssen die Betroffenen zunächst selbst tragen. Eine direkte Zahlung durch Vermieter oder Verwaltung ist nicht möglich. Die Rechnungen sollen später an die Gebäudeversicherung des Eigentümers weitergeleitet werden. Als Orientierung gelten bis zu rund 120 Euro pro Nacht. Für Zeiten ohne Ersatzunterkunft sei grundsätzlich eine vollständige Mietminderung möglich.
1: Unterstützung organisieren sich einige Bewohner derzeit vor allem gegenseitig. Die hellen Abteile, so nennen sie die nicht beeinträchtigten Wohnungen, stellen den dunklen Abteilen Ladestationen für die Handys vor die Tür und Wasser zur Verfügung. In Nachrichten an einzelne Mieter zeigt sich Placed froh darüber, dass es beim Brand zu keinen Personenschäden gekommen sei und schreibt, dass die stark beeinträchtigte Infrastruktur des Gebäudes für 3 bis 6 Monate zur Unbenutzbarkeit des Gebäudes führt. Gesicherte Infos dazu, wie viele Wohnungen tatsächlich betroffen sind, gibt es nicht. Viele der Betroffenen hangeln sich nun von Unterkunft zu Unterkunft, möglichst ohne Kosten. Ein Mieter ärgert sich in puncto Unterkunftsfindung besonders über einen Aspekt.
2: Wenn man dann sogar den Vermieter gefragt hat, könnte man vielleicht eine der freien Wohnungen dort dann in Anspruch nehmen, dann hat er das verneint und gesagt, nee, wir haben sogar gar keine. Aber wenn man dann im Internet nachschaut, haben wir die Anzeigen zu den Wohnungen auch gesehen. Also da werden wir auch vom Vermieter irgendwo mit angelogen.
1: Viele Betroffene bleiben nun mit offenen Fragen zurück. Wir haben die Hausverwaltung Placed um ein Statement gebeten, jedoch bis zur gesetzten Deadline keine Rückmeldung erhalten. Stattdessen erreichte uns am 4. Juni die Information einer Mietpartei, dass die Nutzung der Wohnungen bis auf Weiteres untersagt sei und die Hausverwaltung keinen weiteren Aufenthalt dulde. Die Maßnahme diene der eigenen Sicherheit, bei Zuwiderhandlung werde Ordnungsamt und Bauaufsicht eingeschaltet.

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1: Es braucht Hilfe und es braucht wieder mehr, dass wir Menschen zusammenwachsen. Und das sind nicht nur krebskranke Kinder, das sind alle Menschen.
2: Am diesjährigen Kindertag verwandelte sich der Wilhelm-Neuchner-Platz in Leipzig für kurze Zeit in ein riesiges Spielfeld.
3: Ich habe das Spiel neu kennengelernt und man kommt irgendwie zusammen und man läuft und man spielt und es ist eine coole Ablenkung.
4: Ich habe schon sehr viele andere Schlägersportarten gespielt, Tennis, Tischtennis, Paddle, Squash und das reiht sich gut ein.
5: Ich finde es halt wirklich cool, dass man halt erstens nicht unbedingt Sportklamotten braucht, weil ich bin häufig einfach nach der Uni dann kurz rübergegangen und man es halt auch wirklich super überall spielen kann. Also mit meiner Mitbewohnerin bin ich häufiger einfach mal so bei uns auf der Straße dann und wir spielen eine Runde.
2: Die Sportart Street Racket lockte zahlreiche Menschen in die Innenstadt. Ziel war ein Weltrekordversuch. Aber noch viel wichtiger, Bewegung und Begegnung für einen guten Zweck. Die Aktion wurde von David Senf organisiert. Er ist Gründer von Street Racket Mitteldeutschland und setzt sich seit Jahren dafür ein, Sport und Spiel auf öffentliche Plätze zu bringen. Für ihn ist Street Racket mehr als Freizeit.
1: Ich bin quasi der Gründer von Street Racket Mitteldeutschland und hatte die Idee, das bekannter zu machen, was ich schon seit 2 Jahren versuche. Aber ich meine, öffentliche Plätze wie diese braucht Bewegung und das haben wir jetzt versucht.
2: Street Racket ist bewusst einfach gehalten. Ein Kreidefeld, ein Ball, ein Schläger. Mehr braucht es nicht. Netz- oder Vereinseintritt überflüssig. Perfekt für Parks, Schulhöfe und Plätze in Leipzig.
1: Street Racket ist das einfachste zu erlernende Rückschlagspiel, was es gibt. Es ist kein reines Bewegungsspiel, sondern wir sagen, es ist auch ein Bildungskonzept.
2: Denn auch für Schulen bietet Street Racket einige Vorteile. Unterricht könne spielerisch eingebunden und Pausen sinnvoll genutzt werden. Eine Sportlehrerin, die selbst am Rekordversuch teilnahm, kennt das Spiel aus Workshops und sieht es als Chance für Schulen.
6: Viele Schulhöfe sehen nicht anders aus als hier. Wir haben auch einfach nur eine asphaltierte Fläche, ein bisschen traurig. Und das kann man einfach aufzeichnen, ganz verschiedene Arten zu spielen. Ganz viele pädagogische Spiele, Deutsch, Englisch, Mathe, kann man alles super mitmachen.
2: Der Weltrekordversuch brachte zahlreiche Leipzigerinnen und Leipziger zusammen. Einige hatten Schläger dabei, andere nutzten die vor Ort bereitgestellten oder sogar kreative Ersatzschläger wie Bratpfannen und Bücher. Jede Anmeldung brachte 1 Euro Spende ein. Das Geld gehe laut Senf zu 100% an die Elternhilfe für krebskranke Kinder in Leipzig.
1: Also diese Spendenaktion ist die erste und überhaupt, die wir gemacht haben in dem Rahmen. Wir haben schon mal eine Weihnachtsaktion gemacht, wo wir einfach an der Verkäufe, an Material, an den Behindertensportverein gespendet haben, ja. Aber so mit dieser Öffentlichkeitswirksamkeit ist es das allererste Mal und das ist nur der Anfang.
2: Denn bereits im Oktober sollen die ersten deutschen Meisterschaften in Leipzig am Hauptbahnhof stattfinden. Ob der Weltrekord also offiziell anerkannt wird, ist schon fast zweitrangig. Denn entscheidend ist, die Aktion brachte Menschen zusammen. Für Kinder, Familien und Leipzig.
1: Und wenn wir erkennen, dass wir im Spiel alle gleich sind, haben wir viel gekonnt. Und das ist das, was wir wollen. Wir wollen, genauso wie Buhl in Frankreich, dass Leute sich nachmittags treffen und einfach miteinander spielen. Und da spielt es keine Rolle, was verdienst du, was kannst du, wo kommst du her, welche Sprache sprichst du. Das ist unsere Vision.
2: Aus einem einfachen Kreidefeld auf dem Wilhelm-Leuchner-Platz wurde für einen Nachmittag ein Ort der Gemeinschaft. Und vielleicht ist dies ein Anfang für mehr Bewegung und Begegnung in Leipzig.

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6: Nachrichten. Stefan Hartung, der Landesvize der rechtsextremen Freien Sachsen, hat in der ersten Runde der Oberbürgermeisterwahl in Aue-Bad Schlema die meisten Stimmen erhalten. Laut dem Politikwissenschaftler Benjamin Höhne von der Technischen Universität Chemnitz mobilisiert das rechtsextreme Spektrum nun maximal für die Stichwahl am Sonntag gegen den CDU-Kandidaten Markus Hoffmann. Hartung erhielt 29% der Stimmen, während Hoffmann 23,6% erreichte. Die Wahlbeteiligung könnte entscheidend sein, ob ein Rechtsextremer das Rathaus übernimmt. Höhne sieht darin ein Warnsignal für Ostdeutschland und betont, dass sich diese Entwicklungen auch im Westen zeigen könnten. In den Schweizer Alpen ist eine seit Mai vermisste Wanderin aus Chemnitz tot aufgefunden worden. Die Kantonspolizei Bern teilte mit, dass ihre sterblichen Überreste am Dienstag im Lowigraben bei Oberried am Brienzersee entdeckt wurden. Es deutet alles auf einen Unfall hin. Bereits im Juni war ein persönlicher Gegenstand der 26-jährigen Studentin im Brienzersee gefunden worden, was zu erneuten Suchmaßnahmen führte. In Sachsen müssen Badeausflüge zum See vorerst verschoben werden. Der Deutsche Wetterdienst warnt ab Freitagnachmittag vor Gewittern und Schauern mit Starkregen und stürmischen Böen. Die Temperaturen liegen zwischen 18 und 21 Grad, im Bergland zwischen 13 und 17 Grad. In der Nacht zum Samstag lockert es etwas auf, jedoch kann vereinzelt Nebel auftreten. Am Samstag bleibt es meist trocken bei Temperaturen bis zu 25 Grad und schwachem Wind.

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2: Für Bettina Leder ist es ein Stück Familiengeschichte, für die Kunstsammlungen Chemnitz der Ausgangspunkt einer aufwendigen Spurensuche. Im Mittelpunkt der neuen Ausstellung Eine unvollendete Geschichte steht ein Porträt, das den jüdischen Kunstsammler David Leder zeigt. Bis heute ist ungeklärt, wem das Bild gehört und wie es in die Kunstsammlungen gelangte. Generaldirektorin Florence Turmes möchte im Rahmen der Provenienzforschung Klarheit schaffen.
3: Ausgangspunkt der Ausstellung war ein Gespräch mit der Enkelin von David und Lola Leder, Bettina Leder, die letztes Jahr zu uns gekommen ist und meinte, das Porträt gehört vielleicht nicht ins Museum. Sie hat auch einen Antrag in der Lost Art Datenbank gemacht über das Werk und sagt, es ist zu Unrecht hier.
2: Die Ausstellung macht den aktuellen Stand der Forschung zum Porträt sichtbar. Die Recherchen laufen weiter, doch nicht alle Spuren lassen sich nachvollziehen. Gründe dafür sind zerstörte Archive, verlorene Dokumente und die Verfolgung der jüdischen Familie in der NS-Zeit. Für Bettina Leder begann die Spurensuche lange vor der Ausstellung. Recherchen zur Geschichte ihrer Familie führten sie zur einst umfangreichen Kunstsammlung ihrer Großeltern David und Lola Leder und schließlich zu dem Porträt ihres Großvaters.
4: Als ich das erste Mal gesehen habe, 2004, habe ich einen ganz neuen Blick auf meine Familie bekommen, weil auf diesem Porträt deutlich zu sehen ist, wie ähnlich wir uns in unserer Familie sehen. Das habe ich vorher noch nie bemerkt. Das ist der eine Aspekt. Der andere Aspekt ist, dass mich natürlich sehr die Geschichte dieses Bildes beschäftigt hat.

0: unklar ist, wem es gehört.
1: Auch Kuratorin Diana Kopka sieht im Porträt ein besonders bedeutendes Werk der Ausstellung und beschäftigt sich intensiv mit seiner Geschichte.
2: Es ist das Herzstück. Es ist quasi der Puls, in dem die Ausstellung schlägt. Warum? Es ist Teil unserer Forschung. Es ist gemalt 1920 von Gustav Schaffer. Und ich denke, seit 1925 hier im Museum. Es ist im Besitz, nicht im Eigentum, auch wenn das Inventarbuch was anderes sagt. Und deswegen denke ich, besseren Puls kann man in dieser Ausstellung nicht haben.
1: Die Kunstsammlungen Chemnitz setzen sich dafür ein, jüdische Künstlerinnen und Künstler wieder sichtbar zu machen, deren Werke und Lebensgeschichten durch den Nationalsozialismus fast verschwunden sind. Die Kuratorin verdeutlicht, wie wichtig es ist, diesen Spuren weiter zu folgen und verlorene Geschichten wieder ans Licht zu holen.
2: Wir haben ganz, ganz viele KünstlerInnen vergessen, weil der Nationalsozialismus uns die Werke ausradiert hat, die Biografien quasi, die hatten Einschnitte, Konzentrationslager. Sie wissen, ganz viele sind auch in dieser Zeit gestorben. Und dann erzählt keiner mehr diese Geschichten. Und deshalb, das jüdische Leben heute soll kein, ist ein aktives. Und zu dem aktiven Leben gehört auch dazu, Wurzeln in dieser Stadt zu suchen.
1: Das Porträt von David Leder bleibt ein Bild mit offenen Fragen. Es steht zwischen Erinnerung und wissenschaftlicher Aufarbeitung und zeigt, dass viele Geschichten bis heute nicht zu Ende erzählt sind. Die Ausstellung ist noch bis zum 4. Oktober 2026 zu sehen.

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1: Für Bettina Leder ist es ein Stück Familiengeschichte, für die Kunstsammlung in Chemnitz der Ausgangspunkt einer aufwendigen Spurensuche. Im Mittelpunkt der neuen Ausstellung, eine unvollendete Geschichte, steht ein Porträt, das den jüdischen Kunstsammler David Leder zeigt. Bis heute ist ungeklärt, wem das Bild gehört und wie es in die Kunstsammlungen gelangte. Generaldirektorin Florence Thurmes möchte im Rahmen der Provenienzforschung Klarheit schaffen.
2: Ausgangspunkt der Ausstellung war ein Gespräch mit der Enkelin von David und Lola Leder, Bettina Leder, die letztes Jahr zu uns gekommen ist und meinte, das Porträt gehört vielleicht nicht ins Museum. Sie hat auch einen Antrag in der Lost Art Datenbank gemacht über das Werk und sagt, es ist zu Unrecht hier.
1: Die Ausstellung macht den aktuellen Stand der Forschung zum Porträt sichtbar. Die Recherchen laufen weiter, doch nicht alle Spuren lassen sich nachvollziehen. Gründe dafür sind zerstörte Archive, verlorene Dokumente und die Verfolgung der jüdischen Familie in der NS-Zeit. Für Bettina Leder begann die Spurensuche lange vor der Ausstellung. Recherchen zur Geschichte ihrer Familie führten sie zur einst umfangreichen Kunstsammlung ihrer Großeltern David und Lola Leder und schließlich zu dem Porträt ihres Großvaters.
3: Als ich das erste Mal gesehen habe, 2004, habe ich einen ganz neuen Blick auf meine Familie bekommen, weil auf diesem Porträt deutlich zu sehen ist, wie ähnlich wir uns in unserer Familie sehen. Das habe ich vorher noch nie bemerkt. Das ist der eine Aspekt. Der andere Aspekt ist, dass mich natürlich sehr die Geschichte dieses Bildes beschäftigt hat, weil unklar ist, wem es gehört.
1: Auch Kuratorin Diana Kopka sieht im Porträt ein besonders bedeutendes Werk der Ausstellung und beschäftigt sich intensiv mit seiner Geschichte.
4: Es ist das Herzstück. Es ist quasi der Puls, in dem die Ausstellung schlägt. Warum? Es ist Teil unserer Forschung. Es ist gemalt 1920 von Gustav Schaffer und ich denke seit 1925 hier im Museum. Es ist im Besitz, nicht im Eigentum, auch wenn das Inventarbuch was anderes sagt. Und deswegen denke ich, besseren Puls kann man in dieser Ausstellung nicht haben.
1: Die Kunstsammlung in Chemnitz setzen sich dafür ein, jüdische Künstlerinnen und Künstler wieder sichtbar zu machen, deren Werke und Lebensgeschichten durch den Nationalsozialismus fast verschwunden sind. Die Kuratorin verdeutlicht, wie wichtig es ist, diesen Spuren weiter zu folgen und verlorene Geschichten wieder ans Licht zu holen.
4: Wir haben ganz, ganz viele KünstlerInnen vergessen. Weil der Nationalsozialismus uns die Werke ausradiert hat, die Biografien quasi, die hatten Einschnitte, Konzentrationslager. Sie wissen, ganz viele sind auch in dieser Zeit gestorben. Und dann erzählt keiner mehr diese Geschichten. Und deshalb, das jüdische Leben heute soll kein, ist ein aktives. Und zu dem aktiven Leben gehört auch dazu, Wurzeln in dieser Stadt zu suchen.
1: Das Porträt von David Leder bleibt ein Bild mit offenen Fragen. Es steht zwischen Erinnerung und wissenschaftlicher Aufarbeitung und zeigt, dass viele Geschichten bis heute nicht zu Ende erzählt sind. Die Ausstellung ist noch bis zum 4. Oktober 2026 zu sehen.

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1: Nein, abgeschlossen ist er nie. Das sehen wir ja auch in den alten Bundesländern. Es geht immer weiter.
2: Der Aufbau Sachsens ist nicht vorbei. Er hat nur ein anderes Gesicht bekommen.
3: Und jetzt müssen wir wieder vigilant sein, müssen gucken, dass wir gute Ideen haben. Und da hilft uns die SAB sehr und freue mich auf die zukünftige Zusammenarbeit.
2: 30 plus Jahre Sächsische Aufbaubank. Früher Aufbauhilfe, heute Förderinstrument für neue Aufgaben. Aber braucht Sachsen dafür wirklich noch eine eigene Förderbank? Sachsen steht wirtschaftlich stärker da als nach der Wende. Doch Investitionen bleiben schwierig. Für Kommunen, für Unternehmen, für Wohnungsbau, Forschung und neue Arbeitsplätze. Die Sächsische Aufbaubank ist die Förderbank des Freistaates. Sie unterstützt Unternehmen, Kommunen, Vereine und Privatpersonen mit Zuschüssen, Darlehen und Bürgschaften.
4: Wir sind seinerzeit gegründet worden nach der Wiedervereinigung und hatten erstmal die Aufgabe, Sachsen aufzubauen, Wohnungsbauförderung zu betreiben, in großem Stile Wirtschaftsförderung, Infrastrukturförderung. Die Dinge sind immer noch aktuell, aber natürlich in einer anderen Qualität und in einem anderen Reifegrad. Jetzt stehen große Zukunftsaufgaben vor uns, genauso wie nach der Wiedervereinigung, und auch die werden wir als SAB unterstützen.
2: Dr. Katrin Leonhard für die SAB seit 2020. Vorher arbeitete die Ökonomin viele Jahre bei der KfW. Sie kennt Förderung also auch aus bundesweiter Perspektive. Heute geht es nicht mehr um reinen Wiederaufbau, sondern um die Frage, wie Sachsen wettbewerbsfähig bleibt.
1: Die Aufgaben haben sich verändert. Wenn wir zurückdenken, 30, 35 Jahre, wie sah das aus? Welche Herausforderungen hatten wir? Die Krankenhausinfrastruktur, die Pflegeheime, auch die Wohnungen, wie kaputt war das damals? Jetzt geht es, glaube ich, um Innovation und darum, dafür zu sorgen, dass der Wohlstand auch für die nächsten Generationen, für die jungen Leute, für unsere Kinder und Enkel wieder neu geschaffen werden kann.
2: Sachsens Ministerpräsident Michael Kretschmer spricht damit den Kern des Jubiläums an. Die SAB ist nicht nur Rückblick, sie ist auch ein Instrument für Sachsens Wirtschaftspolitik. Gleichzeitig gibt es bei Förderprogrammen immer wieder Kritik. Anträge seien oft aufwendig, Verfahren bräuchten zu viel Zeit. Entscheidend sei deshalb, wie einfach Förderung tatsächlich ankomme.
3: Indem wir es einfacher machen, indem wir nicht irgendwelche Ecken und Kanten noch mit reinbauen, weil wir noch irgendwas fördern wollen, sondern dass wir klar sind. Und das macht die SAB auch. Wir versuchen das auch. Einfach nicht um die Ecke denken, sondern klar geradeaus.
2: Dirk Panther ist Sachsens Wirtschaftsminister. Der SPD-Politiker lebt seit vielen Jahren in Leipzig und arbeitete vor seiner politischen Laufbahn im Finanzsektor. Sein Punkt: Fördergeld hilft nur, wenn es verständlich beantragt werden kann und wenn es dort ankommt, wo es gebraucht wird. Die Förderbilanz zeigt, die Aufgaben sind breit. Mehr als 3.300 Unternehmen wurden 2025 unterstützt. Dazu kommen Innovationsprojekte, Wohnungsbau und kommunale Infrastruktur. Aus der klassischen Aufbaubank wird damit zunehmend eine Transformationsbank. Weniger Reparaturbetrieb, mehr Anschub für Zukunftsprojekte. Die Frage ist also nicht, ob Sachsen noch aussieht wie Anfang der 90er Jahre. Das tut es nicht. Sondern eher, wo der Freistaat heute Anschub braucht.
3: Wir brauchen natürlich Investitionen in die öffentliche Infrastruktur, in Krankenhäuser, in Bildung, in Verkehr. Aber was wir auch brauchen, ist Investitionen in Wirtschaft, in Arbeitsplätze, in neue Unternehmen, welche die hier wachsen können. Weil wir wollen ja hier, dass wir einen Wohlstand behalten und dass wir gute Arbeitsplätze auch für unsere Kinder zur Verfügung stellen können. Und deshalb ist das ganz, ganz besonders wichtig, finde ich.
2: 30 plus Jahre Sächsische Aufbaubank sind damit mehr als ein Jubiläum. Ob das reicht, wird sich daran zeigen, wie schnell und wirksam die Förderung tatsächlich ankommt.

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8: 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Darin legt er dar, warum dem Begriff der Religion per Definition die Liebe immanent sei. 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
9: Nachrichten. Stefan Hartung, der Landesvize der rechtsextremen Freien Sachsen, hat in der ersten Runde der Oberbürgermeisterwahl in Aue-Bad Schlema die meisten Stimmen erhalten. Laut dem Politikwissenschaftler Benjamin Höhne von der Technischen Universität Chemnitz mobilisiert das rechtsextreme Spektrum nun maximal für die Stichwahl am Sonntag gegen den CDU-Kandidaten Markus Hoffmann. Hartung erhielt 29% der Stimmen, während Hoffmann 23,6% erreichte. Die Wahlbeteiligung könnte entscheidend sein, ob ein Rechtsextremer das Rathaus übernimmt. Höhne sieht darin ein Warnsignal für Ostdeutschland und betont, dass sich diese Entwicklungen auch im Westen zeigen könnten. In den Schweizer Alpen ist eine seit Mai vermisste Wanderin aus Chemnitz tot aufgefunden worden. Die Kantonspolizei Bern teilte mit, dass ihre sterblichen Überreste am Dienstag im Lowigraben bei Oberried am Brienzersee entdeckt wurden. Es deutet alles auf einen Unfall hin. Bereits im Juni war ein persönlicher Gegenstand der 26-jährigen Studentin im Brienzersee gefunden worden, was zu erneuten Suchmaßnahmen führte. In Sachsen müssen Badeausflüge zum See vorerst verschoben werden. Der Deutsche Wetterdienst warnt ab Freitagnachmittag vor Gewittern und Schauern mit Starkregen und stürmischen Böen. Die Temperaturen liegen zwischen 18 und 21 Grad, im Bergland zwischen 13 und 17 Grad. In der Nacht zum Samstag lockert es etwas auf, jedoch kann vereinzelt Nebel auftreten. Am Samstag bleibt es meist trocken bei Temperaturen bis zu 25 Grad und schwachem Wind.

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2: Nein, abgeschlossen ist er nie. Das sehen wir ja auch in den alten Bundesländern. Es geht immer weiter.
3: Der Aufbau Sachsens ist nicht vorbei. Er hat nur ein anderes Gesicht bekommen.
4: Und jetzt müssen wir wieder vigilant sein, müssen gucken, dass wir gute Ideen haben. Und da hilft uns die SAB sehr und freue mich auf die zukünftige Zusammenarbeit.
3: 30 plus Jahre Sächsische Aufbaubank. Früher Aufbauhilfe, heute Förderinstrument für neue Aufgaben. Aber braucht Sachsen dafür wirklich noch eine eigene Förderbank? Sachsen steht wirtschaftlich stärker da als nach der Wende. Doch Investitionen bleiben schwierig. Für Kommunen, für Unternehmen, für Wohnungsbau, Forschung und neue Arbeitsplätze. Die Sächsische Aufbaubank ist die Förderbank des Freistaates. Sie unterstützt Unternehmen, Kommunen, Vereine und Privatpersonen mit Zuschüssen, Darlehen und Bürgschaften.
5: Wir sind seinerzeit gegründet worden nach der Wiedervereinigung und hatten erstmal die Aufgabe, Sachsen aufzubauen, Wohnungsbauförderung zu betreiben, in großem Stile Wirtschaftsförderung, Infrastrukturförderung. Die Dinge sind immer noch aktuell, aber natürlich in einer anderen Qualität und in einem anderen Reifegrad. Jetzt stehen große Zukunftsaufgaben vor uns, genauso wie nach der Wiedervereinigung, und auch die werden wir als SAB unterstützen.
3: Dr. Katrin Leonhardt für die SAB seit 2020. Vorher arbeitete die Ökonomin viele Jahre bei der KfW. Sie kennt Förderung also auch aus bundesweiter Perspektive. Heute geht es nicht mehr um reinen Wiederaufbau, sondern um die Frage, wie Sachsen wettbewerbsfähig bleibt.
2: Die Aufgaben haben sich verändert. Wenn wir zurückdenken, 30, 35 Jahre, wie sah das aus? Welche Herausforderungen hatten wir? Die Krankenhausinfrastruktur, die Pflegeheime, auch die Wohnungen, wie kaputt war das damals? Jetzt geht es, glaube ich, um Innovation und darum, dafür zu sorgen, dass der Wohlstand auch für die nächsten Generationen, für die jungen Leute, für unsere Kinder und Enkel wieder neu geschaffen werden kann.
3: Sachsens Ministerpräsident Michael Kretschmer spricht damit den Kern des Jubiläums an. Die SAB ist nicht nur Rückblick, sie ist auch ein Instrument für Sachsens Wirtschaftspolitik. Gleichzeitig gibt es bei Förderprogrammen immer wieder Kritik. Anträge seien oft aufwendig, Verfahren bräuchten zu viel Zeit. Entscheidend sei deshalb, wie einfach Förderung tatsächlich ankomme.
4: Indem wir es einfacher machen, indem wir nicht irgendwelche Ecken und Kanten noch mit reinbauen, weil wir noch irgendwas fördern wollen, sondern dass wir klar sind. Und das macht die SAB auch, wir versuchen das auch. Einfach nicht um die Ecke denken, sondern klar geradeaus.
3: Dirk Panther ist Sachsens Wirtschaftsminister. Der SPD-Politiker lebt seit vielen Jahren in Leipzig und arbeitete vor seiner politischen Laufbahn im Finanzsektor. Sein Punkt: Fördergeld hilft nur, wenn es verständlich beantragt werden kann und wenn es dort ankommt, wo es gebraucht wird. Die Förderbilanz zeigt, die Aufgaben sind breit. Mehr als 3.300 Unternehmen wurden 2025 unterstützt. Dazu kommen Innovationsprojekte, Wohnungsbau.

0: Wohnungsbau und kommunale Infrastruktur. Aus der klassischen Aufbaubank wird damit zunehmend eine Transformationsbank. Weniger Reparaturbetrieb, mehr Anschub für Zukunftsprojekte. Die Frage ist also nicht, ob Sachsen noch aussieht wie Anfang der 90er Jahre. Das tut es nicht. Sondern eher, wo der Freistaat heute Anschub braucht.
1: Nee, wir brauchen natürlich Investitionen in die öffentliche Infrastruktur, in Krankenhäuser, in Bildung, in Verkehr. Aber was wir auch brauchen, ist Investitionen in Wirtschaft, in Arbeitsplätze, in neue Unternehmen, welche die hier wachsen können. Weil wir wollen ja hier, dass wir einen Wohlstand behalten und dass wir gute Arbeitsplätze auch für unsere Kinder zur Verfügung stellen können. Und deshalb ist das ganz, ganz besonders wichtig, finde ich.
0: 30 plus Jahre Sächsische Aufbaubank sind damit mehr als ein Jubiläum. Ob das reicht, wird sich daran zeigen, wie schnell und wirksam die Förderung tatsächlich ankommt.

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2: Ein Fall, der viele Menschen in Chemnitz tief bewegt. Am vergangenen Wochenende wurde im Heckert-Gebiet eine 38-jährige Frau aus Afghanistan getötet. Der mutmaßliche Täter? Ein naher Angehöriger der Frau. Nur wenige Tage nach der Tat versammelten sich auf dem Chemnitzer Markt rund 100 Menschen. Sie kamen zusammen, um zu trauern, um der getöteten Frau zu gedenken und um ein Zeichen zu setzen. Denn häusliche Gewalt sei kein fernes Problem, sondern auch in Chemnitz Realität. Darauf macht die Gleichstellungsbeauftragte der Stadt Chemnitz, Franziska Herold, aufmerksam. Der aktuelle Fall sei erschütternd, aber kein Einzelfall.
3: Das sieht man in jeder Statistik, ne? Wir haben schon eine hohe Zahl an Fällen häuslicher Gewalt. Wir wissen aber auch, das Dunkelfeld ist total hoch. Wir müssen also quasi, auch wenn es weh tut, da immer wieder den Fokus drauf legen und darüber sprechen, damit sich mehr Menschen melden, die betroffen sind. Weil wir haben Unterstützungsangebote in Chemnitz mit der ICOS beispielsweise, der Beratungsstelle, aber auch mit dem Wildwasser e.V. Und die müssen bekannter werden und wir müssen eben diesen Schatten, der noch auf den Fällen liegt, nach und nach auflösen.
2: Immer wieder fällt an diesem Tag auch der Begriff Femizid. Gemeint ist die Tötung einer Frau aufgrund ihres Geschlechts. Ob dieser Begriff auf den aktuellen Fall zutrifft, ist bislang unklar. Für Franziska Herold ist die Debatte dennoch wichtig, weil sie den Blick auf ein Thema lenkt, das oft im Verborgenen bleibt. Die Gewalt gegen Frauen.
3: Da bin ich immer so ein bisschen hin und her gerissen, weil man es auch lange nicht weiß. Man muss dann immer, die Definition vom Femizid ist ja, ne, die Frau wurde getötet, weil es eben eine Frau gewesen ist, ne, aufgrund ihres Geschlechts. Ich finde generell, häusliche Gewalt kann man ja auch nochmal teilen, Partnerschaftsgewalt, innerfamiliäre Gewalt, da betrifft es zum größten Teil Kinder, ist genauso ein großes Thema. Ich glaube, dieser populäre Begriff Femizid sorgt natürlich erstmal dafür, dass viel mehr Fokus auf dem Thema Gewalt gegen Frauen gerichtet ist. Deswegen ist er vielleicht nicht ganz falsch. Allerdings kann man natürlich erst im Verlauf des Verfahrens, was dann im Nachgang kommt, wenn man mit dem Täter gesprochen hat, wenn man das Ganze aufgerollt hat, was so passiert ist, eigentlich erst feststellen, ist es ein Femizid gewesen oder nicht.
2: Auf dem Markt kamen Frauen und Männer zusammen, zündeten Kerzen an und legten Blumen nieder. Ein Moment, in dem vielen die Worte fehlten. Umso wichtiger war es für die Anwesenden, gemeinsam Präsenz zu zeigen und ein Zeichen gegen Gewalt an Frauen zu setzen.
4: Warum sind Sie denn heute hier?
5: Es ist mir ein Herzensbedürfnis, diese Menschen zu sehen.
6: Ja.
7: Weil das Thema uns alle was angeht, weil es alle Menschen betrifft, weil es jeden von uns betreffen kann und es jederzeit in sowas eskalieren kann.
8: Na, weil wir auch Anteilnahme zeigen wollen und gegen Femizide selbstverständlich sind. Ne?
4: Möchtest du damit heute vielleicht auch ein Zeichen setzen?
7: Ja, natürlich. Also wir vergessen die Opfer nicht und wir vergeben den Täter nicht.
9: Heute möchte ich einfach da sein. Einfach für sie da sein.
10: Ja, auf jeden Fall. Für Menschenrechte, Frauenrechte.
8: Ein Zeichen, indem ich hier da bin und hoffe, dass durch gesehen werden oder durch, dass die Thematik, dass sie doch mehr präsent eben gemacht wird, dass wir alle in unseren Köpfen da ein Stück klarer werden müssen, dass es sowas gar nicht geht. Und selbst, was heißt selbstverständlich, sollten Männer eigentlich auch hierher kommen und sagen, wir sind nicht so, das ist nicht die Normalität.
2: Die Zahl der weiblichen Opfer von Gewalt nimmt weiterhin zu. Doch hinter den bekannten Fällen stehen viele weitere Schicksale, die nie öffentlich werden. Umso wichtiger sind Anlaufstellen, die Frauen in Not unterstützen. Neben Beratungs- und Schutzangeboten gibt es laut Franziska Herold in Chemnitz auch Projekte, die mit Tätern arbeiten und die Ursachen von Gewalt aufarbeiten sollen.
3: Also wir haben ja mit der ICOS die Beratungsstelle, wenn man häusliche Gewalt erfährt. Dann haben wir natürlich, also die gehören ja zur Frauenhilfe e.V. und da gehört auch das Frauenhaus dazu, was wir in Chemnitz haben. Dann gibt es den Wildwasser e.V., der eben sich eher mit dem Thema sexualisierte Gewalt beschäftigt, aber natürlich genauso ein Ansprechpartner ist für Frauen, die betroffen sind. Und damit sind wir eigentlich schon ganz gut. Wir haben sogar ein Projekt, was sich quasi mit Täterarbeit beschäftigt, was ich auch wichtig finde. Ne? Also, dass wir eben gucken, wenn jemand merkt, irgendwie rutscht mir die Hand aus, ist das überhaupt keine Entschuldigung. Aber wenn er sich damit beschäftigt, haben wir die Chance, dass einer weniger zum Täter wird.
2: Während auf dem Markt die letzten Kerzen flackern, wird eines deutlich. Die Gedenkfeier galt nicht nur einer Frau. Sie war auch ein Zeichen gegen die Gewalt und für die Verantwortung hinzusehen, bevor es zu spät ist.

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1: Andererseits haben wir zunehmend ein Problem der Vermüllung an Wertstoffcontainern, in Grünanlagen, auf Straßen. Das schadet dem Image der Stadt und ärgert uns alle.
2: Wer in Dresden mit offenen Augen unterwegs ist, sieht es immer wieder. Überfüllte Container, abgestellter Sperrmüll oder Abfälle in Parks und Grünanlagen. Thomas Kügler, der Abteilungsleiter für Abfallwirtschaft, ordnet das Dresdner Müllproblem wie folgt ein.
3: Ein Müllproblem generell, das würde ich mal ein Stück weit anders formulieren. Wir haben ja als Stadt seit den 90er Jahren ein bestmögliches Erfassungssystem für Abfälle aufgebaut. Nichtsdestotrotz haben wir dann diese typischen großstädtischen Probleme, insbesondere Freiluftsaison, Parkanlagen, Papierkörbe, ja, teilweise Altteilercontainer und in Dresden speziell auch das Altpapierproblem an den Standplätzen.
2: Allein im Stadtgebiet gibt es rund 4000 Papierkörbe. Entlang des Elbradweges stehen 170 öffentliche Papierkörbe. Im Sommer werden sie täglich geleert. Trotzdem reicht das nicht immer aus, vor allem bei Veranstaltungen oder stark genutzten Orten.
3: Ja, es liegt zum einen, dass das aktuell beauftragte Entsorgungsunternehmen in Schwierigkeiten ist. Es gab überproportional hohen Fahrzeugausfall, überproportional hohen Mitarbeiterausfall. Wir waren im ständigen Austausch mit dem Unternehmen. Das Unternehmen versucht bestmöglich mit anderen Kapazitäten, also Fahrzeugen und Zweischichtsystemen, die Situation zu befriedigen.
2: Doch wer ist verantwortlich, wenn Container überquellen oder Müll daneben liegt? Genau das ist oft komplizierter, als es auf den ersten Blick scheint. Die Beigeordnete für Umwelt und Klima, Eva Jeningen, erklärt die Hintergründe.
1: Es hängt davon ab, wer sie in Auftrag gegeben hat. Wenn es die Stadt ist, dann ist es die Stadt und dann schicken wir die Stadtreinigung los, um die Reste zu beseitigen. Die macht das zuverlässig. Wenn es Private sind, die betreiben, zum Beispiel bei den Alttextilien oder auch beim DSD, also Glasabfälle, teilweise Papierabfälle, ist es Aufgabe der Privaten und wir kontrollieren das als Stadt und fordern die dann auf, das zu beseitigen.
2: Besonders sichtbar ist das Problem beim Altpapier. Dresden hat stadtweit 639 Wertstoffcontainerplätze. An knapp der Hälfte davon wird Altpapier gesammelt. Eigentlich werden diese Container nach Bedarf geleert. Trotzdem kommt es immer wieder zu überfüllten Standplätzen. Woran liegt das konkret?
1: Die Papierkörbe sind ja so gedacht, dass man das darin entsorgt, was unterwegs anfällt, das Papiertaschentuch oder der Apfelkrebs. Und dort werden aber zu viel Restmüllabfälle entsorgt, die da gar nicht reingehören, die ja gebührenpflichtig zu Hause entsorgt werden. Und das erzeugt einen Leerungsdruck, dem wir mit dem vorhandenen Geld gar nicht nachkommen können.
2: Eine einfache Lösung gibt es also nicht. Die Stadt setzt weiterhin auf Kontrollen und mehr Eigenverantwortung. Bei den Alttextilien soll ab 2027 ein neues Standortkonzept für mehr Ordnung sorgen. Bis dahin bleibt Stadtsauberkeit eine Aufgabe, an der viele Beteiligte mitwirken müssen.

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6: Nachrichten. Stefan Hartung, der Landesvize der rechtsextremen Freien Sachsen, hat in der ersten Runde der Oberbürgermeisterwahl in Aue-Bad Schlema die meisten Stimmen erhalten. Laut dem Politikwissenschaftler Benjamin Höhne von der Technischen Universität Chemnitz mobilisiert das rechtsextreme Spektrum nun maximal für die Stichwahl am Sonntag gegen den CDU-Kandidaten Markus Hoffmann. Hartung erhielt 29% der Stimmen, während Hoffmann 23,6% erreichte. Die Wahlbeteiligung könnte entscheidend sein, ob ein Rechtsextremer das Rathaus übernimmt. Höhne sieht darin ein Warnsignal für Ostdeutschland und betont, dass sich diese Entwicklungen auch im Westen zeigen könnten. In den Schweizer Alpen ist eine seit Mai vermisste Wanderin aus Chemnitz tot aufgefunden worden. Die Kantonspolizei Bern teilte mit, dass ihre sterblichen Überreste am Dienstag im Lowigraben bei Oberried am Brienzersee entdeckt wurden. Es deutet alles auf einen Unfall hin. Bereits im Juni war ein persönlicher Gegenstand der 26-jährigen Studentin im Brienzersee gefunden worden, was zu erneuten Suchmaßnahmen führte. In Sachsen müssen Badeausflüge zum See vorerst verschoben werden. Der Deutsche Wetterdienst warnt ab Freitagnachmittag vor Gewittern und Schauern mit Starkregen und stürmischen Böen. Die Temperaturen liegen zwischen 18 und 21 Grad, im Bergland zwischen 13 und 17 Grad. In der Nacht zum Samstag lockert es etwas auf, jedoch kann vereinzelt Nebel auftreten. Am Samstag bleibt es meist trocken bei Temperaturen bis zu 25 Grad und schwachem Wind.

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1: Auf Schatzsuche im Erzgebirge, Kinder erobern das alte Ägypten. Für die Kinder der Kita Sonnenschein ging es am Donnerstag durch Pyramidengänge, vorbei am Sarkophag einer Mumie und hin zur Schatzsuche. Auf der Burg Scharfenstein bei Chemnitz gibt es jetzt eine neue Sonderausstellung für Kinder und Familien. In der Ausstellung Im Land der Ägypter erhalten die Besucher spannende Einblicke in

0: die geheimnisvolle Welt des alten Ägyptens. Neben Wandbemalungen und Informationstafeln gibt es laut Museumspädagoge Martin Kress auch einige interaktive Stationen, die man nicht verpassen sollte.
1: Also die Verkleidungsstation auf alle Fälle, dann auch der Sarkophag. Wir können eine eigene Pyramide bauen, das war auch sehr beliebt. Und hinter uns sehen wir gerade das Ausgrabungszelt, was derzeit am stärksten frequentiert wird.
0: An der Ausgrabungsstation können kleine Edelsteine und weitere Schätze freigelegt werden. Dass diese Station zu den absoluten Highlights zählt, bestätigen auch die 6-jährigen Nachwuchsarchäologen Freddy, Ruben und Jolina.
2: Was gefällt dir hier am besten?
3: Das Buddeln.
2: Warum?
3: Weil ich finde das so cool.
4: Ja, buddeln können.
2: Warum?
4: Weil wir dann ausgraben müssen.
5: Die Steine ausgraben.
2: Warum?
5: Na, weil die so glitzern.
0: Funkelnde Augen gab es auch bei der Verkleidungsstation. Dort konnten die Kleinsten selbst auf dem Thron Platz nehmen und sich als Pharao oder Pharaonen fühlen. Genau das macht die Ausstellung für Kinder und Familien besonders spannend, erklärt Claudia Glashauser, Leiterin des Ausstellungsmanagements.
6: Ja, dass besonders viel Interaktivität bei uns immer ist. Also es ist keine Ausstellung, man geht durch, liest sich nur Sachen, schaut nur was an, sondern hier kann man überall mitmachen. Alles kann man anfassen, man kann sich verkleiden, man kann Sachen ausprobieren, Quizstationen ausgraben. Und wir haben auch immer wieder solche kindlichen Figuren in der Ausstellung, die unsere Besucher dann durch die Ausstellung begleiten. Und natürlich immer diese Hands-on-Modelle, wo wirklich alle Sinne angesprochen werden, von Riechstationen über Verkleiden, über Tasten und so weiter. Und natürlich auch das Visuelle.
0: Da das Thema Ägypten bereits in der Grundschule sowie in der 5. und 6. Klasse auf dem Lehrplan steht, bringen viele Kinder schon eine gewisse Vorahnung und Neugier mit. Für Museumspädagoge Martin Kress ist es wichtig, den jungen Gästen die Geschichte und Kultur des alten Ägyptens auf anschauliche Weise näher zu bringen.
1: Es ist ja ein anderer kultureller Raum und schafft natürlich eine gewisse Sensibilität, nicht nur für die Geschichte, sondern auch für andere Länder. In unserem Fall haben wir es ja auch mit einem lehrplanrelevanten Thema zu tun. Da tragen wir ja auch noch ein bisschen was dazu bei, dass vielleicht ein bisschen hängen bleibt und die Leistungskontrollen entsprechend ausfallen.
0: Ob Mumien, Schätze oder die Welt der Pharaonen, die Sonderausstellung auf der Burg Scharfenstein vermittelt Kindern und Familien einen Einblick in das alte Ägypten. Bis zum Ende der Ausstellung können Besucher die verschiedenen Stationen selbst erkunden.

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2: Auf Schatzsuche im Erzgebirge, Kinder erobern das alte Ägypten. Für die Kinder der Kita Sonnenschein ging es am Donnerstag durch Pyramidengänge, vorbei am Sarkophag einer Mumie und hin zur Schatzsuche. Auf der Burg Scharfenstein bei Chemnitz gibt es jetzt eine neue Sonderausstellung für Kinder und Familien. In der Ausstellung Im Land der Ägypter erhalten die Besucher spannende Einblicke in die geheimnisvolle Welt des alten Ägyptens. Neben Wandbemalungen und Informationstafeln gibt es laut Museumspädagoge Martin Kress auch einige interaktive Stationen, die man nicht verpassen sollte.
3: Also die Verkleidungsstation auf alle Fälle, dann auch der Sarkophag, wir können eine eigene Pyramide bauen, das war auch sehr beliebt. Und hinter uns sehen wir gerade das Ausgrabungszelt, was derzeit am stärksten frequentiert wird.
2: An der Ausgrabungsstation können kleine Edelsteine und weitere Schätze freigelegt werden. Dass diese Station zu den absoluten Highlights zählt, bestätigen auch die 6-jährigen Nachwuchsarchäologen Freddy, Ruben und Jolina.
4: Was gefällt dir hier am besten?
5: Das Buddeln.
4: Warum?
5: Weil ich finde das so cool.
6: Ja, buddeln können.
4: Warum?
6: Weil wir dann gerne was ausgraben müssen.
7: Die Steine ausgraben.
4: Warum?
7: Na, weil die so glitzern.
2: Funkelnde Augen gab es auch bei der Verkleidungsstation. Dort konnten die Kleinsten selbst auf dem Thron Platz nehmen und sich als Pharao oder Pharaonen fühlen. Genau das macht die Ausstellung für Kinder und Familien besonders spannend, erklärt Claudia Glashauser, Leiterin des Ausstellungsmanagements.
8: Ja, dass besonders viel Interaktivität bei uns immer ist. Also es ist keine Ausstellung, man geht durch, liest sich nur Sachen, schaut nur was an, sondern hier kann man überall mitmachen. Alles kann man anfassen, man kann sich verkleiden, man kann Sachen ausprobieren, Quizstationen ausgraben. Und wir haben auch immer wieder solche kindlichen Figuren in der Ausstellung, die unsere Besucher dann durch die Ausstellung begleiten. Und natürlich immer diese Hands-on-Modelle, wo wirklich alle Sinne angesprochen werden, von Riechstationen über Verkleiden, über Tasten und so weiter. Und natürlich auch das Visuelle.
2: Da das Thema Ägypten bereits in der Grundschule sowie in der 5. und 6. Klasse auf dem Lehrplan steht, bringen viele Kinder schon eine gewisse Vorahnung und Neugier mit. Für Museumspädagoge Martin Kress ist es wichtig, den jungen Gästen die Geschichte und Kultur des alten Ägyptens auf anschauliche Weise näher zu bringen.
3: Es ist ja ein anderer kultureller Raum und schafft natürlich eine gewisse Sensibilität, nicht nur für die Geschichte, sondern auch für andere Länder. In unserem Fall haben wir es ja auch mit einem lehrplanrelevanten Thema zu tun. Da tragen wir ja auch noch ein bisschen was dazu bei, dass vielleicht ein bisschen hängen bleibt und die Leistungskontrollen entsprechend ausfallen.
2: Ob Mumien, Schätze oder die Welt der Pharaonen, die Sonderausstellung auf der Burg Scharfenstein vermittelt Kindern und Familien einen Einblick in das alte Ägypten. Bis zum Ende der Ausstellung können Besucher die verschiedenen Stationen selbst erkunden.

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1: Frau mit Fleischerbeil getötet, Gericht verhängt lebenslange Haft. Im September vergangenen Jahres erschütterte ein brutaler Gewaltfall Chemnitz. Nach Überzeugung des Gerichts tötete ein heute 39-jähriger afghanischer Mann seine Ehefrau in der gemeinsamen Wohnung mit einem rund 900 Gramm schweren Fleischerbeil. Die Frau wurde unter Reanimationsmaßnahmen in ein Krankenhaus gebracht, erlag dort jedoch ihren schweren Verletzungen. Die Polizei nahm den Mann noch am Tatort fest. Zu Beginn des Prozesses im April lautete die Anklage zunächst auf Totschlag. Im Verlauf des Verfahrens forderte die Staatsanwaltschaft jedoch eine Verurteilung wegen Mordes und damit die höchstmögliche Strafe des deutschen Strafrechts. Nun ist am Freitag vor dem Landgericht das Urteil gefallen. Das Gericht verurteilte den 39-Jährigen wegen Mordes zu lebenslanger Freiheitsstrafe. Zudem stellte die Kammer die besondere Schwere der Schuld fest. Damit ist auch eine Entlassung nach 15 Jahren in der Regel ausgeschlossen. Auch die beiden Kinder der Getöteten waren als Nebenkläger im Verfahren beteiligt. Den beiden Kindern sprach das Gericht jeweils 15.000 Euro hinterbliebenen Geld zu. Mit dem Urteil endet ein Verfahren, das nicht nur die Angehörigen, sondern auch viele Menschen in der Region bewegt hat.

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9: 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Die A4 ist zwischen den Anschlussstellen Glauchau-Ost und Hohenstein-Ernsthal in Fahrtrichtung Dresden voll gesperrt worden. Laut den zuständigen Behörden dauert die Sperrung vom 8. bis zum 9. Juni 2026. 5 Uhr. Grund für die Maßnahme sind Fahrbahnschäden, die behoben werden müssen. Gleichzeitig finden Mäharbeiten im Randbereich statt. Der Verkehr wird an der Anschlussstelle Glauchau-Ost abgeleitet und über die U51 zur Anschlussstelle Hohenstein-Ernsthal geführt. Leipzig hat einen neuen Stadthafen eröffnet, der als zentraler Anlaufpunkt für den Wassertourismus dient. Oberbürgermeister Burkhard Jung und Sachsens Ministerpräsident Michael Kretschmer haben das Projekt vorgestellt und betont, dass es eine bedeutende Rolle für die touristische Entwicklung der Region spielt. Das Areal umfasst ein Hafenbecken mit Liegeplätzen sowie eine barrierefreie Infrastruktur. Die Baukosten betrugen etwa 15,67 Millionen Euro und wurden größtenteils aus Bundes- und Landesmitteln finanziert. Die harten Strafen nach den Ausschreitungen beim Zweitligaspiel zwischen Dynamo Dresden und Hertha BSC Berlin bleiben bestehen. Das DFB-Sportgericht hat den Einspruch von Dynamo Dresden gegen das Urteil zurückgewiesen. Beim Spiel am 4. April kam es zu massiven Ausschreitungen, was Geldstrafen für beide Vereine zur Folge hatte. Zudem bleibt der Teilausschluss der Zuschauer bei kommenden Heimspielen von Dynamo bestehen, wie Stefan Oberholz vom DFB-Sportgericht erklärte.

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2: Frau mit Fleischerbeil getötet, Gericht verhängt lebenslange Haft. Im September vergangenen Jahres erschütterte ein brutaler Gewaltfall Chemnitz. Nach Überzeugung des Gerichts tötete ein heute 39-jähriger afghanischer Mann seine Ehefrau in der gemeinsamen Wohnung mit einem rund 900 Gramm schweren Fleischerbeil. Die Frau wurde unter Reanimationsmaßnahmen in ein Krankenhaus gebracht, erlag dort jedoch ihren schweren Verletzungen. Die Polizei nahm den Mann noch am Tatort fest. Zu Beginn des Prozesses im April lautete die Anklage zunächst auf Totschlag. Im Verlauf des Verfahrens forderte die Staatsanwaltschaft jedoch eine Verurteilung wegen Mordes und damit die höchstmögliche Strafe des deutschen Strafrechts. Nun ist am Freitag vor dem Landgericht das Urteil gefallen. Das Gericht verurteilte den 39-Jährigen wegen Mordes zu lebenslanger Freiheitsstrafe. Zudem stellte die Kammer die besondere Schwere der Schuld fest. Damit ist auch eine Entlassung nach 15 Jahren in der Regel ausgeschlossen. Auch die beiden Kinder der Getöteten waren als Nebenkläger im Verfahren beteiligt. Den beiden Kindern sprach das Gericht jeweils 15.000 Euro hinterbliebenen Geld zu. Mit dem Urteil endet ein Verfahren, das nicht nur die Angehörigen, sondern auch viele Menschen in der Region bewegt hat.

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1: Das Thema Titanic ist so ein bisschen historisch gesehen die erste globale Medienkatastrophe der Menschheitsgeschichte.
2: Mehr als 110 Jahre nach dem Untergang fasziniert die Titanic noch immer. Nun soll auch in Dresden diese Geschichte nicht nur erzählt, sondern erlebbar gemacht werden. Mit historischen Fakten, rekonstruierten Räumen und moderner Technik. Malte Fiebing-Petersen, wissenschaftlicher Berater der Ausstellung, nimmt uns mit durch die Inhalte der Schau und erklärt, was sich von anderen Ausstellungen unterscheidet.
1: Die Ausstellung hier in Dresden beschäftigt sich mit der wahren Geschichte der Titanic. Also man wird als Filmfan merken, wo es manchmal vielleicht hier und da ein paar Abweichungen gibt. Es geht also einmal um den Mythos Titanic, es geht um den Bau der Titanic. Dann begibt man sich mit einer Bordkarte wirklich auf die Reise der Titanic. Man wird ein Passagier, erlebt die verschiedenen Bereiche der ersten, zweiten und der dritten Klasse. Unweigerlich kommt es natürlich dann zur Katastrophe. Man kann auf die Brücke gehen, man kann ins Krähennest gehen. Am Ende sitzt man, wenn man Glück hat, in einem Rettungsboot und kann somit also tatsächlich umfassend aus Sicht einer Person, die wirklich an Bord der Titanic war, die gesamte Geschichte erleben.
2: Der Rundgang führt die Besucher Schritt für Schritt durch die Welt des einst größten Passagierschiffs seiner Zeit. Dabei geht es nicht nur um große Bilder, sondern auch um Details aus dem Alltag an Bord. Was Besucherinnen und Besucher in der Ausstellung erwartet, zeigt Veranstalter Oliver Forster beim Rundgang.
3: Die Ausstellung ist eine Mischung eben aus Artefakten in Vitrinen, also teilweise auch Originalartefakte, die ausgestellt sind. Es gibt eben verschiedene Inszenierungen oder Nachbauten eben der verschiedenen Klassen, die Zimmerkategorien, wie sahen damals halt irgendwie die Bäder aus, die Waschbecken, die Sanitärbereiche hinter mir hier zu sehen, die Brücke. Daneben gibt es eben viele interaktive Stationen. Es gibt eine eigene Virtual Reality in 360 Grad Immersivraum, wo man den Untergang nochmal nachvollziehen kann mit allen Zahlen und Daten und Fakten zusammen.
2: Doch die Titanic ist bis heute mehr als ein technisches Wunderwerk, das tragisch scheiterte. Von 2200 Menschen an Bord überlebten nur 712. Deswegen wurde ihre Geschichte von Beginn an weltweit verfolgt.
1: Das Thema Titanic ist so ein bisschen historisch gesehen die erste globale Medienkatastrophe der Menschheitsgeschichte. Durch die verschiedenen Personen an Bord haben wir die Möglichkeit, uns auch mit Personen zu identifizieren. Wir haben sehr gut erhaltene Geschichten der Schicksale der Menschen an Bord. Wir haben einen großen Schub der Veränderung der Sicherheitstechnik nach dem Untergang der Titanic. Also, dass es beispielsweise Rettungsboote für alle Menschen an Bord eines Schiffes gibt. Der Film hat natürlich von Cameron 1997, 98 nochmal dazu beigetragen, die spektakuläre Wrackentdeckung 1985. Also jede Generation hat so ein bisschen einen Anknüpfungspunkt für die Geschichte der Titanic.
2: Zwischen Filmmythos und echter Geschichte liegt ein großer Raum. Genau dort setzt die Ausstellung an und zeigt, warum die Titanic bis heute so viele Menschen beschäftigt.
3: Oder einigen Menschen, die hier in die Ausstellung kommen, denen ist so gar nicht die Tragweite bewusst, ja, dass es sich wirklich halt um eines der tragischsten menschlichen Schicksale überhaupt in der Geschichte handelt. Manchen ist gar nicht bewusst, dass das wirklich eine echte Begebenheit war. Manche meinen, das ist halt sozusagen eine Ausstellung zum Film. Das ist eben nicht der Fall. Und deswegen ist es halt für jedermann interessant.
2: Zum Schluss rückt die Ausstellung die Geschichte noch einmal näher an die Stadt heran. Denn auch wenn die Titanic nie in Dresden war, gibt es Verbindungen von hier zu Menschen an Bord.
1: Wir haben tatsächlich zwei Personen mit Dresdner Bezug. Wir haben einmal die Henriette Giger, das ist eine Zofe gewesen, die in der ersten Klasse reiste mit ihrer Herrschaft einer amerikanischen Familie mit dem Namen Widener. Und die Dame hat eben in Dresden sich aufgehalten, bevor sie dann Passagierin der Titanic wurde, die den Untergang tatsächlich auch überlebt hat, weil sie die Kollision selber mitbekam und sich so konnte retten. Und dann haben wir noch einen gebürtigen Dresdner, den Ludwig Louis Müller, der als Übersetzungssteward in der dritten Klasse gearbeitet hat und der dann wahrscheinlich auch in der Untergangsnacht wichtige Übersetzungen für die schwedischen Passagiere abgeliefert hat.
2: So wird aus der bekannten Geschichte vom Untergang ein Rundgang durch Erinnerungen, Technik und persönliche Schicksale. Und schlussendlich stellt sich auch die Frage, warum uns die Titanic und ihre Geschichte bis heute nicht loslässt.

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1: Wir haben es noch nicht mal geschafft, den verhältnismäßig einfachen Nachtragshaushalt auf den Weg zu bringen und können über vieles diskutieren, was wir alles auf den Weg bringen wollen. Wir haben es erstmal fürs laufende Jahr bisher noch nicht geschafft, etwas auf den Weg zu bringen, sondern wir haben Haushaltssperre.
2: Im Dresdner Stadtrat geht es ums Geld und darum, wie handlungsfähig die Stadt in den nächsten Jahren bleibt. Auf dem Tisch steht der Doppelhaushalt 2027-28. Doch bevor darüber richtig gestritten wird, bremst ein ungelöstes Problem. Der Nachtragshaushalt für das laufende Jahr. Oberbürgermeister Dirk Hilbert ordnet ein.
1: Wir haben Haushaltssperre. Haushaltssperre, die jedes neue Projekt verbietet. Und Haushaltssperre, die auch so langsam die viele Bereiche der Verwaltung an die Grenzen bringt, der Arbeitsfähigkeit. Die viele Förderungen auch für freie Träger derzeit nicht abrufen lässt. Das ist die Situation.
2: Die Aktuelle Stunde zum Haushalt wurde von der CDU-Fraktion beantragt. Heike Arnert von der CDU will die Debatte früh beginnen.
3: 4 Jahre Rezession, wir haben Baukostensteigerungen, Explosionen bei den Sozialkosten. Wir haben intensiv hier darüber gesprochen, wie problematisch die Lage in unserer Stadt ist. Sie ist ernst und wir haben keine Zeit zu zocken. Wir haben keine Zeit, um am Ende des Jahres erst richtig in die Debatte zu gehen.
2: Während die CDU vor allem auf frühzeitige Prioritäten und Effizienz pocht, richtet Thorsten Hans von Bündnis 90 Die Grünen den Blick über Dresden hinaus.
4: Wir als Kommunen können uns aus dieser Krise, finanziellen Krise aller Kommunen in Deutschland nicht einfach selbst raussparen. Und ich finde, dass Herr Feuerhahn mit seinen Untersuchungen und Darstellungen, die auch öffentlich waren und auch öffentlich dargestellt wurden, das auch relativ deutlich gemacht hat. Er hat ganz klar gesagt, aus seiner Sicht müsste der Bund mindestens für 10 Milliarden die Kommunen unterstützen, weil das wirklich mindestens das, und ich denke, er rechnet eher konservativ, was vom Bund bestellt wird, aber nicht den Kommunen gegenüber bezahlt wird. Und wenn wir das auf Dresden runterrechnen, dann kommen wir auf eine Größenordnung von 75 bis 80 Millionen Euro, die dort zusätzlich zur Verfügung gestellt werden müssen.
2: Robert Reschke vom Team Zastro setzt einen anderen Schwerpunkt.
5: Konsequenter Personalabbau in der Stadt, schnellere Digitalisierung, klare Prüfung von freiwilligen sozialen Aufgaben, Zusammenlegen von Geschäftsbereichen und der Verkleinerung des Stadtrates, Reduzierung der Beigeordneten, eine Verwaltung, die ermöglicht und nicht verhindert und keine Erhöhung von Steuern und Abgaben für Unternehmen und Familien. Ich weiß, was jetzt kommt. Das trifft in Teilen die Schwächsten. Das ist sozial unausgewogen. Das kann man den Menschen nicht zumuten. Ich sage Ihnen etwas. Was man den Menschen nicht zumuten kann, ist, dass in Dresden in den nächsten Jahren ein Schuldenberg aufgebaut wird, der überhaupt gar keine freiwilligen Leistungen mehr zulässt.
2: Die SPD will die Haushaltsfrage breiter angehen. Dana Frohwieser spricht für ihre Fraktion über mehrere Stellschrauben, die gemeinsam betrachtet werden müssen.
6: Für die SPD sind im Haushalt 3 Ansätze das Gebot der Stunde. Erstens Verwaltungsoptimierung, zweitens Einsparung bei den Ausgaben und drittens Erhöhung bei den Einnahmen. Ja, alle 3 müssen ausgewogen zusammenkommen. Und dann kann diese Krise für uns vielleicht auch Impuls für eine bessere Entwicklung sein.
2: Es wird deutlich, wie schwierig ein gemeinsamer Weg werden könnte. Patrick Probst von FDP Freie Bürger warnt davor, sich allein auf Hilfe von außen zu verlassen.
7: Wir als Landeshauptstadt Dresden werden uns hier selbst aus dem Sumpf ziehen müssen. Und wenn wir hier nur warten und auf Bund und Land verweisen, dann wird der Kern noch viel tiefer in den Sumpf geraten. Klar ist auch, und vielleicht hat man dort noch ein bisschen Einigung, es gibt nur 3 Möglichkeiten. Wir können Gebühren und Abgaben erhöhen, wir können sparen und wir können Kredite aufnehmen.
2: Dresden steht damit vor einer Haushaltsdebatte, die weit über einzelne Projekte hinausgeht. Es geht um Sparen, höhere Einnahmen oder neue Kredite. Die Positionen liegen weit auseinander. Damit dürfte diese Aktuelle Stunde nur der Auftakt einer deutlich härteren Haushaltsdebatte gewesen sein.

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6: Nachrichten. Die A4 ist zwischen den Anschlussstellen Glauchau Ost und Hohenstein-Ernsthal in Fahrtrichtung Dresden voll gesperrt worden. Laut den zuständigen Behörden dauert die Sperrung vom 8. bis zum 9. Juni 2026, 5 Uhr. Grund für die Maßnahme sind Fahrbahnschäden, die behoben werden müssen. Gleichzeitig finden Mäharbeiten im Randbereich statt. Der Verkehr wird an der Anschlussstelle Glauchau Ost abgeleitet und über die U51 zur Anschlussstelle Hohenstein-Ernsthal geführt. Leipzig hat einen neuen Stadthafen eröffnet, der als zentraler Anlaufpunkt für den Wassertourismus dient. Oberbürgermeister Burkhard Jung und Sachsens Ministerpräsident Michael Kretschmer haben das Projekt vorgestellt und betont, dass es eine bedeutende Rolle für die touristische Entwicklung der Region spielt. Das Areal umfasst ein Hafenbecken mit Liegeplätzen sowie eine barrierefreie Infrastruktur. Die Baukosten betrugen etwa 15,67 Millionen Euro und wurden größtenteils aus Bundes- und Landesmitteln finanziert. Die harten Strafen nach den Ausschreitungen beim Zweitligaspiel zwischen Dynamo Dresden und Hertha BSC Berlin bleiben bestehen. Das DFB-Sportgericht hat den Einspruch von Dynamo Dresden gegen das Urteil zurückgewiesen. Beim Spiel am 4. April kam es zu massiven Ausschreitungen, was Geldstrafen für beide Vereine zur Folge hatte. Zudem bleibt der Teilausschluss der Zuschauer bei kommenden Heimspielen von Dynamo bestehen, wie Stefan Oberholz vom DFB-Sportgericht erklärte.

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1: Leipzig ist natürlich die coolste Stadt und auch die wichtigste Stadt in den neuen Bundesländern. Die Kraft, die hier entsteht, die hat eine große Wirkung auf das Ganze. Deswegen investieren wir auch als Freistaat Sachsen hier.
2: Nach rund 25 Jahren Projektlaufzeit wurde Leipzigs neuer Stadthafen offiziell eröffnet. Für Anwohnerin Melanie Ahaus ist das Projekt eine sichtbare Veränderung ihres Wohnumfelds.
3: Ich muss sagen, der ganze Baulärm, der ganze Baustress war eigentlich nur auszuhalten, weil man wusste, wie schön das dann wahrscheinlich mal wird. Aber dass es so schön wird, hätten wir eigentlich nicht erwartet.
2: Der neue Stadthafen liegt an der Schreberstraße, nur wenige Minuten vom Leipziger Zentrum entfernt. Er soll die Stadt stärker mit ihren Flüssen, Kanälen und dem Leipziger Neuseenland verbinden. Auch Sachsens Ministerpräsident Michael Kretschmer ist zur Eröffnung gekommen. Für ihn hat das Projekt nicht nur eine Bedeutung für Leipzig, sondern für die gesamte Region.
1: Die Entwicklung von Leipzig geht immer weiter und es ist richtig, sich große Pläne zu machen. Und auch wenn das eben vielleicht nicht morgen oder übermorgen wird, aber wenn ich weiß, wo ich hin will, kann ich Verbündete suchen, kann mich vorbereiten und kann auf das Zeitfenster warten, durch das es dann möglich ist, solche Dinge zu realisieren.
2: Am Bau des Stadthafens waren zahlreiche Unternehmen beteiligt. Für die Verantwortlichen war das Projekt wegen seiner Lage und der langen Entwicklungsgeschichte eine besondere Herausforderung, wie uns Florian Lewerken, der Geschäftsführer der Firma Kiebitzberg, erzählt.
4: Wir durften hier im Leipziger Stadthafen die Steganlagen betreuen, haben die umfangreich geplant, haben die dann halt auch gebaut, montiert. Ich muss sagen, es ist eine der schönsten Baustellen gewesen. Also es ist eine Baustelle gewesen, die wirklich gut durchgeplant gewesen ist, wo die Organisation super geklappt hat.
2: Rund 25 Jahre lang wurde geplant, gebaut und zwischengenutzt. Nun bekommt der touristische Gewässerverbund Leipziger Neuseenland einen zentralen Ankerpunkt mitten in Leipzig. Wie der neue Stadthafen künftig genutzt werden soll, erklärt Jan Benzin. Der frühere Leistungssportler ist Geschäftsführer der Stadthafen Leipzig GmbH und hat den Ausbau des Standorts mit begleitet.
5: Vor 12 Jahren haben wir hier mit Sand und Containern einen schönen Hafen gebaut, der urban improvisiert war. Und jetzt haben wir wirklich eine 4000 Quadratmeter Hafenfläche, ein Restaurant. Die Infrastruktur ist top. Wir haben ein richtiges Bootshaus, können die Boote viel besser pflegen und machen.
2: Aus dem bisherigen Interimsbetrieb wird damit ein fester Hafen mit Wasserangeboten, Gastronomie und Platz für Veranstaltungen. Für Besucherinnen und Besucher sollen hier künftig Touren, Bootsangebote und Aufenthaltsqualität zusammenkommen. Jan Benzin sieht den Stadthafen deshalb nicht nur als Startpunkt für Wassersport, sondern auch als neuen Treffpunkt für Leipzigerinnen, Leipziger und Gäste der Messestadt.
5: Du kannst hier wirklich jedes Kanu ausleihen, von Kajak einer bis

0: Kanadier Fünfer und kannst hier bis zum Kosbudener See raus paddeln. Aber du kannst auch mit einem Elektroboot und einem Glühwein im Winter oder jetzt mit einem Sekt eben durch die Kanäle fahren Richtung Lindenauer Hafen oder in den Auwald.
1: Das neue Areal umfasst Hafenbecken, Stege, Servicegebäude, Kanuhaus und Gastronomie. Mit der Eröffnung endet eine lange Projektgeschichte. Aber für Leipzig beginnt damit ein neuer Abschnitt am Wasser.

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2: Das sächsische Sportprogramm 8 Sport ist ab sofort bundesweit im Kabelnetz von Pure zu empfangen. Der Netzbetreiber Tele Columbus hat den Sender in sein Zentralnetz aufgenommen. Damit kann das Programm potenziell mehr als 1,8 Millionen Haushalte erreichen. 8 Sport wird von Sachsenfernsehen mit Redaktionen in Chemnitz, Dresden und Leipzig produziert und berichtet über den Breiten- und Vereinssport in Sachsen. Gezeigt werden unter anderem Fußball, American Football sowie weitere Sportarten aus der Region. Im Fokus stehen Vereine und Wettbewerbe, die im überregionalen Fernsehen nur selten zu sehen sind. Ausgewählte Spiele werden mit mehreren Kameras übertragen, weitere Begegnungen automatisiert aufgezeichnet. Das Programm wird künftig über das zentrale Kabelnetz von Pure verbreitet und ist damit nicht mehr nur in Sachsen zu sehen. 8 Sport wird unverschlüsselt in HD ausgestrahlt und ist bereits im Basis-TV-Angebot des Anbieters enthalten.

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2: Auf Schatzsuche im Erzgebirge, Kinder erobern das alte Ägypten. Für die Kinder der Kita Sonnenschein ging es am Donnerstag durch Pyramidengänge, vorbei am Sarkophag einer Mumie und hin zur Schatzsuche. Auf der Burg Scharfenstein bei Chemnitz gibt es jetzt eine neue Sonderausstellung für Kinder und Familien. In der Ausstellung Im Land der Ägypter erhalten die Besucher spannende Einblicke in die geheimnisvolle Welt des alten Ägyptens. Neben Wandbemalungen und Informationstafeln gibt es laut Museumspädagoge Martin Kress auch einige interaktive Stationen, die man nicht verpassen sollte.
3: Also die Verkleidungsstation auf alle Fälle, dann auch der Sarkophag, wir können eine eigene Pyramide bauen, das war auch sehr beliebt. Und hinter uns sehen wir gerade das Ausgrabungszelt, was derzeit am stärksten frequentiert wird.
2: An der Ausgrabungsstation können kleine Edelsteine und weitere Schätze freigelegt werden. Dass diese Station zu den absoluten Highlights zählt, bestätigen auch die 6-jährigen Nachwuchsarchäologen Freddy, Ruben und Jolina.
4: Was gefällt dir hier am besten?
5: Das Buddeln.
4: Warum?
5: Weil ich finde das so cool.
6: Ja, buddeln können.
4: Warum?
6: Weil wir dann gerne was ausgraben müssen.
7: Die Steine ausgraben.
4: Warum?
7: Na, weil die so glitzern.
2: Funkelnde Augen gab es auch bei der Verkleidungsstation. Dort konnten die Kleinsten selbst auf dem Thron Platz nehmen und sich als Pharao oder Pharaonen fühlen. Genau das macht die Ausstellung für Kinder und Familien besonders spannend, erklärt Claudia Glashauser, Leiterin des Ausstellungsmanagements.
8: Ja, dass besonders viel Interaktivität bei uns immer ist. Also es ist keine Ausstellung, man geht durch, liest sich nur Sachen, schaut nur was an, sondern hier kann man überall mitmachen. Alles kann man anfassen, man kann sich verkleiden, man kann Sachen ausprobieren, Quizstationen ausgraben. Und wir haben auch immer wieder solche kindlichen Figuren in der Ausstellung, die unsere Besucher dann durch die Ausstellung begleiten. Und natürlich immer diese Hands-on-Modelle, wo wirklich alle Sinne angesprochen werden, von Riechstationen über Verkleiden, über Tasten und so weiter. Und natürlich auch das Visuelle.
2: Da das Thema Ägypten bereits in der Grundschule sowie in der 5. und 6. Klasse auf dem Lehrplan steht, bringen viele Kinder schon eine gewisse Vorahnung und Neugier mit. Für Museumspädagoge Martin Kress ist es wichtig, den jungen Gästen die Geschichte und Kultur des alten Ägyptens auf anschauliche Weise näher zu bringen.
3: Es ist ja ein anderer kultureller Raum und schafft natürlich eine gewisse Sensibilität, nicht nur für die Geschichte, sondern auch für andere Länder. In unserem Fall haben wir es ja auch mit einem lehrplanrelevanten Thema zu tun. Da tragen wir ja auch noch ein bisschen was dazu bei, dass vielleicht ein bisschen hängen bleibt und die Leistungskontrollen entsprechend ausfallen.
2: Ob Mumien, Schätze oder die Welt der Pharaonen, die Sonderausstellung auf der Burg Scharfenstein vermittelt Kindern und Familien einen Einblick in das alte Ägypten. Bis zum Ende der Ausstellung können Besucher die verschiedenen Stationen selbst erkunden.

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Hallo und herzlich willkommen zu Sachsen aktuell am 5. Juni. Das sind unsere Themen heute. Frau mit Fleischerbeil getötet. Chemnitzer Gericht verhängt lebenslange Haft. Außerdem 275 Jahre Hofkirche Dresden. Bibellesen nonstop. Und Gothics, Lack und Totengräber. Neues Format, wen juckt's?

0: Monatelang hat ein Tötungsdelikt aus Chemnitz die Justiz beschäftigt. Nach mehreren Verhandlungstagen ist nun die Entscheidung gefallen. Das Landgericht hat am Freitag das Urteil verkündet. Was bisher zum Vorfall bekannt ist, erfahren Sie jetzt.
1: Frau mit Fleischerbeil getötet, Gericht verhängt lebenslange Haft. Im September vergangenen Jahres erschütterte ein brutaler Gewaltfall Chemnitz. Nach Überzeugung des Gerichts tötete ein heute 39-jähriger afghanischer Mann seine Ehefrau in der gemeinsamen Wohnung mit einem rund 900 Gramm schweren Fleischerbeil. Die Frau wurde unter Reanimationsmaßnahmen in ein Krankenhaus gebracht, erlag dort jedoch ihren schweren Verletzungen. Die Polizei nahm den Mann noch am Tatort fest. Zu Beginn des Prozesses im April lautete die Anklage zunächst auf Totschlag. Im Verlauf des Verfahrens forderte die Staatsanwaltschaft jedoch eine Verurteilung wegen Mordes und damit die höchstmögliche Strafe des deutschen Strafrechts. Nun ist am Freitag vor dem Landgericht das Urteil gefallen. Das Gericht verurteilte den 39-Jährigen wegen Mordes zu lebenslanger Freiheitsstrafe. Zudem stellte die Kammer die besondere Schwere der Schuld fest. Damit ist auch eine Entlassung nach 15 Jahren in der Regel ausgeschlossen. Auch die beiden Kinder der Getöteten waren als Nebenkläger am Verfahren beteiligt. Den beiden Kindern sprach das Gericht jeweils 15.000 Euro hinterbliebenen Geld zu. Mit dem Urteil endet ein Verfahren, das nicht nur die Angehörigen, sondern auch viele Menschen in der Region bewegt hat.
0: Die Dresdner Hofkirche feiert ihr 275. Jubiläum. Anlässlich dessen läuft seit dem 4. Juni ein ganz besonderes Projekt. 5 Tage und 4 Nächte lang wird in der Dresdner Kathedrale aktuell die gesamte Bibel am Stück gelesen. Unter dem Titel 275 Jahre, 275 Stimmen beteiligen sich 275 Menschen an dem besonderen Projekt zum Jubiläum der Kathedrale. Unter den ersten Stimmen waren prominente Gäste wie Bundesminister außer Dienst Thomas de Maizière und Präsident des Sächsischen Landtags Alexander Dirks. Wir haben den Start dieser außergewöhnlichen Lesung vor Ort begleitet.
2: Die Bibel gehört ins Leben, sie gehört nicht ins Museum.
3: Genau deshalb wird 5 Tage und 4 Nächte lang in der Dresdner Hofkirche die gesamte Bibel gelesen. Ohne Unterbrechung, Kapitel für Kapitel. Das Projekt 275 Jahre, 275 Stimmen ist Teil des Jubiläumsprogramms der Kathedrale und bringt ganz unterschiedliche Menschen ans Lesepult. Auch bekannte Stimmen wie Bundesminister AD Thomas de Maizière und Sachsens Landtagspräsident Alexander Dirks haben am Auftaktabend des 4. Juni gelesen. Bischof Heinrich Timrevers eröffnete mit dem ersten Teil der Schöpfungsgeschichte als erster Leser den Abend.
2: So etwas haben wir hier auch noch nicht erlebt in der Kathedrale. Es ist das erste Mal überhaupt in der 275-jährigen Geschichte der Hofkirche, der Kathedrale, dass die Bibel, wie auch jetzt, ja, gerade noch zu hören ist im Hintergrund, in einem Stück gelesen wird von ganz unterschiedlichen Stimmen, auch in der Gebärdensprache wahrgenommen. Das hat mich sehr beeindruckt, die Worte der Schrift zu hören und dann die gute Dame, die das dann mit den Gebärdensprachen ausgedrückt hat. Also das ging richtig rein. Das Wort Gottes, das ja über viele Jahre die Menschen gehört haben, aufgenommen haben, mit dem sie gelebt haben. Also, und das so konzentriert an diesem Abend und in diesen Tagen, ist für mich sehr bewegend.
3: Die Kathedrale bleibt für das Projekt durchgehend und für jedermann geöffnet. Im Innenraum setzen Lichtinstallationen die Kirche in eine besondere Atmosphäre. Dazu kommen Musik und bunte Angebote an den Abenden. Auch Familien sollen am Wochenende besonders angesprochen werden, wie Elisabeth Schwope als Familienreferentin des Bistums Dresden-Meißen erklärt.
4: Wir sind gespannt, welche Familien am Sonntag den Weg in die Kirche finden. Es sind natürlich Familien aus den Dresdner Kirchengemeinden, die besonders eingeladen sind, die davon vielleicht auch schon länger gehört haben. Aber das Programm ist so gestrickt, dass man ganz spontan im Vorbeikommen auch sagen kann, ach, das klingt interessant, wir kommen mal rein. Wir werden tatsächlich Zelte in der Kirche aufbauen, denn die biblischen Geschichten haben ihren Ursprung, dass sich die Nomaden in den Zelten Geschichten über Gott und über das Leben als gläubige Menschen, die Fragen über den Sinn und die Entstehung der Welt gestellt haben. Und bevor das in der Bibel aufgeschrieben wurde, waren das Geschichten, die am Lagerfeuer im Zelt erzählt wurden. Und genau dazu gibt es zum Beispiel eine Station mit Zelten. Aber wir haben auch ganz verschiedene Bibelarbeitsmethoden mit viel Papier, mit Stiften, mit Bildern, wo man ganz kreativ die Bibel erleben kann.
3: Damit wird das Programm am Wochenende noch einmal um einen eigenen Schwerpunkt erweitert. Ein weiterer beginnt bereits am Abend des 5. Juni, wie Michael Kreher, Jugendseelsorger am Bistum Dresden-Meißen, weiß.
5: Am Freitagabend, da wird es von 19 bis 22 Uhr an 6 Stationen die Möglichkeit geben, mit Seelsorgerinnen und Seelsorgern aus dem Bistum hier zu sprechen, auch in unterschiedlichen Sprachen, mit Menschen unterschiedlicher Altersgruppen. Genau, und das ist einfach ein Angebot für Menschen, die mal ein Gespräch suchen, die jemanden brauchen, der Zeit hat, ihnen zuzuhören. Oder eben auch Katholikinnen und Katholiken, die beichten wollen. Oder es gibt auch die Möglichkeit, einen Segen, also einen guten Zuspruch Gottes zu empfangen.
3: Mit 275 Jahre, 275 Stimmen soll die Kathedrale für mehrere Tage zu einem offenen Begegnungsort werden. Bis zum 8. Juni kann man hier zuhören, verweilen oder einfach einen Moment zur Ruhe kommen.
0: Soweit also zu diesem Versuch. Nun noch ein Hinweis in eigener Sache. 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Herzlich willkommen zurück zu Sachsen aktuell an diesem Freitag. Schön, dass Sie dran geblieben sind. Vor etwas mehr als einer Woche war Leipzig wieder in Schwarz getaucht. Zum 33. Wave Gothic Treffen kamen 10.000 Fans der schwarzen Szene in die Stadt. Zwischen auffälligen Outfits, düsterer Musik und vielen Klischees zeigte sich aber, dahinter steckt deutlich mehr als ein außergewöhnlicher Look. Genau das hat unser Kollege Jonas Jukeland für sein Format Wen juckt's herausgefunden. Er ist in diese Welt eingetaucht und hat Menschen getroffen, für die Gothic nicht nur ein Festival, sondern Alltag und ein Lebensgefühl sind. Am Sonntag um 20 Uhr senden wir dann die komplette Reportage von Gothic Lifestyle Extrem Wen juckt's bei Sachsen 1. Doch zunächst haben wir einen Ausschnitt für Sie.
6: Ich will wissen, was wirklich hinter der Gothic-Szene steckt. Raus aus meiner Bubble, rein in eine andere Welt. Ich bin Jonas Jukeland und genau darum geht es in meinem Format.
7: Wir alle leben in unseren eigenen Bubbles, in kleinen Welten, die für Außenstehende manchmal fremd wirken, für die Menschen darin aber ganz selbstverständlich sind. Genau diese Welten möchte ich sichtbar machen. Diesmal frage ich mich, Wave Gothic, warum zieht es Tausende in die schwarze Szene?
6: Wo findet man Antworten auf diese Fragen besser als beim Wave Gothic-Treffen in Leipzig? Der Auftakt ist traditionell das viktorianische Picknick im Clara-Zetkin-Park, bei dem es scheinbar auch ums Sehen und Gesehenwerden geht. Seit über 30 Jahren zieht es über 20.000 Fans der schwarzen Szene am Pfingstwochenende nach Leipzig zu Konzerten, Lesungen, Partys und Aktionen überall in der Stadt.
8: Es ist einfach ein Zusammenkommen, man hat einen ganzen Tag Spaß.
9: Es gibt sicherlich auch Sachen, wo ich selber sage, würde ich so

0: Rennenmuster, so Skinhead-Richtung. Man muss lernen, damit umzugehen, was, glaube ich, den meisten auch ganz gut gelingt und gerade hier sowieso.
1: Das WGT ist also für die Szene ein geschützter Ort. Aber man muss sich scheinbar auch immer wieder erklären.
2: Und ich frage dann einfach gerne zurück, was denn so die eigenen Erfahrungen sind mit der Szene. Und dann kommt man meist in wundervolle Gespräche. Egal, ob das jetzt über Outfits ist oder über Haltung, aber eben auch mit ganz tiefgründigen Themen. Und das macht es, glaube ich, so wertvoll.
1: Für mich ist das WGT erstmal ziemlich viel auf einmal. Ich will tiefer in diese Welt eintauchen. Die Szene ist vor allem auf Social Media sehr aktiv. Ein Leipziger Paar fällt mir online besonders auf. In der realen Welt heißen sie Cody und Nils. Ich verabrede mich mit den beiden beim WGT vor dem Agrargelände.
3: Hier konzentriert sich alles und ich habe jetzt auf jeden Fall mal Bock, ein bisschen was zu zeigen.
4: Das heißt, ihr nehmt mich jetzt mit aufs WGT?
5: Wir nehmen dich einmal mit, genau.
4: Dann gehen wir mal rein, würde ich sagen. Okay,
5: komm, let's go.
1: Nils und Cody sind seit 4 Jahren ein Paar und leben den Gothic-Lifestyle nicht nur zu Pfingsten beim WGT. Was das bedeutet, zeigen sie mir später. Dass in Leipzig jedes Jahr eines der wichtigsten Treffen der Szene stattfindet, bedeutet ihnen viel. Auch ihre eigene Geschichte ist eng damit verbunden.
5: Also wir haben uns ja auch vor 4 Jahren auch hier auf dem WGT getroffen und also kennengelernt bei einem Konzert. Und er hat mich angetippt und genau, das war einfach Love at First Fright.
3: Und ich musste die Initiative ergreifen, dich anzutippen. Und ja, the rest is history.
1: Ihre Liebe zueinander und zum Gothic Lifestyle teilen sie als Miss Fireflower und Nils Lonfright offen auf Social Media.
5: Also alles, was wir teilen, die ganzen Gemeinsamkeiten. Also er ist quasi das perfekte Gegenstück.
4: Das ist sehr süß, dass ihr das so gegenseitig voneinander sagen könnt. Wie ist das denn, dass ihr gemeinsam nicht nur die Liebe zueinander gefunden habt, sondern auch ja, diese Szene gemeinsam liebt und ja auch lebt zusammen?
3: Ja, die Szene gemeinsam zu erleben ist halt wirklich was ganz Intensives und macht auch einen Großteil unserer Beziehung aus, muss man sagen, weil wir definieren uns natürlich auch durch Musik und durch die Subkultur.
1: Gothic, Steampunk und Darkwave-Fans, alle vereint hier beim WGT.
4: Mehr als 20.000 Leute kommen hier jedes Jahr zum Wave-Gothic-Treffen nach Leipzig. Seid ihr mit dabei? Schreibt es mir mal in die Kommentare.
1: Leipzig-Connewitz, Tage vor dem WGT. Der Stadtteil soll wie kaum ein anderer für alternative Lebensentwürfe und Subkultur stehen.
4: Leipzig und das Wave Gothic Treffen, das passt irgendwie zusammen. Einmal im Jahr verwandelt sich die Stadt ja in eine schwarze Kulisse. Schrill und wie ich finde, ziemlich außergewöhnlich ist das Ganze. Aber wie sieht es an den anderen Tagen aus? Wie muss man sich den Wave Gothic Lifestyle vorstellen, wenn gerade kein Szenetreffen ist?
1: Ich habe mich noch einmal mit Nils verabredet. Der 37-Jährige arbeitet als Streetworker im Leipziger Umland und ist seit 1999 Teil der Gothic-Community, erzählt er mir.
6: Moin.
4: Schön, dass das klappt, dass du dir nochmal Zeit genommen hast.
6: Ich freue mich, ja.
4: Und man sieht es ja ziemlich offensichtlich, Gothic, das trägst du sozusagen auch im Alltag.
6: Ja, kann man nennen, wie man es möchte, aber ja, ich bin natürlich der Gothic-Kultur sehr zugetan und ja, ich trage einfach schwarz jeden Tag auf dem Klo. In der Eisdiele, überall.
4: Und du zeigst mir jetzt Connewitz oder warum haben wir uns hier getroffen?
6: Ich zeig dir jetzt Connewitz. Ich zeig dir, wie Subkulturen nebeneinander herleben können und ja, warum ich diesen Stadtteil so liebe.
4: Okay, und du liebst den Stadtteil, weil du hier wohnst oder?
6: Ich wohne hier, genau. Ach so. Und ja, ist genau das, was ich auch lebe. Ich weiß nicht, hast du vielleicht Bock, in den Park zu gehen?
4: Okay, du dann weißt, wo es lang geht.
6: Da lang, let's go. Okay.
1: Nils lebt seit 2018 in Leipzig und fest steht, mit seinem Outfit fällt er auf. Ich denke mir, man muss schon ziemlich selbstbewusst sein, um so durch den Alltag zu gehen.
4: Ja, Nils, dein Outfit ist ja schon relativ auffällig, sagen wir es mal so. Wie reagiert deine Umwelt darauf?
6: Um ehrlich zu sein, merke ich das gar nicht mehr so richtig, weil ich laufe seit meinem 10. Lebensjahr so rum. Von daher, ja, nehme ich das gar nicht mehr so wahr. Aber wenn ich es wahrnehmen möchte, was mir auch gefällt, dann, ja, fokussiere ich mich natürlich drauf und finde es natürlich auch irgendwie cool, Leute zu schocken, die ein konservatives Weltbild haben als das, was sie gewohnt sind. Klar, so oft sieht man natürlich Männer mit Kajalen nicht, schon gar nicht im Alltag, so 10 Uhr in der Arztpraxis. Ist natürlich ungewöhnlich so.
4: Ich wollte gerade fragen, du gehst über

0: hin in dem Outfit oder?
1: Genau, aber deswegen habe ich mir auch meinen Job so ausgesucht, weil ich meine, als Sozialarbeitender interessiert es niemanden, wie du aussiehst und kannst halt auch ein bisschen zeigen, dass es mehr gibt als blond, blauäugig und 1,80 oder 1,90.
0: Absolut. Ja. So, jetzt haben wir alle Schubladen aufgemacht und wieder geschlossen.
2: Der Lebensstil als Goff ist offenbar für Nils auch eine kleine Rebellion gegen gesellschaftliche Erwartungen.
0: Und da hast du dir eine Technik überlegt, wie du quasi das Ganze mit dem Schwarz in den Augen machst. Also wie heißt das mit dem Kajalstift quasi? Kannst du super gut umgehen dann?
1: Ja, Kajal war es am Anfang. Jetzt nehme ich aber einfach einen Brush mit ein bisschen Lidschatten, zack, zack. Also das hat sich so eingeübt, da brauche ich nicht mehr lang für. Und dann Magic Finger, einmal verwischen, fertig.
0: Kannst du dich noch an den Moment erinnern, als du zum ersten Mal so auf die Straße gegangen bist?
1: Ja, weiß ich noch, das war dritte Klasse. Ich hatte mir ein T-Shirt abgeschnitten, auch so ärmellos. Und damals gab es von der Bravo so Abzieh-Tattoos. Ich habe mir den kompletten Arm voll tätowiert mit diesen Abzieh-Tattoos, habe mir eine Hose von meines Bruders angezogen und bin so zur Grundschule gegangen. Und ich weiß noch, dass da eine Religionslehrerin kam und hat mich gefragt, ob meine Eltern kein Geld hätten. Das war so das erste Mal, dass ich so rausgegangen bin. Ja. Es war für mich einfach cool als Kind. Ich wurde auch natürlich gleich gejudged von dieser Lehrerin. Hab's gar nicht verstanden. Ne? Für mich war es einfach nur Style schon als Kind. Aber klar, man hat natürlich mit Vorteilen zu kämpfen. Aber ja, das nimmt man auch in Kauf.
0: Ganz, ganz konkret, was begegnet ihr da?
1: Je nachdem, welchen Gruppen man begegnet, natürlich, wenn es irgendwelche Prolo-Kerle sind, dann ist man schon immer die Schwuchtel, weil man schminkt sich ja. Für irgendwelche Kirchenliebhaber oder whatever ist man gerne mal Satanist oder ein Totengräber und so geht das weiter. Oder ich will jetzt nicht alle Dinge nennen, die so menschenfeindlich sind, aber ich sag mir dann immer, ich bin anders als ihr und das ist gut so.
2: Gothic im Alltag zu leben, das scheint offenbar mehr Mut zu erfordern, als ich gedacht habe. Immer wieder Blicke und blöde Sprüche. Nils nimmt das in Kauf, aber es bleibt ein Preis, den man zahlt, wenn man sichtbar anders sein will. Und sein Stil hört bei ihm nicht beim Outfit auf.
3: Nach 6 Jahren Planung und Vorbereitung war es in der vergangenen Woche in Hoyerswerda soweit. Die neuen Elektrobusse stehen da. Schon in wenigen Wochen sollen sie Fahrgäste täglich zur Arbeit, zur Schule oder zum Einkaufen bringen. Ein Meilenstein für die Stadt, aber vor allem auch für die Verantwortlichen bei den Verkehrsgesellschaften.
4: Mit einer symbolischen Schlüsselübergabe hat die Verkehrsgesellschaft Hoyerswerda ihre neuen Elektrobusse erhalten. Es sind die ersten 6 des Herstellers MAN. Nach den anfänglichen Testphasen und Schulungen der Fahrer sollen die Busse ab Ende Juli regulär im Stadtverkehr im Einsatz sein. Ganz verschwinden werden die aktuellen Dieselbusse aber nicht. Geschäftsführerin Sandra Trebesius freut sich dennoch über diesen wichtigen Meilenstein im Strukturwandel.
5: Ja, natürlich ist die Freude riesig groß. Wir haben vor fast 2 Jahren bestellt. Das Projekt hat 2020, muss ich jetzt wirklich nochmal sagen, seinen Anfang genommen. Ich habe dann nochmal nachgeguckt, da gab es die ersten Ideen. Ehe dann der regionale Begleitausschuss zugestimmt hat, waren 2 Jahre vergangen. Und jetzt nochmal, bis es alles ins Laufen kommt, 6 Jahre ist lang. Es gibt noch viel längere Projektlaufzeiten und deswegen bin ich jetzt einfach total zufrieden, dass das gepasst hat.
4: Ursprünglich war mal eine Umstellung der kompletten Flotte, bestehend aus aktuell 21 Bussen, geplant. Damit wäre Hoyerswerda deutschlandweit Vorreiter gewesen. Das konnte im Rahmen des Investitionsgesetz Kohleregion allerdings nicht umgesetzt werden. 2020 hatte das Vorhaben noch Trebesius Vorgänger Stefan Löwe maßgeblich in die Wege geleitet. Er erinnert sich noch an ein historisches Wochenende.
6: Das hat schon viel Arbeitszeit gekostet, ne? Mit solchen Höhen und Tiefen des Projektes, dass man mal Freitagabend einen Anruf kriegt, ja, Montag ist der regionale Begleitausschuss, ihr Projekt passt zu unserer Skizze jetzt nicht, aber wenn wir da noch bis Montag was fertig oder anders machen, dann wird es vielleicht doch noch was, dann war das Wochenende dahin, da erinnert man sich dann an solchen Momenten auch nochmal dran, ja.
4: Die 6 Busse bieten 33 Sitz-, 46 Steh- und 2 Rollstuhlplätze. Die Batterien mit insgesamt 445 Kilowattstunden befinden sich auf dem Dach, abgeschottet vom Innenraum. Um die Reichweite von maximal 350 Kilometern auch im Winter zu erreichen, ist ein Dieselmotor für die Heizung an Bord. Darüber hinaus bieten die Busse natürlich aktuelle Sicherheitsstandards.
7: Abbiegeassistent auf der rechten Seite, Kollisionswarner, Müdigkeits- bzw. Aufmerksamkeitsassistent. Wir haben eine 360-Grad-Kamera, also Bird View genannt, um eben dem Fahrer auch das Manövrieren in engen Gassen etc. zu erleichtern. Innenraumüberwachung haben wir per einiger Kameras und das sind jetzt mal so die Facts. Ansonsten gibt es natürlich noch viele Themen der funktionalen Sicherheit bzw. passiven Sicherheit, gerade was das Thema des Hochvoltantriebes bzw. der Batterietechnologie angeht.
4: Geladen wird über Nacht auf dem Betriebshof. Die 6 Lion City Busse sind aber nur der Anfang. Bis Ende des Jahres sollen noch 2 E-Gelenkbusse und im kommenden Jahr noch 2 normale E-Busse folgen. Insgesamt fließen damit knapp 7,4 Millionen Euro in die neue Flotte, davon rund 5 Millionen Euro Förderung.
3: Das war Sachsen aktuell vom Freitag. Mehr Meldungen sowie weitere Nachrichten finden Sie natürlich auch online wie gewohnt unter www.sachsen-fernsehen.de oder auf unseren Social-Media-Plattformen auf Instagram, Facebook und natürlich auch auf YouTube. Das gesamte Team wünscht Ihnen jetzt noch einen angenehmen Abend. Machen Sie es gut und bleiben Sie gesund.
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6: Nachrichten. Die A4 ist zwischen den Anschlussstellen Glauchau-Ost und Hohenstein-Ernsthal in Fahrtrichtung Dresden voll gesperrt worden. Laut den zuständigen Behörden dauert die Sperrung vom 8. bis zum 9. Juni 2026, 5 Uhr. Grund für die Maßnahme sind Fahrbahnschäden, die behoben werden müssen. Gleichzeitig finden Mäharbeiten im Randbereich statt. Der Verkehr wird an der Anschlussstelle Glauchau-Ost abgeleitet und über die U51 zur Anschlussstelle Hohenstein-Ernsthal geführt. Leipzig hat einen neuen Stadthafen eröffnet, der als zentraler Anlaufpunkt für den Wassertourismus dient. Oberbürgermeister Burkhard Jung und Sachsens Ministerpräsident Michael Kretschmer haben das Projekt vorgestellt und betont, dass es eine bedeutende Rolle für die touristische Entwicklung der Region spielt. Das Areal umfasst ein Hafenbecken mit Liegeplätzen sowie eine barrierefreie Infrastruktur. Die Baukosten betrugen etwa 15,67 Millionen Euro und wurden größtenteils aus Bundes- und Landesmitteln finanziert. Die harten Strafen nach den Ausschreitungen beim Zweitligaspiel zwischen Dynamo Dresden und Hertha BSC Berlin bleiben bestehen. Das DFB-Sportgericht hat den Einspruch von Dynamo Dresden gegen das Urteil zurückgewiesen. Beim Spiel am 4. April kam es zu massiven Ausschreitungen, was Geldstrafen für beide Vereine zur Folge hatte. Zudem bleibt der Teilausschluss der Zuschauer bei kommenden Heimspielen von Dynamo bestehen, wie Stefan Oberholz vom DFB-Sportgericht erklärte.

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3: Leipzig ist natürlich die coolste Stadt und auch die wichtigste Stadt in den neuen Bundesländern. Die Kraft, die hier entsteht, die hat eine große Wirkung auf das Ganze. Deswegen investieren wir auch als Freistaat Sachsen hier.
4: Nach rund 25 Jahren Projektlaufzeit wurde Leipzigs neuer Stadthafen offiziell eröffnet. Für Anwohnerin Melanie Ahaus ist das Projekt eine sichtbare Veränderung ihres Wohnumfelds.
5: Ich muss sagen, der ganze

0: Auch Sachsens Ministerpräsident Michael Kretschmer ist zur Eröffnung gekommen. Für ihn hat das Projekt nicht nur eine Bedeutung für Leipzig, sondern für die gesamte Region.
1: Die Entwicklung von Leipzig geht immer weiter und es ist richtig, sich große Pläne zu machen. Und auch wenn das eben vielleicht nicht morgen oder übermorgen wird, aber wenn ich weiß, wo ich hin will, kann ich Verbündete suchen, kann mich vorbereiten und kann auf das Zeitfenster warten, durch das es dann möglich ist, solche Dinge zu realisieren.
0: Am Bau des Stadthafens waren zahlreiche Unternehmen beteiligt. Für die Verantwortlichen war das Projekt wegen seiner Lage und der langen Entwicklungsgeschichte eine besondere Herausforderung. Wie uns Florian Lewerken, der Geschäftsführer der Firma Kiebitzberg, erzählt.
2: Wir durften hier im Leipziger Stadthafen die Steganlagen betreuen, haben die umfangreich geplant, haben die dann halt auch gebaut, montiert. Ich muss sagen, es ist eine der schönsten Baustellen gewesen. Also es ist eine Baustelle gewesen, die wirklich gut durchgeplant gewesen ist, wo die Organisation super geklappt hat.
0: Rund 25 Jahre lang wurde geplant, gebaut und zwischengenutzt. Nun bekommt der touristische Gewässerverbund Leipziger Neuseenland einen zentralen Ankerpunkt mitten in Leipzig. Wie der neue Stadthafen künftig genutzt werden soll, erklärt Jan Benzin. Der frühere Leistungssportler ist Geschäftsführer der Stadthafen Leipzig GmbH und hat den Ausbau des Standorts mit begleitet.
3: Vor 12 Jahren haben wir hier mit Sand und Containern einen schönen Hafen gebaut, der urban improvisiert war. Und jetzt haben wir wirklich eine 4000 Quadratmeter Hafenfläche, ein Restaurant, die Infrastruktur ist top. Wir haben ein richtiges Bootshaus, können die Boote viel besser pflegen und machen.
0: Aus dem bisherigen Interimsbetrieb wird damit ein fester Hafen mit Wasserangeboten, Gastronomie und Platz für Veranstaltungen. Für Besucherinnen und Besucher sollen hier künftig Touren, Bootsangebote und Aufenthaltsqualität zusammenkommen. Jan Benzin sieht den Stadthafen deshalb nicht nur als Startpunkt für Wassersport, sondern auch als neuen Treffpunkt für Leipzigerinnen, Leipziger und Gäste der Messestadt.
3: Du kannst hier wirklich jedes Kanu ausleihen, von Kajak 1er bis Kanadier 5er und kannst hier bis zum Kosbudener See raus paddeln. Aber du kannst auch mit einem Elektroboot und einem Glühwein im Winter oder jetzt mit einem Sekt eben durch die Kanäle fahren Richtung Lindenauer Hafen oder in den Auwald.
0: Das neue Areal umfasst Hafenbecken, Stege, Servicegebäude, Kanuhaus und Gastronomie. Mit der Eröffnung endet eine lange Projektgeschichte, aber für Leipzig beginnt damit ein neuer Abschnitt am Wasser.

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2: Das sächsische Sportprogramm 8 Sport ist ab sofort bundesweit im Kabelnetz von Pure zu empfangen. 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Ausgewählte Spiele werden mit mehreren Kameras übertragen, weitere Begegnungen automatisiert aufgezeichnet. 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
1: Auf Schatzsuche im Erzgebirge, Kinder erobern das alte Ägypten. Für die Kinder der Kita Sonnenschein ging es am Donnerstag durch Pyramidengänge, vorbei am Sarkophag einer Mumie und hin zur Schatzsuche. Auf der Burg Scharfenstein bei Chemnitz gibt es jetzt eine neue Sonderausstellung für Kinder und Familien. In der Ausstellung Im Land der Ägypter erhalten die Besucher spannende Einblicke in die geheimnisvolle Welt des alten Ägyptens. Neben Wandbemalungen und Informationstafeln gibt es laut Museumspädagoge Martin Kress auch einige interaktive Stationen, die man nicht verpassen sollte.
2: Also die Verkleidungsstation auf alle Fälle, dann auch der Sarkophag, wir können eine eigene Pyramide bauen, das war auch sehr beliebt. Und hinter uns sehen wir gerade das Ausgrabungszelt, was derzeit am stärksten frequentiert wird.
1: An der Ausgrabungsstation können kleine Edelsteine und weitere Schätze freigelegt werden. Dass diese Station zu den absoluten Highlights zählt, bestätigen auch die 6-jährigen Nachwuchsarchäologen Freddy, Ruben und Jolina.
3: Was gefällt dir hier am besten?
4: Das Buddeln.
3: Warum?
4: Weil ich finde das so cool.
5: Ja, buddeln können.
3: Warum?
5: Weil wir dann gerne was ausgraben müssen.
6: Die Steine ausgraben.
3: Warum?
6: Na, weil die so glitzern.
1: Funkelnde Augen gab es auch bei der Verkleidungsstation. Dort konnten die Kleinsten selbst auf dem Thron Platz nehmen und sich als Pharao oder Pharaonen fühlen. Genau das macht die Ausstellung für Kinder und Familien besonders spannend, erklärt Claudia Glashauser, Leiterin des Ausstellungsmanagements.
7: Ja, dass besonders viel Interaktivität bei uns immer ist. Also es ist keine Ausstellung, man geht durch, liest sich nur Sachen, schaut nur was an, sondern hier kann man überall mitmachen. Alles kann man anfassen, man kann sich verkleiden, man kann Sachen ausprobieren, Quizstationen ausgraben. Und wir haben auch immer wieder solche kindlichen Figuren in der Ausstellung, die unsere Besucher dann durch die Ausstellung begleiten. Und natürlich immer diese Hands-on-Modelle, wo wirklich alle Sinne angesprochen werden, von Riechstationen über Verkleiden, über Tasten und so weiter. Und natürlich auch das Visuelle.
1: Da das Thema Ägypten bereits in der Grundschule sowie in der 5. und 6. Klasse auf dem Lehrplan steht, bringen viele Kinder schon eine gewisse Vorahnung und Neugier mit. Für Museumspädagoge Martin Kress ist es wichtig, den jungen Gästen die Geschichte und Kultur des alten Ägyptens auf anschauliche Weise näher zu bringen.
2: Es ist ja ein anderer kultureller Raum und schafft natürlich eine gewisse Sensibilität, nicht nur für die Geschichte, sondern auch für andere Länder. In unserem Fall haben wir es ja auch mit einem lehrplanrelevanten Thema zu tun. Da tragen wir ja auch noch ein bisschen was dazu bei, dass vielleicht ein bisschen hängen bleibt und die Leistungskontrollen entsprechend ausfallen.
1: Ob Mumien, Schätze oder die Welt der Pharaonen, die Sonderausstellung auf der Burg Scharfenstein vermittelt Kindern und Familien einen Einblick in das alte Ägypten. Bis zum Ende der Ausstellung können Besucher die verschiedenen Stationen selbst erkunden.

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9: Nachrichten. Die A4 ist zwischen den Anschlussstellen Glauchau-Ost und Hohenstein-Ernsthal in Fahrtrichtung Dresden voll gesperrt worden. Laut den zuständigen Behörden dauert die Sperrung vom 8. bis zum 9. Juni 2026, 5 Uhr. Grund für die Maßnahme sind Fahrbahnschäden, die behoben werden müssen. Gleichzeitig finden Mäharbeiten im Randbereich statt. Der Verkehr wird an der Anschlussstelle Glauchau-Ost abgeleitet und über die U51 zur Anschlussstelle Hohenstein-Ernsthal geführt. Leipzig hat einen neuen Stadthafen eröffnet, der als zentraler Anlaufpunkt für den Wassertourismus dient. Oberbürgermeister Burkhard Jung und Sachsens Ministerpräsident Michael Kretschmer haben das Projekt vorgestellt und betont, dass es eine bedeutende Rolle für die touristische Entwicklung der Region spielt. Das Areal umfasst ein Hafenbecken mit Liegeplätzen sowie eine barrierefreie Infrastruktur. Die Baukosten betrugen etwa 15,67 Millionen Euro und wurden größtenteils aus Bundes- und Landesmitteln finanziert. Die harten Strafen nach den Ausschreitungen beim Zweitligaspiel zwischen Dynamo Dresden und Hertha BSC Berlin bleiben bestehen. Das DFB-Sportgericht hat den Einspruch von Dynamo Dresden gegen das Urteil zurückgewiesen. Beim Spiel am 4. April kam es zu massiven Ausschreitungen, was Geldstrafen für beide Vereine zur Folge hatte. Zudem bleibt der Teilausschluss der Zuschauer bei kommenden Heimspielen von Dynamo bestehen, wie Stefan Oberholz vom DFB-Sportgericht erklärte.

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1: Frau mit Fleischerbeil getötet, Gericht verhängt lebenslange Haft. Im September vergangenen Jahres erschütterte ein brutaler Gewaltfall Chemnitz. Nach Überzeugung des Gerichts tötete ein heute 39-jähriger afghanischer Mann seine Ehefrau in der gemeinsamen Wohnung mit einem rund 900 Gramm schweren Fleischerbeil. Die Frau wurde unter Reanimationsmaßnahmen in ein Krankenhaus gebracht, erlag dort jedoch ihren schweren

der Schuld fest. Damit ist auch eine Entlassung nach 15 Jahren in der Regel ausgeschlossen. Auch die beiden Kinder der Getöteten waren als Nebenkläger am Verfahren beteiligt. Den beiden Kindern sprach das Gericht jeweils 15.000 Euro hinterbliebenen Geld zu. Mit dem Urteil endet ein Verfahren, das nicht nur die Angehörigen, sondern auch viele Menschen in der Region bewegt hat.

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1: Das Thema Titanic ist so ein bisschen historisch gesehen die erste globale Medienkatastrophe der Menschheitsgeschichte.
2: Mehr als 110 Jahre nach dem Untergang fasziniert die Titanic noch immer. Nun soll auch in Dresden diese Geschichte nicht nur erzählt, sondern erlebbar gemacht werden. Mit historischen Fakten, rekonstruierten Räumen und moderner Technik. Malte Fiebing-Petersen, wissenschaftlicher Berater der Ausstellung, nimmt uns mit durch die Inhalte der Schau und erklärt, was sich von anderen Ausstellungen unterscheidet.
1: Die Ausstellung hier in Dresden beschäftigt sich mit der wahren Geschichte der Titanic. Also man wird als Filmfan merken, wo es manchmal vielleicht hier und da ein paar Abweichungen gibt. Es geht also einmal um den Mythos Titanic, es geht um den Bau der Titanic. Dann begibt man sich mit einer Bordkarte wirklich auf die Reise der Titanic. Man wird ein Passagier, erlebt die verschiedenen Bereiche der ersten, zweiten und der dritten Klasse. Unweigerlich kommt es natürlich dann zur Katastrophe. Man kann auf die Brücke gehen, man kann ins Krähennest gehen. Am Ende sitzt man, wenn man Glück hat, in einem Rettungsboot und kann somit also tatsächlich umfassend aus Sicht einer Person, die wirklich an Bord der Titanic war, die gesamte Geschichte erleben.
2: Der Rundgang führt die Besucher Schritt für Schritt durch die Welt des einst größten Passagierschiffs seiner Zeit. Dabei geht es nicht nur um große Bilder, sondern auch um Details aus dem Alltag an Bord. Was Besucherinnen und Besucher in der Ausstellung erwartet, zeigt Veranstalter Oliver Forster beim Rundgang.
3: Die Ausstellung ist eine Mischung eben aus Artefakten in Vitrinen, also teilweise auch Originalartefakte, die ausgestellt sind. Es gibt eben verschiedene Inszenierungen oder Nachbauten eben der verschiedenen Klassen, die Zimmerkategorien, wie sahen damals halt irgendwie die Bäder aus, die Waschbecken, die Sanitärbereiche hinter mir hier zu sehen, die Brücke. Daneben gibt es eben viele interaktive Stationen. Es gibt eine eigene Virtual Reality in 360 Grad Immersivraum, wo man den Untergang nochmal nachvollziehen kann mit allen Zahlen und Daten und Fakten zusammen.
2: Doch die Titanic ist bis heute mehr als ein technisches Wunderwerk, das tragisch scheiterte. Von 2200 Menschen an Bord überlebten nur 712. Deswegen wurde ihre Geschichte von Beginn an weltweit verfolgt.
1: Das Thema Titanic ist so ein bisschen historisch gesehen die erste globale Medienkatastrophe der Menschheitsgeschichte. Durch die verschiedenen Personen an Bord haben wir die Möglichkeit, uns auch mit Personen zu identifizieren. Wir haben sehr gut erhaltene Geschichten der Schicksale der Menschen an Bord. Wir haben einen großen Schub der Veränderung der Sicherheitstechnik nach dem Untergang der Titanic. Also dass es beispielsweise Rettungsboote für alle Menschen an Bord eines Schiffes gibt. Der Film hat natürlich von Cameron 1997, 98 nochmal dazu beigetragen, die spektakuläre Wrackentdeckung 1985. Also jede Generation hat so ein bisschen einen Anknüpfungspunkt für die Geschichte der Titanic.
2: Zwischen Filmmythos und echter Geschichte liegt ein großer Raum. Genau dort setzt die Ausstellung an und zeigt, warum die Titanic bis heute so viele Menschen beschäftigt.
3: Oder einigen Menschen, die hier in die Ausstellung kommen, denen ist so gar nicht die Tragweite bewusst, ja, dass es hier wirklich halt um eines der tragischen menschlichen Schicksale überhaupt in der Geschichte handelt. Manchen ist gar nicht bewusst, dass das wirklich eine echte Begebenheit war. Manche meinen, das ist halt sozusagen eine Ausstellung zum Film. Das ist eben nicht der Fall. Und deswegen ist es halt für jedermann interessant.
2: Zum Schluss rückt die Ausstellung die Geschichte noch einmal näher an die Stadt heran. Denn auch wenn die Titanic nie in Dresden war, gibt es Verbindungen von hier zu Menschen an Bord.
1: Wir haben tatsächlich zwei Personen mit Dresdner Bezug. Wir haben einmal die Henriette Giger, das ist eine Zofe gewesen, die in der ersten Klasse reiste mit ihrer Herrschaft einer amerikanischen Familie mit dem Namen Widener. Und die Dame hat eben in Dresden sich aufgehalten, bevor sie dann Passagierin der Titanic wurde, die den Untergang tatsächlich auch überlebt hat, weil sie die Kollision selber mitbekam und sich so konnte retten. Und dann haben wir noch einen gebürtigen Dresdner, den Ludwig Louis Müller, der als Übersetzungssteward in der dritten Klasse gearbeitet hat und der dann wahrscheinlich auch in der Untergangsnacht wichtige Übersetzungen für die schwedischen Passagiere abgeliefert hat.
2: So wird aus der bekannten Geschichte vom Untergang ein Rundgang durch Erinnerungen, Technik und persönliche Schicksale. Und schlussendlich stellt sich auch die Frage, warum uns die Titanic und ihre Geschichte bis heute nicht loslässt.

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1: Wir haben es noch nicht mal geschafft, den verhältnismäßig einfachen Nachtragshaushalt auf den Weg zu bringen und können über vieles diskutieren, was wir alles auf den Weg bringen wollen. Wir haben es erstmal fürs laufende Jahr bisher noch nicht geschafft, etwas auf den Weg zu bringen, sondern wir haben Haushaltssperre.
2: Im Dresdner Stadtrat geht es ums Geld und darum, wie handlungsfähig die Stadt in den nächsten Jahren bleibt. Auf dem Tisch steht der Doppelhaushalt 2027-28. Doch bevor darüber richtig gestritten wird, bremst ein ungelöstes Problem. Der Nachtragshaushalt für das laufende Jahr. Oberbürgermeister Dirk Hilbert ordnet ein.
1: Wir haben Haushaltssperre. Haushaltssperre, die jedes neue Projekt verbietet. Und Haushaltssperre, die auch so langsam die viele Bereiche der Verwaltung an die Grenzen bringt, der Arbeitsfähigkeit. Die viele Förderungen auch für freie Träger derzeit nicht abrufen lässt. Das ist die Situation.
2: Die Aktuelle Stunde zum Haushalt wurde von der CDU-Fraktion beantragt. Heike Arnert von der CDU will die Debatte früh beginnen.
3: 4 Jahre Rezession, wir haben Baukostensteigerungen, Explosionen bei den Sozialkosten. Wir haben intensiv hier darüber gesprochen, wie problematisch die Lage in unserer Stadt ist. Sie ist ernst und wir haben keine Zeit zu zocken. Wir haben keine Zeit, um am Ende des Jahres erst richtig in die Debatte zu gehen.
2: Während die CDU vor allem auf frühzeitige Prioritäten und Effizienz pocht, richtet Thorsten Hans von Bündnis 90 Die Grünen den Blick über Dresden hinaus.
4: Wir als Kommunen können uns aus dieser Krise, finanziellen Krise aller Kommunen in Deutschland nicht einfach selbst raussparen. Und ich finde, dass Herr Feuerhahn mit seinen Untersuchungen und Darstellungen, die auch öffentlich waren und auch öffentlich dargestellt wurden, das auch relativ deutlich gemacht hat. Er hat ganz klar gesagt, aus seiner Sicht müsste der Bund mindestens für 10 Milliarden die Kommunen unterstützen, weil das wirklich mindestens das, und ich denke, er rechnet eher konservativ, was vom Bund bestellt wird, aber nicht den Kommunen gegenüber bezahlt wird. Und wenn wir das auf Dresden runterrechnen, dann kommen wir auf eine Größenordnung von 75 bis 80 Millionen Euro, die dort zusätzlich zur Verfügung gestellt werden müssen.
2: Robert Reschke vom Team Zastro setzt einen anderen Schwerpunkt.
5: Konsequenter Personalabbau in der Stadt, schnellere Digitalisierung, klare Prüfung von freiwilligen sozialen Aufgaben, Zusammenlegen von Geschäftsbereichen und der Verkleinerung des Stadtrates, Reduzierung der Beigeordneten, eine Verwaltung, die ermöglicht und nicht verhindert und keine Erhöhung von Steuern und Abgaben für Unternehmen und Familien. Ich weiß, was jetzt kommt, das trifft in Teilen die Schwächsten, das ist sozial unausgewogen, das kann man den Menschen nicht zumuten. Ich sage Ihnen etwas, was man den Menschen nicht zumuten kann, ist, dass in Dresden in den nächsten Jahren ein Schuldenberg aufgebaut wird, der überhaupt gar keine freiwilligen Leistungen mehr zulässt.
2: Die SPD will die Haushaltsfrage breiter angehen. Dana Frohwieser spricht für ihre Fraktion über mehrere Stellschrauben, die gemeinsam betrachtet werden müssen.
6: Für die SPD sind im Haushalt 3 Ansätze das Gebot der Stunde. Erstens Verwaltungsoptimierung, zweitens Einsparungen bei den Ausgaben und drittens Erhöhung bei den Einnahmen. Ja, alle 3 müssen ausgewogen zusammenkommen. Und dann kann diese Krise für uns vielleicht auch Impuls für eine bessere Entwicklung sein.
2: Es wird deutlich, wie schwierig ein gemeinsamer Weg werden könnte. Patrick Probst von FDP Freie Bürger warnt davor, sich allein auf Hilfe von außen zu verlassen.
7: Wir als Landeshauptstadt Dresden werden uns hier selbst aus dem Sumpf ziehen müssen. Und wenn wir hier nur warten und auf Bund und Land verweisen, dann wird der Kern noch viel tiefer in den Sumpf geraten. Klar ist auch, und vielleicht hat man dort noch ein bisschen Einigung, es gibt nur 3 Möglichkeiten. Wir können Gebühren und Abgaben erhöhen, wir können sparen und wir können Kredite aufnehmen.
2: Dresden steht damit vor einer Haushaltsdebatte, die weit über einzelne Projekte hinausgeht. Es geht um Sparen, höhere Einnahmen oder neue Kredite. Die Positionen liegen weit auseinander. Damit dürfte diese Aktuelle Stunde nur der Auftakt einer deutlich härteren Haushaltsdebatte gewesen sein.

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6: Nachrichten. Die A4 ist zwischen den Anschlussstellen Glauchau Ost und Hohenstein-Ernsthal in Fahrtrichtung Dresden voll gesperrt worden. Laut den zuständigen Behörden dauert die Sperrung vom 8. bis zum 9. Juni 2026, 5 Uhr. Grund für die Maßnahme sind Fahrbahnschäden, die behoben werden müssen. Gleichzeitig finden Mäharbeiten im Randbereich statt. Der Verkehr wird an der Anschlussstelle Glauchau Ost abgeleitet und über die U51 zur Anschlussstelle Hohenstein-Ernsthal geführt. Leipzig hat einen neuen Stadthafen eröffnet, der als zentraler Anlaufpunkt für den Wassertourismus dient. Oberbürgermeister Burkhard Jung und Sachsens Ministerpräsident Michael Kretschmer haben das Projekt vorgestellt und betont, dass es eine bedeutende Rolle für die touristische Entwicklung der Region spielt. Das Areal umfasst ein Hafenbecken mit Liegeplätzen sowie eine barrierefreie Infrastruktur. Die Baukosten betrugen etwa 15,67 Millionen Euro und wurden größtenteils aus Bundes- und Landesmitteln finanziert. Die harten Strafen nach den Ausschreitungen beim Zweitligaspiel zwischen Dynamo Dresden und Hertha BSC Berlin bleiben bestehen. Das DFB-Sportgericht hat den Einspruch von Dynamo Dresden gegen das Urteil zurückgewiesen. Beim Spiel am 4. April kam es zu massiven Ausschreitungen, was Geldstrafen für beide Vereine zur Folge hatte. Zudem bleibt der Teilausschluss der Zuschauer bei kommenden Heimspielen von Dynamo bestehen, wie Stefan Oberholz vom DFB-Sportgericht erklärte.

0: PR-Haus ist das Projekt eine sichtbare Veränderung ihres Wohnumfelds.
1: Ich muss sagen, der ganze Baulärm, der ganze Baustress war eigentlich nur auszuhalten, weil man wusste, wie schön das dann wahrscheinlich mal wird. Aber dass es so schön wird, hätten wir eigentlich nicht erwartet.
0: Der neue Stadthafen liegt an der Schreberstraße, nur wenige Minuten vom Leipziger Zentrum entfernt. Er soll die Stadt stärker mit ihren Flüssen, Kanälen und dem Leipziger Neuseenland verbinden. Auch Sachsens Ministerpräsident Michael Kretschmer ist zur Eröffnung gekommen. Für ihn hat das Projekt nicht nur eine Bedeutung für Leipzig, sondern für die gesamte Region.
2: Die Entwicklung von Leipzig geht immer weiter und es ist richtig, sich große Pläne zu machen. Und auch wenn das eben vielleicht nicht morgen oder übermorgen wird, aber wenn ich weiß, wo ich hin will, kann ich Verbündete suchen, kann mich vorbereiten und kann auf das Zeitfenster warten, durch das es dann möglich ist, solche Dinge zu realisieren.
0: Am Bau des Stadthafens waren zahlreiche Unternehmen beteiligt. Für die Verantwortlichen war das Projekt wegen seiner Lage und der langen Entwicklungsgeschichte eine besondere Herausforderung. Wie uns Florian Lewerken, der Geschäftsführer der Firma Kiebitzberg, erzählt.
3: Wir durften hier im Leipziger Stadthafen die Steganlagen betreuen, haben die umfangreich geplant, haben die dann halt auch gebaut, montiert. Ich muss sagen, es ist eine der schönsten Baustellen gewesen. Also es ist eine Baustelle gewesen, die wirklich gut durchgeplant gewesen ist, wo die Organisation super geklappt hat.
0: Rund 25 Jahre lang wurde geplant, gebaut und zwischengenutzt. Nun bekommt der touristische Gewässerverbund Leipziger Neuseenland einen zentralen Ankerpunkt mitten in Leipzig. Wie der neue Stadthafen künftig genutzt werden soll, erklärt Jan Benzin. Der frühere Leistungssportler ist Geschäftsführer der Stadthafen Leipzig GmbH und hat den Ausbau des Standorts mit begleitet.
4: Vor 12 Jahren haben wir hier mit Sand und Containern einen schönen Hafen gebaut, der urban improvisiert war. Und jetzt haben wir wirklich eine 4000 Quadratmeter Hafenfläche, ein Restaurant. Die Infrastruktur ist top. Wir haben ein richtiges Bootshaus, können die Boote viel besser pflegen und machen.
0: Aus dem bisherigen Interimsbetrieb wird damit ein fester Hafen mit Wasserangeboten, Gastronomie und Platz für Veranstaltungen. Für Besucherinnen und Besucher sollen hier künftig Touren, Bootsangebote und Aufenthaltsqualität zusammenkommen. Jan Benzin sieht den Stadthafen deshalb nicht nur als Startpunkt für Wassersport, sondern auch als neuen Treffpunkt für Leipzigerinnen, Leipziger und Gäste der Messestadt.
4: Du kannst hier wirklich jedes Kanu ausleihen, von Kajak 1er bis Kanadier 5er und kannst hier bis zum Kosbudener See raus paddeln. Aber du kannst auch mit einem Elektroboot und einem Glühwein im Winter oder jetzt mit einem Sekt eben durch die Kanäle fahren Richtung Lindenauer Hafen oder in den Auwald.
0: Das neue Areal umfasst Hafenbecken, Stege, Servicegebäude, Kanuhaus und Gastronomie. Mit der Eröffnung endet eine lange Projektgeschichte, aber für Leipzig beginnt damit ein neuer Abschnitt am Wasser.

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1: Das sächsische Sportprogramm 8Sport ist ab sofort bundesweit im Kabelnetz von Pure zu empfangen. Der Netzbetreiber Tele-Columbus hat den Sender in sein Zentralnetz aufgenommen. Damit kann das Programm potenziell mehr als 1,8 Millionen Haushalte erreichen. 8Sport wird von Sachsenfernsehen mit Redaktionen in Chemnitz, Dresden und Leipzig produziert und berichtet über den Breiten- und Vereinssport in Sachsen. Gezeigt werden unter anderem Fußball, American Football sowie weitere Sportarten aus der Region. Im Fokus stehen Vereine und Wettbewerbe, die im überregionalen Fernsehen nur selten zu sehen sind. Ausgewählte Spiele werden mit mehreren Kameras übertragen, weitere Begegnungen automatisiert aufgezeichnet. Das Programm wird künftig über das zentrale Kabelnetz von Pure verbreitet und ist damit nicht mehr nur in Sachsen zu sehen. 8Sport wird unverschlüsselt in HD ausgestrahlt und ist bereits im Basis-TV-Angebot des Anbieters enthalten.

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1: Auf Schatzsuche im Erzgebirge, Kinder erobern das alte Ägypten. Für die Kinder der Kita Sonnenschein ging es am Donnerstag durch Pyramidengänge, vorbei am Sarkophag einer Mumie und hin zur Schatzsuche. Auf der Burg Scharfenstein bei Chemnitz gibt es jetzt eine neue Sonderausstellung für Kinder und Familien. In der Ausstellung Im Land der Ägypter erhalten die Besucher spannende Einblicke in die geheimnisvolle Welt des alten Ägyptens. Neben Wandbemalungen und Informationstafeln gibt es laut Museumspädagoge Martin Kress auch einige interaktive Stationen, die man nicht verpassen sollte.
2: Also die Verkleidungsstation auf alle Fälle, dann auch der Sarkophag, wir können eine eigene Pyramide bauen, das war auch sehr beliebt. Und hinter uns sehen wir gerade das Ausgrabungszelt, was derzeit am stärksten frequentiert wird.
1: An der Ausgrabungsstation können kleine Edelsteine und weitere Schätze freigelegt werden. Dass diese Station zu den absoluten Highlights zählt, bestätigen auch die 6-jährigen Nachwuchsarchäologen Freddy, Ruben und Jolina.
3: Was gefällt dir hier am besten?
4: Das Buddeln.
3: Warum?
4: Weil ich finde das so cool.
5: Ja, buddeln können.
3: Warum?
5: Weil wir dann gerne was ausgraben müssen.
6: Die Steine ausgraben.
3: Warum?
5: Na, weil die so glitzern.
1: Funkelnde Augen gab es auch bei der Verkleidungsstation. Dort konnten die Kleinsten selbst auf dem Thron Platz nehmen und sich als Pharao oder Pharaonen fühlen. Genau das macht die Ausstellung für Kinder und Familien besonders spannend, erklärt Claudia Glashauser, Leiterin des Ausstellungsmanagements.
7: Ja, dass besonders viel Interaktivität bei uns immer ist. Also es ist keine Ausstellung, man geht durch, liest sich nur Sachen, schaut nur was an, sondern hier kann man überall mitmachen. Alles kann man anfassen, man kann sich verkleiden, man kann Sachen ausprobieren, Quizstationen ausgraben. Und wir haben auch immer wieder solche kindlichen Figuren in der Ausstellung, die unsere Besucher dann durch die Ausstellung begleiten. Und natürlich immer diese Hands-on-Modelle, wo wirklich alle Sinne angesprochen werden, von Riechstationen über Verkleiden, über Tasten und so weiter. Und natürlich auch das Visuelle.
1: Da das Thema Ägypten bereits in der Grundschule sowie in der 5. und 6. Klasse auf dem Lehrplan steht, bringen viele Kinder schon eine gewisse Vorahnung und Neugier mit. Für Museumspädagoge Martin Kress ist es wichtig, den jungen Gästen die Geschichte und Kultur des alten Ägyptens auf anschauliche Weise näher zu bringen.
2: Es ist ja ein anderer kultureller Raum und schafft natürlich eine gewisse Sensibilität, nicht nur für die Geschichte, sondern auch für andere Länder. In unserem Fall haben wir es ja auch mit einem lehrplanrelevanten Thema zu tun. Da tragen wir ja auch noch ein bisschen was dazu bei, dass vielleicht ein bisschen hängen bleibt und die Leistungskontrollen entsprechend ausfallen.
1: Ob Mumien, Schätze oder die Welt der Pharaonen, die Sonderausstellung auf der Burg Scharfenstein vermittelt Kindern und Familien einen Einblick in das alte Ägypten. Bis zum Ende der Ausstellung können Besucher die verschiedenen Stationen selbst erkunden.

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Hallo und herzlich willkommen zu Sachsen aktuell am 5. Juni. Das sind unsere Themen heute. Frau mit Fleischerbeil getötet. Chemnitzer Gericht verhängt lebenslange Haft. Außerdem 275 Jahre Hofkirche Dresden. Bibellesen nonstop. Und Gothics, Lack und Totengräber. Neues Format, wen juckt's?

0: Monatelang hat ein Tötungsdelikt aus Chemnitz die Justiz beschäftigt. Nach mehreren Verhandlungstagen ist nun die Entscheidung gefallen. Das Landgericht hat am Freitag das Urteil verkündet. Was bisher zum Vorfall bekannt ist, erfahren Sie jetzt.
1: Frau mit Fleischerbeil getötet, Gericht verhängt lebenslange Haft. Im September vergangenen Jahres erschütterte ein brutaler Gewaltfall Chemnitz. Nach Überzeugung des Gerichts tötete ein heute 39-jähriger afghanischer Mann seine Ehefrau in der gemeinsamen Wohnung mit einem rund 900 Gramm schweren Fleischerbeil. Die Frau wurde unter Reanimationsmaßnahmen in ein Krankenhaus gebracht, erlag dort jedoch ihren schweren Verletzungen. Die Polizei nahm den Mann noch am Tatort fest. Zu Beginn des Prozesses im April lautete die Anklage zunächst auf Totschlag. Im Verlauf des Verfahrens forderte die Staatsanwaltschaft jedoch eine Verurteilung wegen Mordes und damit die höchstmögliche Strafe des deutschen Strafrechts. Nun ist am Freitag vor dem Landgericht das Urteil gefallen. Das Gericht verurteilte den 39-Jährigen wegen Mordes zu lebenslanger Freiheitsstrafe. Zudem stellte die Kammer die besondere Schwere der Schuld fest. Damit ist auch eine Entlassung nach 15 Jahren in der Regel ausgeschlossen. Auch die beiden Kinder der Getöteten waren als Nebenkläger im Verfahren beteiligt. Den beiden Kindern sprach das Gericht jeweils 15.000 Euro hinterbliebenen Geld zu. Mit dem Urteil endet ein Verfahren, das nicht nur die Angehörigen, sondern auch viele Menschen in der Region bewegt hat.
0: Die Dresdner Hofkirche feiert ihr 275. Jubiläum. Anlässlich dessen läuft seit dem 4. Juni ein ganz besonderes Projekt. 5 Tage und 4 Nächte lang wird in der Dresdner Kathedrale aktuell die gesamte Bibel am Stück gelesen. Unter dem Titel 275 Jahre, 275 Stimmen beteiligen sich 275 Menschen an dem besonderen Projekt zum Jubiläum der Kathedrale. Unter den ersten Stimmen waren prominente Gäste wie Bundesminister außer Dienst Thomas de Maizière und Präsident des Sächsischen Landtags Alexander Dirks. Wir haben den Start dieser außergewöhnlichen Lesung vor Ort begleitet.
2: Die Bibel gehört ins Leben, sie gehört nicht ins Museum.
3: Genau deshalb wird 5 Tage und 4 Nächte lang in der Dresdner Hofkirche die gesamte Bibel gelesen. Ohne Unterbrechung, Kapitel für Kapitel. Das Projekt 275 Jahre, 275 Stimmen ist Teil des Jubiläumsprogramms der Kathedrale und bringt ganz unterschiedliche Menschen ans Lesepult. Auch bekannte Stimmen wie Bundesminister AD Thomas de Maizière und Sachsens Landtagspräsident Alexander Dirks haben am Auftaktabend des 4. Juni gelesen. Bischof Heinrich Timrevers eröffnete mit dem ersten Teil der Schöpfungsgeschichte als erster Leser den Abend.
2: So etwas haben wir hier auch noch nicht erlebt in der Kathedrale. Es ist das erste Mal überhaupt in der 275-jährigen Geschichte der Hofkirche, der Kathedrale, dass die Bibel, wie auch jetzt, ja, gerade noch zu hören ist im Hintergrund, in einem Stück gelesen wird von ganz unterschiedlichen Stimmen, auch in der Gebärdensprache wahrgenommen. Das hat mich sehr beeindruckt, die Worte der Schrift zu hören und dann die gute Dame, die das dann mit den Gebärdensprachen ausgedrückt hat. Also das ging richtig rein. Das Wort Gottes, das ja über viele Jahre die Menschen gehört haben, aufgenommen haben, mit dem sie gelebt haben. Also, und das so konzentriert an diesem Abend und in diesen Tagen, ist für mich sehr bewegend.
3: Die Kathedrale bleibt für das Projekt durchgehend und für jedermann geöffnet. Im Innenraum setzen Lichtinstallationen die Kirche in eine besondere Atmosphäre. Dazu kommen Musik und bunte Angebote an den Abenden. Auch Familien sollen am Wochenende besonders angesprochen werden, wie Elisabeth Schwope als Familienreferentin des Bistums Dresden-Meißen erklärt.
4: Wir sind gespannt, welche Familien am Sonntag den Weg in die Kirche finden. Es sind natürlich Familien aus den Dresdner Kirchengemeinden, die besonders eingeladen sind, die davon vielleicht auch schon länger gehört haben. Aber das Programm ist so gestrickt, dass man ganz spontan im Vorbeikommen auch sagen kann, ach, das klingt interessant, wir kommen mal rein. Wir werden tatsächlich Zelte in der Kirche aufbauen, denn die biblischen Geschichten haben ihren Ursprung, dass sich die Nomaden in den Zelten Geschichten über Gott und über das Leben als gläubige Menschen, die Fragen über den Sinn und die Entstehung der Welt gestellt haben. Und bevor das in der Bibel aufgeschrieben wurde, waren das Geschichten, die am Lagerfeuer im Zelt erzählt wurden. Und genau dazu gibt es zum Beispiel eine Station mit Zelten. Aber wir haben auch ganz verschiedene Bibelarbeitsmethoden mit viel Papier, mit Stiften, mit Bildern, wo man ganz kreativ die Bibel erleben kann.
3: Damit wird das Programm am Wochenende noch einmal um einen eigenen Schwerpunkt erweitert. Ein weiterer beginnt bereits am Abend des 5. Juni, wie Michael Kreher, Jugendseelsorger am Bistum Dresden-Meißen, weiß.
5: Am Freitagabend, da wird es von 19 bis 22 Uhr an 6 Stationen die Möglichkeit geben, mit Seelsorgerinnen und Seelsorgern aus dem Bistum hier zu sprechen, auch in unterschiedlichen Sprachen, mit Menschen unterschiedlicher Altersgruppen. Und das ist einfach ein Angebot für Menschen, die mal ein Gespräch suchen, die jemanden brauchen, der Zeit hat, ihnen zuzuhören. Oder eben auch Katholikinnen und Katholiken, die beichten wollen. Oder es gibt auch die Möglichkeit, einen Segen, also einen guten Zuspruch Gottes zu empfangen.
3: Mit 275 Jahre, 275 Stimmen soll die Kathedrale für mehrere Tage zu einem offenen Begegnungsort werden. Bis zum 8. Juni kann man hier zuhören, verweilen oder einfach einen Moment zur Ruhe kommen.
0: Soweit also zu diesem Versuch. Nun noch ein Hinweis in eigener Sache. Achtsport ist ab sofort bundesweit im Kabelnetz von Pure zu sehen. Der Sender, der über den Breiten- und Vereinssport berichtet, kann damit künftig mehr als 1,8 Millionen Haushalte erreichen. Das sächsische Sportprogramm Achtsport ist ab sofort bundesweit im Kabelnetz von Pure zu empfangen. Der Netzbetreiber Telekolumbus hat den Sender in sein Zentralnetz aufgenommen. Damit kann das Programm potenziell mehr als 1,8 Millionen Haushalte erreichen. Achtsport wird von Sachsenfernsehen mit Redaktionen in Chemnitz, Dresden und Leipzig produziert und berichtet über den Breiten- und Vereinssport in Sachsen. Gezeigt werden unter anderem Fußball, American Football sowie weitere Sportarten aus der Region. Im Fokus stehen Vereine und Wettbewerbe, die im überregionalen Fernsehen nur selten zu sehen sind. Ausgewählte Spiele werden mit mehreren Kameras übertragen, weitere Begegnungen automatisiert aufgezeichnet. Das Programm wird künftig über das zentrale Kabelnetz von Pure verbreitet und ist damit nicht mehr nur in Sachsen zu sehen. Achtsport wird unverschlüsselt in HD ausgestrahlt und ist bereits im Basis-TV-Angebot des Anbieters enthalten. Herzlich willkommen zurück zu Sachsen aktuell an diesem Freitag. Schön, dass Sie dran geblieben sind. Vor etwas mehr als einer Woche war Leipzig wieder in Schwarz getaucht. Zum 33. Wave Gothic Treffen kamen 10.000 Fans der schwarzen Szene in die Stadt. Zwischen auffälligen Outfits, düsterer Musik und vielen Klischees zeigte sich aber, dahinter steckt deutlich mehr als ein außergewöhnlicher Look. Genau das hat unser Kollege Jonas Jukeland für sein Format Wen juckt's herausgefunden. Er ist in diese Welt eingetaucht und hat Menschen getroffen, für die Gothic nicht nur ein Festival, sondern Alltag und ein Lebensgefühl sind. Am Sonntag um 20 Uhr senden wir dann die komplette Reportage von Gothic Lifestyle Extrem Wen juckt's bei Sachsen 1. Doch zunächst haben wir einen Ausschnitt für Sie.
6: Ich will wissen, was wirklich hinter der Gothic-Szene steckt. Raus aus meiner Bubble, rein in eine andere Welt. Ich bin Jonas Jukeland und genau darum geht es in meinem Format.
7: Wir alle leben in unseren eigenen Bubbles. In kleinen Welten, die für Außenstehende manchmal fremd wirken, für die Menschen darin aber ganz selbstverständlich sind. Genau diese Welten möchte ich sichtbar machen. Diesmal frage ich mich, Wave Gothic, warum zieht es Tausende in die schwarze Szene?
6: Wo findet man Antworten auf diese Fragen besser als beim Wave Gothic Treffen in Leipzig? Der Auftakt ist traditionell das viktorianische Picknick im Clara Zetkin Park, bei dem es scheinbar auch ums Sehen und Gesehenwerden geht. Seit über 30 Jahren zieht es über 20.000 Fans der schwarzen Szene am Pfingstwochenende nach Leipzig zu Konzerten, Lesungen, Partys und Aktionen überall in der Stadt.
8: Es ist einfach ein Zusammenkommen, man hat einen ganzen Tag Spaß.
9: Es gibt sicherlich auch Sachen, wo ich selber sage, würde ich so nicht tragen.
10: Schief angucken hat man immer mal, aber schlussendlich, jeder wird irgendwo komisch angeguckt, wenn man nicht ins Bild passt.
9: Ich kann es sogar im gewissen Sinne, sage ich mal, nachvollziehen, zu sagen, ach, die spinnen doch, oder man, wenn man damit nicht so selber privat konfrontiert ist.
11: Ich glaube tatsächlich auch, dass wir unglaublich viel auf Resonanz stoßen. Nicht unbedingt immer im positiven Sinne, manchmal eben auch im negativen.
10: Also ich hatte das, wo man dann wirklich in Situationen gekommen ist, wo man rennen musste, so Skinhead-Richtung. Man muss lernen, damit umzugehen, was, glaube ich, den meisten auch ganz gut gelingt und gerade hier sowieso.
6: Das WGT ist also für die Szene ein geschützter Ort. Aber man muss sich scheinbar auch immer wieder erklären.
11: Und ich frage dann einfach gerne zurück, was denn so die eigenen Erfahrungen sind mit der Szene. Und dann kommt man meist in wundervolle Gespräche. Egal, ob das jetzt über Outfits ist oder über Haltung, aber eben auch mit ganz tiefgründigen Themen. Und das macht es, glaube ich, so wertvoll.
6: Für mich ist das WGT erstmal ziemlich viel auf einmal. Ich will tiefer in diese Welt eintauchen. Die Szene ist vor allem auf Social Media sehr aktiv. Ein Leipziger Paar fällt mir online besonders auf. In der realen Welt heißen sie Cody und Nils. Ich verabrede mich mit den beiden beim WGT vor dem Agra-Gelände.
12: Hier konzentriert sich alles und ich habe jetzt auf jeden Fall mal Bock, ein bisschen was zu zeigen.
13: Das heißt, ihr nehmt mich jetzt mit aufs WGT?
14: Wir nehmen dich einmal mit, genau.
13: Dann gehen wir mal rein, würde ich sagen. Okay, komm, let's go.
6: Nils und Cody sind seit 4 Jahren ein Paar und leben den Gothic-Lifestyle nicht nur zu Pfingsten beim WGT. Was das bedeutet, zeigen sie mir später. Dass in Leipzig jedes Jahr eines der wichtigsten Treffen der Szene stattfindet, bedeutet ihnen viel. Auch ihre eigene Geschichte ist eng damit verbunden.
14: Also wir haben uns ja auch vor 4 Jahren auch hier auf dem WGT getroffen und also kennengelernt bei einem Konzert. Und er hat mich angetippt und genau, das war einfach Love at First Fright.
12: Und ich musste die Initiative ergreifen, dich anzutippen. Und ja, the rest is history.
6: Ihre Liebe zueinander und zum Gothic Lifestyle teilen sie als Miss Fireflower und Nils Lonfright offen auf Social Media.
14: Also alles, was wir teilen, die ganzen Gemeinsamkeiten, also er ist quasi das perfekte Gegenstück.
13: Das ist sehr süß, dass ihr das so gegenseitig voneinander sagen könnt. Wie ist das denn, dass ihr gemeinsam nicht nur die Liebe,

0: als 20.000 Leute kommen hier jedes Jahr zum Wave Gothic Treffen nach Leipzig. Seid ihr mit dabei? Schreibt es mir mal in die Kommentare.
1: Leipzig-Connewitz, Tage vor dem WGT. Der Stadtteil soll wie kaum ein anderer für alternative Lebensentwürfe und Subkultur stehen.
0: Leipzig und das Wave Gothic Treffen, das passt irgendwie zusammen. Einmal im Jahr verwandelt sich die Stadt ja in eine schwarze Kulisse. Schrill und wie ich finde, ziemlich außergewöhnlich ist das Ganze. Aber wie sieht es an den anderen Tagen aus? Wie muss man sich den Wave Gothic Lifestyle vorstellen, wenn gerade kein Szene-Treffen ist?
1: Ich habe mich noch einmal mit Nils verabredet. Der 37-Jährige arbeitet als Streetworker im Leipziger Umland und ist seit 1999 Teil der Gothic-Community, erzählt er mir.
2: Moin.
0: Schön, dass das klappt, dass du dir nochmal Zeit genommen hast.
2: Freue mich, ja.
0: Und man sieht es ja ziemlich offensichtlich, Gothic, das trägst du sozusagen auch im Alltag.
2: Ja, kann man nennen, wie man es möchte, aber ja, ich bin natürlich der Gothic-Kultur sehr zugetan und ja, ich trage einfach schwarz jeden Tag auf dem Klo. In der Eisdiele, überall.
0: Und du zeigst mir jetzt Connewitz oder warum haben wir uns hier getroffen?
2: Ich zeig dir jetzt Connewitz. Ich zeig dir, wie Subkulturen nebeneinander herleben können und ja, warum ich diesen Stadtteil so liebe.
0: Okay, und du liebst den Stadtteil, weil du hier wohnst oder?
2: Ich wohne hier, genau. Ach so. Und ja, ist genau das, was ich auch lebe. Weiß nicht, hast du vielleicht Bock, in den Park zu gehen?
0: Okay, du weißt, wo es lang geht.
2: Da lang, let's go.
1: Nils lebt seit 2018 in Leipzig und feststeht, mit seinem Outfit fällt er auf. Ich denke mir, man muss schon ziemlich selbstbewusst sein, um so durch den Alltag zu gehen.
0: Ja, Nils, dein Outfit ist ja schon relativ auffällig, sagen wir es mal so. Wie reagiert deine Umwelt darauf?
2: Um ehrlich zu sein, merke ich das gar nicht mehr so richtig, weil ich laufe seit meinem 10. Lebensjahr so rum. Von daher, ja, nehme ich das gar nicht mehr so wahr. Aber wenn ich es wahrnehmen möchte, was mir auch gefällt, dann, ja, fokussiere ich mich natürlich drauf und finde es natürlich auch irgendwie cool, Leute zu schocken, die ein konservatives Weltbild haben als das, was sie gewohnt sind. Klar, so oft sieht man natürlich Männer mit Kajalen nicht, schon gar nicht im Alltag, so 10 Uhr in der Arztpraxis. Das ist natürlich ungewöhnlich so.
0: Ich wollte gerade fragen, du gehst überall hin in dem Outfit oder?
2: Genau, aber deswegen habe ich mir auch meinen Job so ausgesucht, weil ich meine, als Sozialarbeitender interessiert es niemanden, wie du aussiehst und du kannst halt auch ein bisschen zeigen, dass es mehr gibt als blond, blauäugig und 1,80 oder 1,90.
0: Absolut. Ja. So, jetzt haben wir alle Schubladen aufgemacht und wieder geschlossen.
1: Der Lebensstil als Goth ist offenbar für Nils auch eine kleine Rebellion gegen gesellschaftliche Erwartungen.
0: Und da hast du dir eine Technik überlegt, wie du quasi das Ganze mit dem Schwarz in den Augen machst. Also wie heißt das mit dem Kajalstift quasi? Kannst du super gut umgehen dann?
2: Ja, Kajal war es am Anfang. Jetzt nehme ich aber einfach einen Brush mit ein bisschen Lidschatten, zack, zack. Also das hat sich so eingeübt, da brauche ich nicht mehr lang für. Und dann Magic Finger, einmal verwischen, fertig.
0: Kannst du dich noch an den Moment erinnern, als du zum ersten Mal so auf die Straße gegangen bist?
2: Ja, weiß ich noch, das war 3. Klasse. Ich hatte mir ein T-Shirt abgeschnitten, auch so ärmellos. Und damals gab es von der Bravo so Abzieh-Tattoos. Ich habe mir den kompletten Arm voll tätowiert mit diesen Abzieh-Tattoos, habe mir eine Hose von meines Bruders angezogen und bin so zur Grundschule gegangen. Und ich weiß noch, dass da eine Religionslehrerin kam und hat mich gefragt, ob meine Eltern kein Geld hätten. Das war so das erste Mal, dass ich so rausgegangen bin. Ja. Es war für mich einfach cool als Kind. Ich wurde auch natürlich gleich gejudged von dieser Lehrerin. Hab's gar nicht verstanden. Ne? Für mich war es einfach nur Style schon als Kind. Aber klar, man hat natürlich mit Vorteilen zu kämpfen. Aber ja, das nimmt man auch in Kauf.
0: Ganz, ganz konkret, was begegnet ihr da?
2: Je nachdem, welchen Gruppen man begegnet. Natürlich, wenn es irgendwelche Prolo-Kerle sind, dann ist man schnell mal die Schwuchtel, weil man schminkt sich ja. Für irgendwelche Kirchenliebhaber oder whatever ist man gerne mal Satanist oder ein Totengräber und so geht das weiter. Oder ich will jetzt nicht alle Dinge nennen, die so menschenfeindlich sind, aber ich sag mir dann immer, ich bin anders als ihr und es ist gut so.
1: Gothic im Alltag zu leben, das scheint offenbar mehr Mut zu erfordern, als ich gedacht habe. Immer wieder Blicke und blöde Sprüche. Nils nimmt das in Kauf, aber es bleibt ein Preis, den man zahlt, wenn man sichtbar anders sein will. Und sein Stil hört bei ihm nicht beim Outfit auf.
3: Nach 6 Jahren Planung und Vorbereitung war es in der vergangenen Woche in Hoyerswerda so,

0: soweit. Die neuen Elektrobusse stehen da. Schon in wenigen Wochen sollen sie Fahrgäste täglich zur Arbeit, zur Schule oder zum Einkaufen bringen. Ein Meilenstein für die Stadt, aber vor allem auch für die Verantwortlichen bei den Verkehrsgesellschaften.
1: Mit einer symbolischen Schlüsselübergabe hat die Verkehrsgesellschaft Hoyerswerda ihre neuen Elektrobusse erhalten. Es sind die ersten 6 des Herstellers MAN. Nach den anfänglichen Testphasen und Schulungen der Fahrer sollen die Busse ab Ende Juli regulär im Stadtverkehr im Einsatz sein. Ganz verschwinden werden die aktuellen Dieselbusse aber nicht. Geschäftsführerin Sandra Trebesius freut sich dennoch über diesen wichtigen Meilenstein im Strukturwandel.
2: Ja, natürlich ist die Freude riesig groß. Wir haben vor fast 2 Jahren bestellt. Das Projekt hat 2020, muss ich jetzt wirklich nochmal sagen, seinen Anfang genommen. Ich habe dann nochmal nachgeguckt, da gab es so die ersten Ideen. Ehe dann der regionale Begleitausschuss zugestimmt hat, waren 2 Jahre vergangen. Und jetzt nochmal, bis es alles ins Laufen kommt, 6 Jahre ist lang. Es gibt noch viel längere Projektlaufzeiten und deswegen bin ich jetzt einfach total zufrieden, dass das gepasst hat.
1: Ursprünglich war mal eine Umstellung der kompletten Flotte, bestehend aus aktuell 21 Bussen, geplant. Damit wäre Hoyerswerda deutschlandweit Vorreiter gewesen. Das konnte im Rahmen des Investitionsgesetz Kohleregion allerdings nicht umgesetzt werden. 2020 hatte das Vorhaben noch Trebesius Vorgänger Stefan Löwe maßgeblich in die Wege geleitet. Er erinnert sich noch an ein historisches Wochenende.
3: Das hat schon viel Arbeitszeit gekostet, ne? Mit solchen Höhen und Tiefen des Projektes, dass man mal Freitagabend einen Anruf kriegt, ja, Montag ist der regionale Begleitausschuss, ihr Projekt passt so und das gilt sie jetzt nicht, aber wenn wir da noch bis Montag was fertig oder anders machen, dann wird es vielleicht doch noch was, dann war das Wochenende dahin, da erinnert man sich dann an solchen Momenten auch nochmal dran, ja.
1: Die 6 Busse bieten 33 Sitz-, 46 Steh- und 2 Rollstuhlplätze. Die Batterien mit insgesamt 445 Kilowattstunden befinden sich auf dem Dach, abgeschottet vom Innenraum. Um die Reichweite von maximal 350 Kilometern auch im Winter zu erreichen, ist ein Dieselmotor für die Heizung an Bord. Darüber hinaus bieten die Busse natürlich aktuelle Sicherheitsstandards.
4: Abbiegeassistent auf der rechten Seite, Kollisionswarner, Müdigkeits- bzw. Aufmerksamkeitsassistent. Wir haben eine 360-Grad-Kamera, also Birdview genannt, um eben dem Fahrer auch das Manövrieren in engen Gassen etc. zu erleichtern. Innenraumüberwachung haben wir per einiger Kameras und das sind jetzt mal so die Facts. Ansonsten gibt es natürlich noch viele Themen der funktionalen Sicherheit bzw. passiven Sicherheit, gerade was das Thema des Hochvoltantriebes bzw. der Batterietechnologie angeht.
1: Geladen wird über Nacht auf dem Betriebshof. Die 6 Lion City Busse sind aber nur der Anfang. Bis Ende des Jahres sollen noch 2 E-Gelenkbusse und im kommenden Jahr noch 2 normale E-Busse folgen. Insgesamt fließen damit knapp 7,4 Millionen Euro in die neue Flotte, davon rund 5 Millionen Euro Förderung.
0: Das war Sachsen aktuell vom Freitag. Mehr Meldungen sowie weitere Nachrichten finden Sie natürlich auch online wie gewohnt unter www.sachsen-fernsehen.de oder auf unseren Social-Media-Plattformen auf Instagram, Facebook und natürlich auch auf YouTube. Das gesamte Team wünscht Ihnen jetzt noch einen angenehmen Abend. Machen Sie es gut und bleiben Sie gesund.

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8: Nachrichten. Die A4 ist zwischen den Anschlussstellen Glauchau Ost und Hohenstein-Ernsthal in Fahrtrichtung Dresden voll gesperrt worden. Laut den zuständigen Behörden dauert die Sperrung vom 8. bis zum 9. Juni 2026, 5 Uhr. Grund für die Maßnahme sind Fahrbahnschäden, die behoben werden müssen. Gleichzeitig finden Mäharbeiten im Randbereich statt. Der Verkehr wird an der Anschlussstelle Glauchau Ost abgeleitet und über die U51 zur Anschlussstelle Hohenstein-Ernsthal geführt. Leipzig hat einen neuen Stadthafen eröffnet, der als zentraler Anlaufpunkt für den Wassertourismus dient. Oberbürgermeister Burkhard Jung und Sachsens Ministerpräsident Michael Kretschmer haben das Projekt vorgestellt und betont, dass es eine bedeutende Rolle für die touristische Entwicklung der Region spielt. Das Areal umfasst ein Hafenbecken mit Liegeplätzen sowie eine barrierefreie Infrastruktur. Die Baukosten betrugen etwa 15,67 Millionen Euro und wurden größtenteils aus Bundes- und Landesmitteln finanziert. Die harten Strafen nach den Ausschreitungen beim Zweitligaspiel zwischen Dynamo Dresden und Hertha BSC Berlin bleiben bestehen. Das DFB-Sportgericht hat den Einspruch von Dynamo Dresden gegen das Urteil zurückgewiesen. Beim Spiel am 4. April kam es zu massiven Ausschreitungen, was Geldstrafen für beide Vereine zur Folge hatte. Zudem bleibt der Teilausschluss der Zuschauer bei kommenden Heimspielen von Dynamo bestehen, wie Stefan Oberholz vom DFB-Sportgericht erklärte.

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2: Wir wollen eben zeigen, dass auch Menschen mit Behinderung, insbesondere auch Kinder, einfach zu unserer Gesellschaft gehören, ein Teil sind, und die Plakate drücken es einfach aus.
3: Ein Zeichen für genau dieses Teilhabe steht seit einigen Monaten in der Chemnitzer Innenstadt. Dort gibt es eine sogenannte Toilette für alle. Was für die meisten Menschen ganz selbstverständlich zum Stadtbild gehört, ist für Menschen mit schweren Behinderungen jedoch oft Voraussetzung, um überhaupt selbstständig am öffentlichen Leben teilnehmen zu können. Die Toilette für alle wird nach Angaben des Sozialverbands bereits regelmäßig genutzt. Nun haben Schülerinnen und Schüler von Förderschulen die Anlage mit selbstgestalteten Plakaten verschönert. Laut Baubürgermeister Thomas Kütter soll mit der Aktion die Toilette stärker ins öffentliche Bewusstsein gerückt und gleichzeitig ein Zeichen für Inklusion gesetzt werden.
4: Ich finde sie erstmal aus optischen Gründen sehr, sehr wichtig, weil die Toilette für alle ist ein echter Mehrwert für Chemnitz. Aber sie ist uns ja frei nach Loriot in einem schönen frischen Grau geraten. Insofern halte ich es einfach für die Optik, für die Wahrnehmbarkeit und natürlich auch für die Einbindung der Betroffenen und genau das, dass diese inklusiven Schulen jetzt auch noch getan haben, diese Aufhübschung, sage ich mal optisch, ist eigentlich genial. Man sieht es deutlich besser und hat auch einen viel, viel besseren Bezug.
3: Für Menschen mit Behinderung ist jeder Ausflug in die Innenstadt oft mit vielen Fragen und Unsicherheiten verbunden. Gerade bei größeren Veranstaltungen schränkt das die Teilhabe deutlich ein, obwohl die Nutzung einer Toilette ein grundlegendes Bedürfnis ist. Für Ralf Beckert vom Sozialverband Sachsen ist deshalb klar, es brauche mehr Sensibilität.
2: Naja, könnte immer noch besser sein, das muss man sagen. Also unser Ziel war und ist und wird auch wahrscheinlich noch eine ganze Weile bleiben, alle Stadtverwaltungen zu sensibilisieren, auch Firmen, Gaststätten, Hotels, wenn sie Toiletten umbauen, einfach mitzudenken und schon mal vorsorglich vielleicht die Platzverhältnisse zu schaffen, um dann vielleicht die ein oder andere Toilette für alle mehr in Sachsen dann zu schaffen.
3: Auch die Stadt Chemnitz unterstützt das Projekt und hat das Thema Barrierefreiheit klar auf der Tagesordnung. Laut Thomas Kütter sollen perspektivisch weitere barrierefreie Angebote entstehen. Ob durch den Umbau bestehender öffentlicher Toiletten oder durch Neubauten. Die Planungen dafür laufen bereits.
4: Also wir überarbeiten zurzeit in dem speziellen Fall unser Konzept der öffentlichen Toiletten, wo natürlich perspektivisch auch weiterhin barrierefreie Toiletten vorgesehen werden, im Gegensatz zu den jetzt noch vorhandenen, die zum Teil nicht barrierefrei sind. Also das wollen wir über die nächsten Jahre, aber das ist auch eine Haushalts- und Kostenfrage, nach und nach auf komplett barrierefrei umstellen, sodass man dann zumindest im Sinne des Toilettenkonzeptes barrierefrei im Sinne von Rollstuhl befahrbar erstmal weiterdenken. Und dieser Spezialfall bleibt im Moment der einzige.
3: Und nicht nur bei Toiletten sieht Thomas Kütter Handlungsbedarf. Insgesamt müsse Chemnitz beim Thema Barrierefreiheit weiter aufholen.
4: Oh, ich glaube in den vielen, vielen Kleinigkeiten. Also wir haben sehr, sehr viele Punkte, wo man einfach merkt, man kommt im Rollstuhl nicht über die Bordsteinkante, man hat keine Haptik oder kann optisch, uns fehlt die Brailleschrift irgendwo in den Beschreibungen. Ich glaube, in Summe sind das die vielen, vielen kleinen Punkte, die das Leben einfach oder den Alltag einfach beschwerlich machen, die wir insgesamt angehen müssen. Ich sag mal, im Zuge des Chemnitzer Modells werden ja alle Bahnsteige, die Straßenbahnsteige, barrierefrei ausgebaut, auch für die beiden verschiedenen Höhen der CVG und der Citybahn, sodass wir da mit dem ÖPNV einen deutlichen Schritt weiterkommen. Es gibt auch Bereiche, die aber noch natürlich an der Überarbeitung bedürfen. Ja, im Moment haben wir noch das alte Gleis auf der Annaberger Straße liegen. Und genau da müssen perspektivisch auch die Bahnsteige dann noch angepasst werden, dass wir da barrierefrei und sinnvoll aufstellen.
3: Für die Schülerinnen und Schüler gibt es für ihre Arbeit jeweils 150 Euro für die Klassenkasse. Ihre bunten Plakate sollen künftig nicht nur den Weg zur Toilette weisen, sondern auch daran erinnern, dass gesellschaftliche Teilhabe oft bei ganz selbstverständlichen Dingen beginnt.

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2: Von verkohlten Überresten angezündeter Mülltonnen bis zu aufgebrochenen Brandschutztüren. Bereits im April diesen Jahres hatten Mieterinnen und Mieter im Wohnblock Freiberger Straße, Annenstraße am Dresdner Postplatz über zunehmende Probleme im Haus gesprochen. Nun hat sich die Situation noch einmal verschärft.
3: Auf einmal hat der Feueralarm aber nur für 2 Sekunden angeschlagen.
4: Es hat im Keller gebrannt und wir waren für die ganze Nacht draußen.
5: Dass da den Einsatzkräften nichts passiert ist und auch keinem der Mieter, ist eigentlich war großes Glück.
4: Die Wohnungen dürfen nicht genutzt werden, weil hier kein Strom ist, kein Wasser, kein Abwasser.
6: Sieht aktuell so aus, dass wir schauen müssen von Tag zu Tag, von Woche zu Woche, wo wir gerade eben wohnen können.
2: In der Nacht zum Pfingstsonntag, dem 24. Mai, brach ein Feuer in einer der Tiefgaragen auf der Annenstraße aus. Der Brand konnte laut Feuerwehr schnell gelöscht werden. Schwieriger waren die anschließenden Entrauchungsmaßnahmen. Der enorm dichte Rauch hatte zunächst das Finden des Brandherds erschwert und sich zusätzlich in mehrere Treppenräume, Wohnungen und eine benachbarte Boulderhalle ausgebreitet. Die Feuerwehr musste Spezialtechnik nachfordern, darunter einen großen Lüfter. Die Bewohner wurden während des Einsatzes evakuiert. 3 von ihnen erinnern sich. Als Hinweis, alle Mieterinnen und Mieter, die in diesem Beitrag zu Wort kommen, haben um Unkenntlichmachung gebeten.
4: Kurz vor Mitternacht wurde bei uns Feueralarm, bei mir nicht, also in der Freiberger Straße nicht. Wir sind durch Zufall.

0: war wach geworden, die meisten.
1: Also ich war zu Hause gerade mit einem Kumpel da. Wir wollten eigentlich gerade ins Bett gehen. Auf einmal hat der Feueralarm aber nur für 2 Sekunden angeschlagen. Dann sind wir sicherheitshalber auch gleich mit Jacke an und direkt runter. Als wir runtergegangen sind, haben wir sogar im Treppenhaus schon den Rauch wahrgenommen. Aber das war dann zum Glück nur noch ein Stock. Dann sind wir da auch noch durch unten und haben uns da dann in Sicherheit gebracht. Bis ungefähr 2 Uhr hat uns das Restaurant, also Spizio, das unten im Untergeschoss ist, mit Wasser versorgt, mit Decken versorgt, weil es auch langsam kalt wurde und wir ja alle geschlafen hatten und nicht so unbedingt genug anhatten.
2: Trotz der Spezialtechnik dauerte der Einsatz bis in die frühen Morgenstunden. Sprecher der Polizeidirektion Dresden, Marco Laske, teilte auf Anfrage von Sachsenfernsehen mit, dass die Ermittlungen zur Brandursache andauern und keine Angaben dazu gemacht werden, ob es sich um ein Fremdverschulden handle oder nicht. Die Bewohnerinnen und Bewohner kamen während des Einsatzes unter anderem in der Lobby des benachbarten Motel One unter. Die kennen uns schon, sagte uns eine Mieterin, die nicht vor die Kamera treten wollte. Sie erinnerte sich an einen ähnlichen Vorfall im Januar. Auch da musste das Haus nach einem Brand evakuiert werden. Jetzt, nach dem aktuellen Brand, ist die Lage für viele nun noch belastender.
0: Die Wohnungen dürfen nicht genutzt werden, weil hier kein Strom ist, kein Wasser, kein Abwasser.
1: Wer keinen Strom und Wasser mehr hat, der kriegt dann auch die Jalousien nicht mehr hoch. Und da gibt es auch keine manuelle Möglichkeit, um das irgendwie zu regeln. Also wer die unten hat, da ist dann wirklich finster in der Bude.
2: Die Hausverwaltung Placed kommuniziert über eine spezielle App mit den Mietern. Den Nachrichten aus dieser App zufolge sollen sich die Mieterinnen und Mieter zunächst selbst um eine Ersatzunterkunft kümmern. Auf Nachfrage eines Mieters heißt es sinngemäß von der Hausverwaltung in einer Nachricht:
3: Die Kosten für Ersatzunterkünfte müssen die Betroffenen zunächst selbst tragen. Eine direkte Zahlung durch Vermieter oder Verwaltung ist nicht möglich. Die Rechnungen sollen später an die Gebäudeversicherung des Eigentümers weitergeleitet werden. Als Orientierung gelten bis zu rund 120 Euro pro Nacht. Für Zeiten ohne Ersatzunterkunft sei grundsätzlich eine vollständige Mietminderung möglich.
2: Unterstützung organisieren sich einige Bewohner derzeit vor allem gegenseitig. Die hellen Abteile, so nennen sie die nicht beeinträchtigten Wohnungen, stellen den dunklen Abteilen Ladestationen für die Handys vor die Tür und Wasser zur Verfügung. In Nachrichten an einzelne Mieter zeigt sich Placed froh darüber, dass es beim Brand zu keinen Personenschäden gekommen sei und schreibt, dass die stark beeinträchtigte Infrastruktur des Gebäudes für 3 bis 6 Monate zur Unbenutzbarkeit des Gebäudes führt. Gesicherte Infos dazu, wie viele Wohnungen tatsächlich betroffen sind, gibt es nicht. Viele der Betroffenen hangeln sich nun von Unterkunft zu Unterkunft, möglichst ohne Kosten. Ein Mieter ärgert sich in puncto Unterkunftsfindung, besonders über einen Aspekt.
1: Wenn man dann sogar den Vermieter gefragt hat, könnte man vielleicht eine der freien Wohnungen dort dann in Anspruch nehmen, dann hat er das verneint und gesagt, nee, wir haben sogar gar keine. Aber wenn man dann im Internet nachschaut, haben wir die Anzeigen zu den Wohnungen auch gesehen. Also da werden wir auch vom Vermieter irgendwo mit angelogen.
2: Viele Betroffene bleiben nun mit offenen Fragen zurück. Wir haben die Hausverwaltung Placed um ein Statement gebeten, jedoch bis zur gesetzten Deadline keine Rückmeldung erhalten. Stattdessen erreichte uns am 4. Juni die Information einer Mietpartei, dass die Nutzung der Wohnungen bis auf Weiteres untersagt sei und die Hausverwaltung keinen weiteren Aufenthalt dulde. Die Maßnahme diene der eigenen Sicherheit, bei Zuwiderhandlung werde Ordnungsamt und Bauaufsicht eingeschaltet.

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2: Ist das jetzt das Ende? Muss ich jetzt sterben?
3: Krebs ist eine Diagnose, die vielen Menschen erst einmal den Boden unter den Füßen wegzieht. Genau deshalb soll der Krebsspendenlauf in Dresden, der Sonnenblumenlauf, nicht nur Hoffnung machen, sondern auch Chancen verbessern. Der Geschäftsführer der Sächsischen Krebsgesellschaft, Ralf Porzig, fasst die Hintergründe des Laufes wie folgt zusammen.
4: Lauf gegen Krebs, eine Veranstaltung der Sächsischen Krebsgesellschaft, die 2010 aus der Taufe gehoben wurde und seitdem in Leipzig, in Chemnitz und in Dresden etabliert wurde. Die Idee dahinter ist, dass wir die Öffentlichkeit zum Thema Krebs sensibilisieren wollen, aber gleichzeitig auch die Menschen motivieren wollen, sich zu bewegen und laufend Gutes zu tun.
3: Die Veranstaltung ist Teil der Reihe Laufend gegen Krebs der Sächsischen Krebsgesellschaft. In Dresden geht es dabei nicht um Bestzeiten, sondern darum, Aufmerksamkeit zu schaffen, Menschen in Bewegung zu bringen und Spenden für Betroffene zu sammeln. Welchen Einfluss Sport auf Krebsprävention und Krankheitsverlauf haben kann, erklärt Dr. Harald Schmalenberg vom Städtischen Klinikum Dresden.
5: Ja, Bewegung ist sehr wichtig. Es hat einen positiven Effekt auf das Risiko, bestimmte Krebserkrankungen zu bekommen. Zum Beispiel bei Brustkrebs weiß man, dass Ausdauersport ganz deutlich das Krebsrisiko senkt. Das ist auch bei Darmkrebs der Fall, auch bei Prostatakrebs.
3: Dass Bewegung bei Krebs eine besondere Rolle spielen kann, zeigt auch der medizinische Blick. Sport kann vorbeugend wirken, aber auch während und nach einer Erkrankung helfen, wieder Kraft zu gewinnen.
5: Gerade fürs Laufen, das ist ja das Schöne dabei, braucht man keine große Vorbereitung. Man zieht sich seine Laufschuhe an und startet an der Haustür. Man hat keinen großen Aufwand damit. Das kann ja eigentlich jeder machen, jeder auf seinem Niveau. Und das Schöne ist, dass man merken wird, dass man sehr schnell Fortschritte macht.
3: Was auf der Laufstrecke sichtbar wird, soll später an anderer Stelle weiterwirken. Mit den Spenden werden mehrere Initiativen unterstützt, die Krebspatienten und ihren Familien zugutekommen.
4: Wir unterstützen ein Projekt des DSC 1898, das sich an Kinder, Jugendliche und Erwachsene richtet. Wir wissen, Sport ist nicht nur gut mit Blick auf die Prävention, Bewegung, sondern auch ist das sozusagen eine Möglichkeit, den Wiedereintritt in das Leben, das normale Leben nach einer Krebserkrankung zu erleichtern. Ein zweites Projekt, was unterstützt wird, ist das Familienwochenende für junge Familien, die von Krebs betroffen sind, wo es dann keine Rolle spielt, ob es Vati, Mutti oder ein Kind ist. Wir wollen einfach diesen Familien, die betroffen sind, eine Auszeit geben. Und ein drittes Projekt sind die Krebsinformationspunkte im ländlichen Raum.
3: Damit steht der Sonnenblumenlauf für mehr als nur Bewegung. Er verbindet Sport mit Gemeinschaft, macht Betroffenen Mut und zeigt, dass Unterstützung oft schon mit dem ersten Schritt beginnt.
4: Bei so einem Lauf bedeutet es auch erstmal für viele erstmal antreten, ne? Dann möglichst lange durchhalten und möglichst viele Runden laufen. Das sind Ziele, ne? Und die sind im Krankheitsverlauf, denke ich, auch sehr wichtig für Betroffene, auch für die Angehörige. Und wenn man Ziele sich selber setzt und versucht, sie zu erreichen, kann es schon sehr, sehr wertvoll sein.
3: Am Ende zählt beim Sonnenblumenlauf nicht, wer am schnellsten ist. Entscheidend ist, dass Menschen antreten, durchhalten und gemeinsam etwas tun, das Betroffenen tatsächlich hilft.

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